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1: Ich bin David Riemer. Milliarden für Feldbetten und Notvorräte. Bundesinnenminister Dobrindt will die Kapazitäten beim Zivilschutz für den Kriegs- und Anschlagsfall massiv ausbauen. Das Kabinett soll heute über ein entsprechendes Eckpunktepapier beraten. Es sieht vor, bis 2029 insgesamt 10 Milliarden Euro in den Bevölkerungsschutz zu investieren.
2: Die Bundesländer machen seit Jahren Druck, dass der Zivilschutz ausgebaut wird. Dobrindt will nun liefern und dafür reichlich Geld in die Hand nehmen. Es geht unter anderem um die Beschaffung von Fahrzeugen, Spezialgeräten und Material für den Notfall. Marode Gebäude sollen instand gesetzt, ehrenamtliche Strukturen gestärkt werden. Aus Berlin, Dirk Zeitler.
1: Fast jede fünfte Tankstelle in Deutschland verstößt gegen die 12-Uhr-Regel. Das hat eine Untersuchung des Verbraucherdienstes Mehr Tanken ergeben. Die Spritpreise dürfen seit April nur noch einmal am Tag erhöht werden. Sinken können sie dagegen immer.
3: Gut 15.000 Tankstellen gibt es in Deutschland. 3.000 davon haben die Preise zu unerlaubten Zeiten angehoben. Am häufigsten in Bayern, am seltensten in Berlin. Ein etabliertes System, mit dem Abweichungen von der 12-Uhr-Regel sanktioniert werden könnten, gibt es nicht. Das Kartellamt hat nach eigenen Angaben noch nicht einmal aus allen Bundesländern die Info, welche Landesbehörde überhaupt zuständig wäre. Die Tankstellenbranche sagt, Regelverstöße seien nicht mutwillig, Preisänderungen an der Zapfsäule kämen nicht auf Knopfdruck, sondern durch ein komplexes Berechnungssystem, das technisch bedingt auch mal länger brauche. Thomas Bleskin, Nachrichtenredaktion.
1: Den deutschen Wäldern machen die Folgen von Hitze und Trockenheit weiter stark zu schaffen. Nach neuen Daten für das vergangene Jahr sind 4 von 5 Bäumen krank. Nadel- und Blattverluste bleiben auf sehr hohem Niveau. Umweltverbände warnen, trotz leichter Stabilisierung gäbe es wegen der Klimakrise keinen Grund zur Entwarnung. Zum Fußball. Kurz vor der offiziellen Nominierung des WM-Kaders häufen sich Spekulationen um Zu- und Absagen von Bundestrainer Nagelsmann. Laut Bild-Zeitung gehört der 18 Jahre alte Lennart Karl vom FC Bayern zum Aufgebot der Nationalmannschaft für die Endrunde in den USA, Kanada und Mexiko. Als Neuling ohne jede Länderspielerfahrung im WM-Aufgebot stehen soll auch der Kölner Said El Mala, berichtet die Kölnische Rundschau. Und nach Sky-Informationen sind die Stuttgarter Denis Undaf, Jamie Leveling und Angelo Stiller dabei, wenn Nagelsmann morgen sein WM-Aufgebot bekannt gibt.
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1: Ich bin David Riemer. Bei der geplanten Führerscheinreform kommt der nächste Schritt. Das Bundeskabinett will heute entsprechende Pläne von Verkehrsminister Schnieder auf den Weg bringen. Das Ziel, die Fahrschulausbildung soll moderner, digitaler und einfacher werden. Dadurch sollen die Kosten sinken.
2: Ab dem Jahreswechsel sollen sich Fahrschülerinnen und Schüler

0: zum Beispiel aussuchen können, ob sie die Theorie lieber wie bisher nur in der Fahrschule pauken wollen oder daheim per App. Statt nur im Fahrschulauto zu üben, soll es dann auch möglich sein, bestimmte Fahrten zusammen mit den Eltern zu machen oder in Simulatoren. Wie viele Sonderfahrten nötig sind, soll der Fahrlehrer dann individuell einschätzen. Es müssen nicht mehr zwingend 12 Fahrten über Land, nachts und auf der Autobahn sein. Außerdem sollen beide Prüfungen gestrafft werden, sowohl die theoretische als auch die praktische. Ursula Winkler, Nachrichtenredaktion.
1: Der US-General und NATO-Oberbefehlshaber Grinkewitsch hat bestätigt, dass die Vereinigten Staaten vorerst keine weitreichenden Mittelstreckenwaffen in Deutschland stationieren werden. Eine Abmachung hatte eigentlich vorgesehen, dass die USA von 2026 an in Deutschland wieder Mittelstreckenwaffen mit konventionellen Sprengköpfen stationieren, die weit bis nach Russland reichen. 2 Wochen nach seinem Transport Richtung Nordsee wurde der als Timi bekannte Buckelwal tot vor der dänischen Insel Anholt entdeckt. Der Kadaver soll nun doch untersucht werden.
2: Der Wal liegt an einem gut besuchten Strand im flachen Wasser, schreibt die dänische Umweltbehörde. Wenn man sich Strömung und Wasserstand dort ansieht, ist es demnach sehr wahrscheinlich, dass er ohne Zutun dort liegen bleibt. Dann allerdings fürchten die Dänen, könnte er Badegäste und Einheimische stören. Deshalb soll der Kadaver nun doch geborgen werden und nicht nur das. Die Dänen wollen ihn nach Möglichkeit auch obduzieren und Proben für die Forschung entnehmen. Aus Skandinavien, Julia Weschenbach.
1: Zum Fußball. Der FC Arsenal ist nach 22 Jahren wieder englischer Meister. Die Mannschaft um Nationalspieler Kai Havertz profitierte davon, dass Verfolger Manchester City beim AFC Bournemouth nur 1:1 spielte. Arsenal hatte zuvor Burnley mit 1:0 besiegt. Es ist der 14. Meistertitel für die Gunners. Pep Guardiola verpasst mit Manchester City dagegen den 3. Titel der Saison. Laut Medienberichten wird er am kommenden Sonntag zum Saisonabschluss der Premier League als Trainer der Citizens zurücktreten.
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1: Ich bin David Riemer. Die EU hat sich in der Nacht auf die vollständige Umsetzung des umstrittenen Zolldeals mit den USA geeinigt. Vor dem Hintergrund neuer Drohungen von US-Präsident Trump sollen Zölle auf US-Industriegüter wegfallen und amerikanische Agrarprodukte leichter Zugang zum EU-Markt bekommen. Gleichzeitig sieht die Vereinbarung ein Sicherheitsnetz vor. Verstößt die USA gegen Absprachen, können EU-Zollvorteile wieder

0: ausgesetzt werden. Hintergrund sind neue Zolldrohungen Trumps gegen Autoimporte aus der EU. Bundesinnenminister Dobrindt will die Kapazitäten beim Zivilschutz für den Kriegs- und Anschlagsfall massiv ausbauen. Das Kabinett soll heute über ein entsprechendes Eckpunktepapier beraten. Es sieht vor, bis 2029 insgesamt 10 Milliarden Euro in den Bevölkerungsschutz zu investieren.
1: Die Bundesländer machen seit Jahren Druck, dass der Zivilschutz ausgebaut wird. Dobrindt will nun liefern und dafür reichlich Geld in die Hand nehmen. Es geht unter anderem um die Beschaffung von Fahrzeugen, Spezialgeräten und Material für den Notfall. Marode Gebäude sollen instand gesetzt, ehrenamtliche Strukturen gestärkt werden. Aus Berlin, Dr. Zeitler.
0: 15 Monate lang hat der Landtag von Sachsen-Anhalt den Anschlag auf den Magdeburger Weihnachtsmarkt intensiv aufgearbeitet. Ein zentrales Ergebnis: Schwächen und Fehler im Handeln von Behörden haben es dem Täter zumindest leicht gemacht, die Tat zu begehen. So steht es im Abschlussbericht, den der Parlamentarische Untersuchungsausschuss vorgestellt hat.
2: Ein Betonblock an der falschen Stelle, Schutzkonzepte, die nicht gründlich gecheckt worden sind, Informationen zum späteren Täter, die nicht zentral zusammengeführt wurden. Im Abschlussbericht werden eine ganze Reihe von Fehlern aufgelistet. Und mindestens die Oppositionsfraktionen im Magdeburger Landtag sind sich einig, der Anschlag hätte verhindert werden können. Als Konsequenz soll nun ein Bedrohungsmanagement etabliert werden. Ziel: Gefährder früher aktiv ins Visier nehmen, damit wichtige Hinweise nicht wieder unbeachtet bleiben. Thomas Thonfeld, Nachrichtenredaktion.
0: Zum Fußball. Vor der offiziellen Nominierung des WM-Kaders morgen häufen sich Spekulationen um Zu- und Absagen von Bundestrainer Nagelsmann. Laut Bild-Zeitung gehört Lennart Karl vom FC Bayern zum Aufgebot der Nationalmannschaft für die WM in den USA, Kanada und Mexiko. Als Neuling ohne jede Länderspielerfahrung im WM-Aufgebot stehen soll auch der Kölner Said Elmala. Das berichtet die Kölnische Rundschau.
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1: Ich bin David Riemer. Die EU hat sich in der Nacht auf die vollständige Umsetzung des umstrittenen Zolldeals mit den USA geeinigt. Vor dem Hintergrund neuer Drohungen von US-Präsident Trump sollen Zölle auf US-Industriegüter wegfallen und amerikanische Agrarprodukte leichter Zugang zum EU-Markt bekommen. Gleichzeitig sieht die Vereinbarung ein Sicherheitsnetz vor. Verstößt die USA gegen Absprachen, können EU-Zollvorteile wieder ausgesetzt werden. Hintergrund sind neue Zolldrohungen Trumps gegen Autoimporte aus der EU. Bei der geplanten Führerscheinreform kommt der nächste Schritt. Das Bundeskabinett will heute entsprechende Pläne von Verkehrsminister Schnieder auf den Weg bringen. Das Ziel, die Fahrschulausbildung soll moderner, digitaler und einfacher werden. Dadurch sollen die Kosten sinken.
2: Ab dem Jahreswechsel sollen sich Fahrschülerinnen und Schüler zum Beispiel aussuchen können, ob sie die Theorie lieber wie bisher nur in der Fahrschule pauken wollen oder daheim per App. Statt nur im Fahrschulauto zu üben, soll es dann auch möglich sein, bestimmte Fahrten zusammen mit den Eltern zu machen oder in Simulatoren. Wie viele Sonderfahrten nötig sind, soll der Fahrlehrer dann individuell einschätzen. Es müssen nicht mehr zwingend 12 Fahrten über Land, nachts und auf der Autobahn sein. Ursula Winkler, Nachrichtenredaktion.
1: Zwei Wochen nach seinem Transport

0: Fortrichtung Nordsee wurde der als Timi bekannte Buckelwal tot vor der dänischen Insel Anholt entdeckt. Der Kadaver soll nun doch untersucht werden.
1: Der Wal liegt an einem gut besuchten Strand im flachen Wasser, schreibt die dänische Umweltbehörde. Wenn man sich Strömung und Wasserstand dort ansieht, ist es demnach sehr wahrscheinlich, dass er ohne Zutun dort liegen bleibt. Dann allerdings fürchten die Dänen, könnte er Badegäste und Einheimische stören. Deshalb soll der Kadaver nun doch geborgen werden und nicht nur das. Die Dänen wollen ihn nach Möglichkeit auch obduzieren und Proben für die Forschung entnehmen. Aus Skandinavien, Julia Weschenbach.
0: Zum Fußball. Der FC Arsenal ist nach 22 Jahren wieder englischer Meister. Die Mannschaft um Nationalspieler Kai Havertz profitierte davon, dass Verfolger Manchester City beim AFC Bournemouth nur 1:1 spielte. Arsenal hatte zuvor Burnley mit 1:0 besiegt. Es ist der 14. Meistertitel für die Gunners. Pep Guardiola verpasst mit Manchester City dagegen den 3. Titel der Saison. Laut Medienberichten wird er am kommenden Sonntag zum Saisonabschluss der Premier League als Trainer der Citizens zurücktreten.
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0: Nummer Mattia Bazar hier bei Radio Nova mit T. Santo. Es ist 5:30. Guten Morgen.
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0: Streiktag und Regentag, das ist eine gemeine Mischung, die uns da heute erwartet. Wenn ihr also nachher mit dem Fahrrad unterwegs seid zur Arbeit, packt euch regenfest ein, denn die Regenwahrscheinlichkeit ist den ganzen Tag über hoch. Heute Nachmittag kann auch eine Gewitterfront mit dabei sein. Dazu gibt es aktuell 12 Grad in Kirchrode, in Herrenhausen und in Seelze und 17 Grad gibt es heute maximal. Morgen am Donnerstag schon etwas freundlicher, da startet der Tag sonnig. Am Nachmittag gibt es noch etwas Regen bei Höchstwerten von 20 Grad und 23 und 4 Sonnenschein sind dann am Freitag drin.
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0: Ich habe nichts zu melden aktuell. Keine Staus, keine Gefahren und auch noch keine Blitzer auf unserer Facebook-Seite Blitzer Hannover. Solltet ihr da heute Morgen was entdecken, sagt uns doch gerne Bescheid. Ich bin Marie Müller, wünsche euch eine gute Fahrt und schick euch jetzt in die 90er mit Musik aus Australien. Hier sind Savage Garden mit I Want You.

0: Schönen guten Morgen. Hier ist Radio Hannover am Mittwoch um 17:45.
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0: Er steht für melancholischen Pop und den bringt er heute ins Musikzentrum. Bei JBS treffen Gitarren und elektronische Sounds auf starke Emotionen und das klingt dann so.

0: JBS. Heute im Musikzentrum. Einlass ist ab 19 Uhr und die Karte gibt's für 37 Euro. Dann bietet die Marlene heute wieder Hannovers berühmtesten Serienmörder eine Bühne. Rainer Könicke schlüpft in die Rolle von Fritz Hamann, führt durch sein Leben und erweckt die Geschichte der düsteren 1920er zum Leben. Ich, Fritz Hamann, könnt ihr euch für 27 Euro ansehen und ab 20 Uhr geht's los. Und in der Basilika St. Osterk in Neustadt gibt es eine besondere Autorenlesung. Ulrike Gerold und Wolfram Hähnel stellen ihren neuen Roman vor. Too old to rock and roll, too young to die. Erzählt von alten Träumen, Freiheit und einem Neustart im Leben. Los geht's bereits um 18 Uhr. Der Eintritt in der Basilika St. Osterk in Neustadt ist frei. Aber Spenden sind gern gesehen.
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0: Papa Roach sind zurück und rütteln uns wach mit Wake Up Calling. Es ist neu hier bei Radio Hannover. Einen schönen guten Morgen. 6:04 haben wir es jetzt. Und vielleicht gehört ihr ja zu den glücklichen Menschen, die noch nie in ihrem Leben mal Liebeskummer durchmachen mussten. Aber ich gehe eher davon aus, dass wir alle das Gefühl schon mal kennen. Wenn Liebe eben nicht mehr das schönste Wort der Welt ist, sondern eher ein Schimpfwort. Und genau dieses Gefühl hat Kim Wilde in den 80ern perfekt zusammengefasst. In Four-Letter Word gibt's gleich zum Wachwerden.
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0: Eure Stimme der Stadt wünscht einen schönen guten Morgen. Hier ist Radio Hannover. In Hannover stehen heute wieder die Busse und Stadtbahnen still. Pendlerinnen und Pendler müssen also umplanen. Östra und Regiobus werden bestreikt. Weitere Infos dazu natürlich heute Morgen bei uns im Programm, auch in den nächsten Hannover News um halb. Es ist 6 Uhr.
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2: Ich bin Diana Kramer. Die EU hat sich auf die vollständige Umsetzung des umstrittenen Zolldeals mit den USA geeinigt. Vertreter der Regierungen und des EU-Parlaments verständigten sich in der Nacht darauf, Zölle auf US-Industriegüter abzuschaffen und Agrarprodukten besseren Marktzugang zu geben.
3: Gleichzeitig soll ein Sicherheitsnetz greifen, falls die USA ihre Zusagen nicht einhalten. Dann könnten EU-Zollzugeständnisse wieder ausgesetzt werden. Geplant ist außerdem eine regelmäßige Kontrolle der Handelsentwicklung. Die EU-Kommission soll alle 3 Monate berichten. Außerdem soll Ende 2029 überprüft werden, ob Europas Wirtschaft geschädigt wird. Der Deal soll bis spätestens 4. Juli in Kraft treten. Hintergrund sind neue Zolldrohungen von US-Präsident Trump, unter anderem gegen Autos aus der EU. David Riemer, Berlin.
2: Bundesinnenminister Alexander Dobrindt will die Kapazitäten beim Zivilschutz für den Kriegs- und Anschlagsfall massiv ausbauen. Das Kabinett soll heute über ein entsprechendes Eckpunktepapier beraten. Es sieht vor, bis 2029 insgesamt 10 Milliarden in den Bevölkerungsschutz zu investieren.
4: Die Bundesländer machen seit Jahren Druck, dass der Zivilschutz ausgebaut wird. Dobrindt will nur

0: liefern und dafür reichlich Geld in die Hand nehmen. Es geht unter anderem um die Beschaffung von Fahrzeugen, Spezialgeräten und Material für den Notfall. Marode Gebäude sollen instand gesetzt, ehrenamtliche Strukturen gestärkt werden. Im Mittelpunkt steht dabei vor allem das Technische Hilfswerk mit seinen rund 2200 hauptamtlichen THW-Mitarbeitern und etwa 88.000 ehrenamtlichen Helferinnen und Helfern. Dirk Zeitler, Berlin.
1: Daneben will das Bundeskabinett heute die Führerscheinreform auf den Weg bringen. Die Pläne von Verkehrsminister Patrick Schnieder zielen darauf, den meist einige tausend Euro teuren Erwerb der Fahrerlaubnis günstiger zu machen. Fahrschulen sollen dafür unter anderem mehr digitalen Unterricht anbieten und Simulatoren einsetzen können. Auch in der zweiten Nacht nach dem dramatischen Hauseinsturz im sächsischen Görlitz fehlt von drei Vermissten jede Spur. Bei der Suche nach zwei Frauen und einem Mann wurden bislang keine Lebenszeichen registriert und die Zeit wird immer knapper. Die Einsatzkräfte gehen davon aus, dass Verschüttete bis zu 72 Stunden unter solchen Trümmern überleben können. Das Haus war am Montag eingestürzt.
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3: Heute gibt's eher nochmal April statt Mai-Wetter mit vielen Wolken, Regen, aber auch mit ein bisschen Sonnenschein. Ja, und heute Nachmittag kann auch mal eine Gewitterfront dabei sein. Dazu gibt es heute Morgen 13 Grad im Zooviertel in Ahlem und in Burgdorf und 17 Grad sind die Höchstwerte. Morgen dann viel schöneres Wetter, deutlich mehr, ja, das Mai-Feeling, das sich da einstellt. Es gibt nämlich einen Mix aus Wolken und Sonnenschein, dazu Höchstwerte von 20 Grad.
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3: Ja, natürlich wird heute gestreikt. Bei uns in der Region Busse und Bahnen der Östra bleiben heute in den Depots. Die Straßen sind aber bisher verschont. Keine Meldungen, keine Staus und keine Gefahren. Kommt also gut ans Ziel.
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3: Ja, und der Streik in der Region Hannover beschäftigt uns natürlich auch heute Morgen. Wir stehen das gemeinsam mit euch durch und informieren euch gleich über alles, was ihr zum heutigen Streiktag und zu morgen wissen müsst. Außerdem gibt's natürlich einfach gute Musik hier auf der 100,0. The one and only jetzt für euch. Und ich bin Marie Müller. Schönen guten Morgen.

Hannover 8 nach 6. Jetzt mit einem Mann, der es sogar schafft, die alten Legenden wieder auf die Bühne zu bringen. Denn er hat zuletzt mit Billy Idol performt bei einem großen Festival. Samba zusammen mit Billy Idol gab es damit Eyes Without a Face. Ja, und jetzt gibt's Samba für euch mit seinem legendären Hit 12 to 12.

0: gemeinsam die Müdigkeit hinter uns bringen und in den Tag starten. Hier ist Radio Hannover um 6:12. Ja, und für all diejenigen unter euch, die sonst mit den öffentlichen Verkehrsmitteln unterwegs sind, heißt es heute ja wieder umplanen. Bei Östra und Regiobus wird mal wieder gestreikt. Ja, auch hier bei uns im Frühteam mussten wir uns deswegen Alternativen überlegen. Ich habe mir gestern Abend schon das Taxi vorbestellt. Und Maike aus den Nachrichten, du wolltest ja eigentlich mit dem Fahrrad kommen.
1: Ja, das war mein ursprünglicher Plan. Das Wetter hat aber leider nicht so mitgespielt. Heute früh um 4 hat es noch so doll geregnet, dass ich mir dann auch noch spontan ein Taxi bestellt habe.
0: Verständlich.
1: Sonst wäre ich hier komplett durchnässt im Sender angekommen. Ja. Aber das Taxi war schnell da und so extrem früh am Morgen ist ja auch noch nichts los gewesen auf den Straßen. Von daher bin ich zügig durchgekommen durch die City. Das wird jetzt zur Rush-Hour heute Morgen natürlich schon wieder anders aussehen.
0: Es ist ja nicht der erste Streik in der laufenden Tarifrunde. Zuletzt standen die Busse und die Stadtbahn vor gut einem Monat still. Das war ja dann ausgerechnet zur Hannover-Messe. Und auch diesmal geht der Streik ja wieder 2 Tage lang.
1: Ja, der Tarifstreit zwischen Gewerkschaft und kommunalen Arbeitgebern im Nahverkehr ist festgefahren. Vor allem, was die Forderung nach einer Reduzierung der Wochenarbeitszeit für die Beschäftigten angeht. Daher will Verdi den Druck jetzt mit einem weiteren Warnstreik erhöhen. Für die Pendler heißt das konkret, dass Busse und Stadtbahn von Östra und Regiobus nicht nur heute stehen, sondern eben auch morgen nochmal. Und davon ist auch der Schülerverkehr betroffen.
0: Also erneuter Stillstand beim Nahverkehr in Hannover. Östra und Regiobus werden 2 Tage lang bestreikt, heute und morgen. Die S-Bahn Hannover ist davon aber nicht betroffen.

Ja, während uns heute Morgen vor allem der Streik beschäftigt die Politik in Berlin sich heute mit dem Thema Führerschein. Hier ist Radio Hannover um 18 Minuten nach 6. Wer gerade den Führerschein macht oder auch Kinder hat, die bald dran sind, der kennt das Problem. Der Lappen, der wird immer teurer. Teilweise kostet der Autoführerschein inzwischen mehr als 4.000 Euro. Das ist echt Wahnsinn. Jetzt plant die Bundesregierung deshalb eine Reform und die soll heute durch das Bundeskabinett. Die wichtigsten Änderungen für euch im Überblick: Theorieunterricht soll künftig komplett online möglich sein. Der Fragenkatalog in der Prüfung wird wahrscheinlich kleiner und auch bei den Pflichtfahrten könnte es lockerer werden. Außerdem sollen Fahrsimulatoren stärker eingesetzt werden. Besonders spannend ist auch, künftig könnten Fahrschülerinnen und Fahrschüler einen Teil der Praxisstunden auch mit ihren Eltern oder mit anderen Begleitpersonen fahren, also ähnlich wie in Österreich. Ziel der Reform ist es natürlich, den Führerschein günstiger zu machen. Es soll aber auch einfacher werden, moderner und digitaler. Wir schauen mal, was bei rumkommt. Wir halten euch natürlich auf dem Laufenden.

0: Ja, das Timing könnte in diesem Fall nicht schlechter sein, denn der letzte Regentag der Woche, der nochmal so richtig schmuddelig wird, fällt natürlich zusammen mit dem Streiktag. Bedeutet für all diejenigen unter euch, die heute auf das Fahrrad umsteigen, packt euch gut regenfest ein, denn gerade in den Stunden, wo es eben zur Arbeit geht, soll einiges an Regen runterkommen. Vielleicht seid ihr gerade aber auch schon unterwegs im Auto, dann gibt's für euch gleich unseren Radio Nova Classic Hit, Candy Staten mit Young Hearts Run Free.
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0: Guten Morgen, es ist 6:30.
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2: Mit Maike Meitsch. Guten Morgen. In Hannover stehen heute wieder die Busse und Stadtbahnen still. Pendlerinnen und Pendler müssen also umplanen. Östra und Regiobus werden bestreikt. Und das nicht nur heute, sondern auch morgen. Das betrifft auch den Schülerverkehr. Einzelne Fahrten auf den Regiobuslinien sollen trotz des Streiks stattfinden, weil sie von Subunternehmen durchgeführt werden, teilte die Östra mit. Nicht bestreikt wird die S-Bahn. Auch der Rufbus Sprinti steht zur Verfügung. Hier kann es in einigen Kommunen aber zu Einschränkungen kommen, heißt es. Ist bereits der zweite Streik in der laufenden Tarifauseinandersetzung. Schon im April hatten Busse und Stadtbahnen in Hannover stillgestanden. Verdi fordert für die Beschäftigten unter anderem eine Reduzierung der Wochenarbeitszeit, mehr Urlaubstage und höhere Sonntagszuschläge. Zwei Männer sollen durch Betrug mit Corona-Tests einen Millionenschaden verursacht haben. Heute startet am Landgericht Hannover der Prozess gegen die mutmaßlichen Betrüger. Anna Weiland berichtet.
3: Die beiden Angeklagten sollen in der Zeit von Dezember 2021 bis Anfang 2023 ein Corona-Testzentrum in der Nähe des Maschsees betrieben haben. Laut Gericht haben sie bei der Kassenärztlichen Vereinigung zahlreiche Tests angegeben und Vergütung dafür beantragt. Die Tests wurden aber gar nicht durchgeführt. Mithilfe der falschen Abrechnungen soll das Duo insgesamt 3,4 Millionen Euro gemacht haben. Ein Urteil könnte im kommenden Monat fallen. Das ist nicht der erste Fall dieser Art. In der Vergangenheit gab es an Hannovers Gerichten mehrfach Prozesse wegen Betrugs mit Corona-Tests.
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2: Vor dem Landgericht Hannover beginnt heute ein Prozess wegen schweren sexuellen Kindesmissbrauchs. Der angeklagte Mann soll sich im April 2023 über Snapchat mit einem 12-jährigen Mädchen verabredet haben. Bei dem Treffen soll er sich nachts auf einem Spielplatz in Basinghausen an der Schülerin vergangen haben. Ein Urteil in dem Prozess könnte am Freitag fallen. In Niedersachsen sind im vergangenen Jahr so viele Start-ups gegründet worden wie seit über 10 Jahren nicht mehr. Der neue Start-up-Monitor zählt für 2025 insgesamt fast 170 Neugründungen, das dritte Wachstumsjahr in Folge. Wirtschaftsminister Grant-Henrik Tonne sieht darin einen Beleg für die Attraktivität des Standorts Niedersachsen, mahnt aber zugleich bessere Finanzierungsmöglichkeiten an.
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4: Also manche stehen ja auf Regenwetter, die können das heute noch mal so richtig genießen, denn die Regenwahrscheinlichkeit ist vor allem am Vormittag sehr hoch bei uns in der Region und auch am Nachmittag ist ein bisschen Regen gemeldet, das kann sogar mal eine Gewitterfront sein. Dazu gibt es aktuell schon milde 13 Grad in Bornum, in Stöcken und in Devese. 17 Grad sind heute noch drin, es soll aber auch ein bisschen die Sonne durchkommen. Das ist aber nichts im Gegensatz zu den nächsten Tagen, denn da wird es sehr sonnig. Morgen erstmal ein Sonne-Wolken-Mix bei 20 Grad und am Freitag sind dann sogar 13 Sonnenstunden und 23 Grad drin.
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4: Also Staus und Gefahren gibt es aktuell nicht, aber es wird ja gestreikt bei uns in der Region Hannover. Also die Öffis, Bus und Bahn der Östra fahren nicht. Ich bin Marie Müller, wünsche euch eine gute und sichere Fahrt. Jetzt mit Shibuzi und Barsong. Und in den nächsten Minuten widmen wir uns dann einer absoluten Pop-Gigantin, die heute 80. Geburtstag feiert.

0: Parsons Project. Kommen wir zu einer der schillerndsten Figuren der Popgeschichte, denn sie hat Musik, Film und Mode geprägt und sich dabei immer wieder neu erfunden. Hier ist Radio Hannover um 20 vor 7 mit einem absolut tollen Geburtstag, denn Cher wird heute 80 Jahre alt und Dörte Hansen blickt zurück auf ihre außergewöhnliche Karriere.
1: Cher ist 19, als sie mit diesem Song über Nacht weltberühmt wird. An der Seite von Ehemann Sonny. Schon während der Karriere als Duo landet Cher aber bereits einige Solo-Hits. Sie sollten den Grundstein legen für ihre Karriere nach Sonny. In den 70ern wird die Beziehung zunehmend schwierig. Sonny kontrolliert Chers Karriere und soll sich auch finanziell an ihr bereichern. Schließlich folgt die Trennung beruflich wie privat. Cher macht alleine weiter, bekommt eine eigene TV-Show und wird zum Hollywood-Star. 1988 gewinnt sie einen Oscar für ihre Hauptrolle in Mondsüchtig.
2: When I was little, my mother said, I want you to be something. And I don't think that this means that I am somebody, but I guess I'm on my way. Thank you.
1: In den späten 80ern kehrt Cher auch ins Musikgeschäft zurück. Im Video zu If I Could Turn Back Time tanzt Cher in Lederjacke und Netzstrümpfen an Bord eines US-Kriegsschiffes. Zu sexy damals für MTV. Das Video wird zwischenzeitlich ins Nachtprogramm verbannt. Schauspielernd und singend geht's für Cher durch die 90er Jahre, bis sie 98 ihren bis heute größten Hit landet. Mit inzwischen 52 Jahren wird Cher mit Believe endgültig zur Dance- und Pop-Ikone und revolutioniert die Musikwelt, indem sie Autotune erstmals als ganz bewusstes Stilmittel einsetzt. Sich immer wieder neu zu erfinden, vermutlich ein Geheimnis von Chers jahrzehntelanger Karriere. Und dass man ihr all diese Jahre auch mit 80 kaum ansieht, ist natürlich kein Zufall. Hautstraffungen, Nasen-OP oder Botox. Aus ihren zahlreichen Schönheitseingriffen hat Cher nie ein Geheimnis gemacht.
2: If I want to have my breasts put on my back, they're mine. If I want to do something to myself, I will. It's kind of that simple.
0: Hört auf Cher, liebe Leute. Mein Körper, meine Entscheidung. Es kann so einfach sein. Einfach eine coole, selbstbewusste Frau und eine absolute Ikone, die heute 80. Geburtstag feiert. Wir sagen Happy Birthday, Cher. Und natürlich wollen wir sie jetzt hören. Hier ist Cher mit Strong Enough.

10 vor 7, Radio Hannover hier am Mittwoch, dem nächsten Streiktag, an dem Busse und Bahnen in ihren Depots bleiben. Die Östra streikt ja heute und morgen und deswegen wird es auch heute Probleme auf den Straßen geben, denn ein Demonstrationszug ist geplant, der über mehrere Citystraßen entlang führen wird, und zwar ab dem Vormittag. Da halten wir euch natürlich weiterhin auf dem Laufenden und wenn ihr einen Termin habt, könnt ihr euch darauf schon mal einstellen. Kommt gut durch diesen Mittwoch, vor allem kommt gut zur Arbeit mit euren Alternativen. Jetzt gibt's Criticize für euch von Alexander O'Neill.

0: Nach langen Verhandlungen und wiederholten Drohungen durch US-Präsident Donald Trump haben sich EU-Vertreter auf die Umsetzung des Zollabkommens mit den USA geeinigt. Weitere Infos dazu bekommt ihr gleich bei uns in den Nachrichten. Vorher aber noch Herbert Grönemeyer. Es ist 5:07.
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0: Zwei Männer sollen mit gefälschten Corona-Testrechnungen einen Schaden von 3,4 Millionen Euro verursacht haben. Heute startet am Landgericht Hannover der Prozess gegen die mutmaßlichen Betrüger. Das ist eines unserer Themen um halb in den Hannover News. Jetzt ist es 7 Uhr.
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2: Ich bin Diana Kramer. Die EU hat sich auf die vollständige Umsetzung des umstrittenen Zolldeals mit den USA geeinigt. Vertreter der Regierungen und des EU-Parlaments verständigten sich in der Nacht darauf, Zölle auf US-Industriegüter abzuschaffen und Agrarprodukten besseren Marktzugang zu geben.
3: Gleichzeitig soll ein Sicherheitsnetz greifen, falls die USA ihre Zusagen nicht einhalten. Dann könnten EU-Zollzugeständnisse wieder ausgesetzt werden. Geplant ist außerdem eine regelmäßige Kontrolle der Handelsentwicklung. Die EU-Kommission soll alle 3 Monate berichten. Außerdem soll Ende 2029 überprüft werden, ob Europas Wirtschaft geschädigt wird. Der Deal soll bis spätestens 4. Juli in Kraft treten. Hintergrund sind neue Zolldrohungen von US-Präsident Trump, unter anderem gegen Autos aus der EU. David Riemer, Berlin.
2: Bundesinnenminister Alexander Dobrindt will die Kapazitäten beim Zivilschutz für den Kriegs- und Anschlagsfall massiv ausbauen. Das Kabinett soll heute über ein entsprechendes Eckpunktepapier beraten. Es sieht vor, bis 2029 insgesamt 10 Milliarden in den Bevölkerungsschutz zu investieren.
4: Die Bundesländer machen seit Jahren Druck, dass der Zivilschutz ausgebaut wird. Dobrindt will nun liefern und dafür reichlich Geld in die Hand nehmen. Es geht unter anderem um die Beschaffung von Fahrzeugen, Spezialgeräten und Material für den Notfall. Marode Gebäude sollen instand gesetzt, ehrenamtliche Strukturen gestärkt werden. Im Mittelpunkt steht dabei vor allem das Technische Hilfswerk mit seinen rund 2200 hauptamtlichen THW-Mitarbeitern und etwa 88.000 ehrenamtlichen Helferinnen und Helfern. Dirk Zeitler, Berlin.
2: Daneben will das Bundeskabinett heute die Führerscheinreform auf den Weg bringen. Die Pläne von Verkehrsminister Patrick Schnieder zielen darauf, den meist einige tausend Euro teuren Erwerb der Fahrerlaubnis günstiger zu machen. Fahrschulen sollen dafür unter anderem mehr digitalen Unterricht anbieten und Simulatoren einsetzen können. Auch in der zweiten Nacht nach dem dramatischen Hauseinsturz im sächsischen Görlitz fehlt von 3 Vermissten jede Spur. Bei der Suche nach 2 Frauen und einem Mann wurden bislang

0: bislang keine Lebenszeichen registriert und die Zeit wird immer knapper. Die Einsatzkräfte gehen davon aus, dass Verschüttete bis zu 72 Stunden unter solchen Trümmern überleben können. Das Haus war am Montag eingestürzt.
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2: Alle, die eine Pollenallergie haben, können heute noch mal besser durchatmen, denn es wird noch mal ein regnerischer Tag bei uns in der Region Hannover. Am Nachmittag können dann auch mal Gewitterfronten dabei sein. Dazu gibt es aktuell 13 Grad in der Kahlenberger Neustadt, in Miesburg und in Mellendorf. 17 Grad sind heute die Höchstwerte. Und in den nächsten Tagen wird es dann deutlich sonniger. Morgen 7 Sonnenstunden und 20 Grad. Da kann höchstens am Nachmittag noch mal ein bisschen Regen dabei sein. Der Freitag soll dann komplett trocken bleiben bei bis zu 23 Grad.
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2: Aktuell läuft es noch recht entspannt auf unseren Straßen, zumindest ohne Staus und ohne Gefahren.
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2: Wäre ja schön, wenn wir am Streiktag ein bisschen von Blitzern verschont bleiben würden. Aber ich denke, da draußen könnten noch welche auftauchen. Also, wenn ihr die seht, sagt uns gerne Bescheid. Meldet euch einfach über unsere Facebook-Seite Blitzer Hannover oder auch gerne direkt über WhatsApp ins Studio über die 0151 23 13 19 13. Ich wünsche euch eine gute Fahrt.
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2: Mit Marie Müller am Mittwoch, dem ersten von zwei Streiktagen hier bei uns in der Region Hannover. Busse und Bahnen der Östra bleiben heute wieder in ihren Depots und fahren nicht. Alles, was ihr über den Streik wissen müsst, hört ihr natürlich gleich hier auf der 100,0. Außerdem geht's ins Jahr 87.

Moin, hier ist Radio Hannover um 10 nach 7 und vielleicht sieht es bei euch zu Hause ja genauso aus. Und ihr träumt schon mit eurem Kids vom ersten Mal Freibad in dieser Saison. Über Pfingsten sieht es da ja gar nicht schlecht aus. Ich plane deswegen auch schon mit meinem Sohn vielleicht ja das erste Mal die Füße ins kalte Freibadwasser zu stecken. Geht ja zum Beispiel am Samstag ganz gut. Da sind Höchstwerte von 27 Grad gemeldet. Warten wir mal ab, ob die kommen. Und wie gesagt, ihr könnt jetzt schon gemeinsam träumen mit euren Kids zu Hause und genießt dazu einfach gute Musik von Miles Smith.

0: 13 nach 7, hier ist Radio Hannover. Und für all diejenigen unter euch, die sonst mit den Öffis unterwegs sind, heißt es heute mal wieder umplanen. Bei Östra und Regiobus wird wieder gestreikt. Auch wir hier im Frühteam mussten deshalb ja mal wieder nach Alternativen suchen. Ich hatte gestern Abend schon das Taxi vorbestellt. Und Maike Meitsch aus den Nachrichten, du wolltest doch eigentlich mit dem Fahrrad kommen.
1: Ja, das war mein ursprünglicher Plan. Das Wetter hat aber leider nicht so mitgespielt. Heute früh um 4 hat es noch so doll geregnet, dass ich mir dann auch noch spontan ein Taxi bestellt habe. Sonst wäre ich hier komplett durchnässt im Sender angekommen. Aber das Taxi war schnell da und so extrem früh am Morgen ist ja auch noch nichts los gewesen auf den Straßen. Von daher bin ich zügig durchgekommen durch die City. Das sieht jetzt zur Rush-Hour heute Morgen natürlich wieder anders aus.
0: Ja, konkret bedeutet das zum Beispiel 1 Kilometer Stau auf der B6 auf dem Westschnellweg und zwar zwischen dem Deisterplatz und Schwanenburg. Es ist ja auch nicht der erste Streik in der laufenden Tarifrunde. Zuletzt standen die Busse und Stadtbahnen ja vor gut einem Monat still. Das war dann ja ausgerechnet zur Hannover Messe und auch dieses Mal geht der Streik wieder mal 2 Tage lang.
1: Ja, der Tarifstreit zwischen Gewerkschaft und kommunalen Arbeitgebern im Nahverkehr ist festgefahren, vor allem was die Forderung nach einer Reduzierung der Wochenarbeitszeit für die Beschäftigten angeht. Daher will Verdi den Druck jetzt mit einem weiteren Warnstreik erhöhen. Für die Pendler heißt das konkret, dass Busse und Stadtbahnen von Östra und Regiobus nicht nur heute stillstehen, sondern eben auch morgen nochmal. Und davon ist auch der Schülerverkehr betroffen.
0: Also erneuter Stillstand beim Nahverkehr in Hannover. Östra und Regiobus werden 2 Tage lang bestreikt, heute und morgen. Die S-Bahn Hannover ist davon nicht betroffen. Es könnte euch heute aber nochmal ja ganz schön zu schaffen machen, wenn ihr mit dem Auto in der City unterwegs sein wollt. Denn ab dem Vormittag, so ab 10.30 Uhr, zieht ein Demonstrationszug durch die City und der wird dann ja viele Hauptstraßen dicht machen. Yeah.

0: Radio Nova um 20 nach 7 und während ihr gerade noch beschäftigt seid mit Brotdose fertig machen und ja anziehen oder Zähne putzen, beschäftigen wir uns schon mit dem Feierabend. Das macht Marcel Husen.
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2: Arno führt eine glückliche Beziehung, doch dann verguckt sich seine Liebste in den Immobilienmakler. Da kommt für Arno der glückliche Zufall. Er begegnet einem Fremden, der dem Immobilienmakler täuschend ähnlich sieht. Was macht er also? Er engagiert ihn, um sich vor der Liebsten als der Makler auszugeben und so richtig daneben zu benehmen, damit sie das Interesse verliert. Blöd nur, wenn sich der Doppelgänger und das Original begegnen. Damit geht das Chaos erst so richtig los. Das Theaterstück, eine geniale Idee, heute im neuen Theater um 19.30 Uhr ab 20 Euro. Von intimen Clubkonzerten bis zu großen Bühnenproduktionen kann der Bassist Orlando Rometti alles. Heute Abend spielt der 31-Jährige sein Bachelor-Abschlusskonzert, bei dem er vor allem eigene Kompositionen präsentiert. Zusammen mit einer Band hält er sich zwischen Jazz und Fusion auf, verbindet Präzision mit Improvisation. Das Bachelor-Abschlusskonzert von Bassist Orlando Rometti, heute im Takt um 20 Uhr, Tickets für 17 Euro. Was hält diese Welt zusammen? Um sich dieser großen Frage anzunähern, begibt sich die Autorin Judith Schalansky auf sinnlich-poetische Reise durch Landschaften und Orte. Anhand der Aggregatzustände, fest, flüssig und gasförmig, erkundet sie Wahrnehmungen, die weit über das Sichtbare hinausgehen. So entsteht ein feinfühliger Blick auf das, was ist. Judith Schalansky auf literarischer Expedition mit der Vorlesung Marmor, Quecksilber, Nebel. 20 Uhr im Conti-Foyer, Tickets für 13 Euro.
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0: kommt gut in den Mittwoch. Hier ist Radio Hannover um 7.24 Uhr. Und gleich habe ich für euch eine der besten Kombis der Musikgeschichte. Mick Jagger und David Bowie zusammen mit Dancing in the Street.
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0: 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Hier ist Radio Hannover um 7:30.
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2: Mit Maike Meitsch. Guten Morgen. In Hannover stehen heute wieder die Busse und Stadtbahnen still. Pendlerinnen und Pendler müssen also umplanen. Östra und Regiobus werden bestreikt. Und das nicht nur heute, sondern auch morgen. Das betrifft auch den Schülerverkehr. Einzelne Fahrten auf den Regiobuslinien sollen trotz des Streiks stattfinden, weil sie von Subunternehmen durchgeführt werden, teilte die Östra mit. Nicht bestreikt wird die S-Bahn. Auch der Rufbus Sprinti steht zur Verfügung. Hier kann es in einigen Kommunen aber zu Einschränkungen kommen, heißt es. Ist bereits der zweite Streik in der laufenden Tarifauseinandersetzung. Schon im April hatten Busse und Stadtbahnen in Hannover stillgestanden. Verdi fordert für die Beschäftigten unter anderem eine Reduzierung der Wochenarbeitszeit, mehr Urlaubstage und höhere Sonntagszuschläge. Zwei Männer sollen durch Betrug mit Corona-Tests einen Millionenschaden verursacht haben. Heute startet am Landgericht Hannover der Prozess gegen die mutmaßlichen Betrüger. Anna Weiland berichtet.
3: Die beiden Angeklagten sollen in der Zeit von Dezember 2021 bis Anfang 2023 ein Corona-Testzentrum in der Nähe des Maschsees betrieben haben. Laut Gericht haben sie bei der Kassenärztlichen Vereinigung zahlreiche Tests angegeben und Vergütung dafür beantragt. Die Tests wurden aber gar nicht durchgeführt. Mithilfe der falschen Abrechnungen soll das Duo insgesamt 3,4 Millionen Euro gemacht haben. Ein Urteil könnte im kommenden Monat fallen. Das ist nicht der erste Fall dieser Art. In der Vergangenheit gab es an Hannovers Gerichten mehrfach Prozesse wegen Betrugs mit Corona-Tests.
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2: Vor dem Landgericht Hannover beginnt heute ein Prozess wegen schweren sexuellen Kindesmissbrauchs. Der angeklagte Mann soll sich im April 2023 über Snapchat mit einem 12-jährigen Mädchen verabredet haben. Bei dem Treffen soll er sich nachts auf einem Spielplatz in Basinghausen an der Schülerin vergangen haben. Ein Urteil in dem Prozess könnte am Freitag fallen. In Niedersachsen sind im vergangenen Jahr so viele Start-ups gegründet worden wie seit über 10 Jahren nicht mehr. Der neue Start-up-Monitor zählt für 2025 insgesamt fast 170 Neugründungen, das dritte Wachstumsjahr in Folge. Wirtschaftsminister Grant-Henrik Tonne sieht darin einen Beleg für die Attraktivität des Standorts Niedersachsen, mahnt aber zugleich bessere Finanzierungsmöglichkeiten an.
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0: Erinnert heute eher wieder an Aprilwetter, denn es ist eigentlich alles mit dabei. Wolken, Regen, Sonnenschein, dazu milde Temperaturen. 13 Grad in Linden, in Seelhorst und in Springe.

0: Ich denke, ihr kennt das. Wenn die Mutti kommt, dann kann das entweder sehr viel Stress bedeuten oder auch sehr viel Vorfreude. Gestern bedeutet es vor allem Vorfreude und Aufregung, denn Angela Merkel war zu Besuch in Hannover. Hier ist eure Stimme der Stadt, Radio Hannover um 7.41 Uhr. Ja, in der Buchhandlung Leuenhagen und Paris signierte Angela Merkel ihre Memoiren Freiheit. 450 Tickets wurden dafür kostenfrei vergeben und die waren ratzfatz weg. Schon vor 5 Uhr bilden sich auch lange Schlangen an der Listermeile. Merkel zu treffen, das ist für die Gäste ein ganz besonderer Moment gewesen.
1: Ich glaube, dass Frau Merkel sich große Verdienste um dieses Land gemacht hat und durch turbulente Zeiten geführt hat. Und das würden wir momentan, glaube ich, wieder gebrauchen. Insofern freue ich mich, wenn sie in Hannover ist.
2: Großes Frauenvorbild. Ich bin mit ihr aufgewachsen als Bundeskanzlerin und habe dann niemals hinterfragt, dass man da als weibliche Person in die Politik gehen kann. Habe selber gemacht, habe gemerkt, es ist gar nicht so einfach, dass sie ein großes Vorbild.
3: Ich habe das Buch gelesen und es hat mich irgendwo beeindruckt. Also der ganze Werdegang, wie sie groß geworden ist, das Leben in der DDR und so weiter, fand ich schon beeindruckend. Und ich finde, 16 Jahre lang irgendwo als Regierungschef tätig zu sein, das ist eine unheimliche Leistung.
4: Es hat bisher in Deutschland keine andere Frau so weit geschafft. Und es ist natürlich dann irgendwie auch ein schöner Moment, so jemanden mal vor sich stehen zu haben und im besten Fall sogar mit Frau Merkel noch mal reden zu können.
0: Zwischen den Sicherheitskräften, Polizeiautos und Schaulustigen kam die lange Schlange dann schnell voran. Nur 8 Sekunden waren im Schnitt pro Person vorgesehen. Bei all der Aufregung ließ sich Merkel aber nicht stressen.
5: Also es ging leider sehr schnell, aber wir haben ein Foto bekommen und eine Unterschrift ins Buch und ja, irgendwie ist es unrealistisch, Frau Merkel mal in echt gesehen zu haben.
6: Ich war aufgeregt, habe ihr gratuliert zum Europäischen Verdienstorden. Sie hat Danke gesagt. Also es ist schon, wie soll ich sagen, emotional. Also es hat mich gestärkt. Also ich stehe immer noch hinter Frau Merkel. Ich finde das immer noch gut. Sie als Person, sie als Mensch. Ich sehe sie auch als Mensch, nicht nur als Politikerin.
7: Sie ist so freundlich und hat jeden Einzelnen angeguckt, hat jeden Einzelnen angelächelt und angesprochen und gefragt, wollt ihr zusammen ein Foto? Und sie war ganz ruhig.
1: Wenn man die Schlange gesehen hat heute, also das ist ja sicherlich auch anstrengend, so ein Tag. Und sie hat das gut gemeistert, war sehr sympathisch. Sie war sehr freundlich, hat die Unterschrift gegeben, haben ein nettes Foto gemacht, war ganz gut, ja.
0: Gegen 17:45 verließ Merkel die Buchhandlung dann wieder. Unter Blitzlicht und Selfie-Wünschen wurde sie von ihren Bodyguards zum Auto begleitet, denn sie musste ja fix weiter zu ihrer Lesung im Theater am EGI.
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Habt absolutes Ohrwurmpotenzial, die Nummer. Stay von Leonie und Callum Scott, neu hier bei Radio Hannover. Ja, wer gerade den Führerschein macht oder auch Kinder hat, die bald dran sind, der kennt das Problem. Der Lappen, der wird immer teurer. Teilweise kostet der Autoführerschein ja inzwischen mehr als 4.000 Euro. Das ist echt eine Menge. Jetzt plant die Bundesregierung deshalb eine Reform. Und die sollen heute durch das Bundeskabinett. Die wichtigsten Änderungen im Überblick: Theorieunterricht soll künftig komplett online möglich sein. Der Fragenkatalog in der Prüfung wird wahrscheinlich kleiner. Und auch bei den Pflichtfahrten könnte es lockerer werden. Außerdem sollen Fahrsimulatoren stärker eingesetzt werden. Und besonders spannend ist auch, künftig könnten Fahrschülerinnen und Fahrschüler einen Teil der Praxisstunden auch mit Eltern oder anderen Begleitpersonen fahren, ähnlich wie in Österreich. Ziel der Reform natürlich, das Ganze erstmal günstiger machen. Der Führerschein soll aber auch einfacher, moderner und vor allem digitaler werden. Also der Grundsatz im Bundeskabinett heute wohl: Es kann nur besser werden, und genau das sagen auch Dream. Things can only get better, hier um 7.48 Uhr. Genau.

0: Nach langen Verhandlungen und wiederholten Drohungen von US-Präsident Donald Trump haben sich EU-Vertreter auf die Umsetzung des Zollabkommens mit den USA geeinigt. Weitere Infos dazu bekommt ihr gleich bei uns in den Nachrichten in circa 7 Minuten. Vorher geht's noch ins Jahr 2013 mit Cool Kids.
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0: Östra und Regiobus werden heute und morgen bestreikt. Es fahren also keine Busse und Stadtbahnen in Hannover. Am Vormittag ziehen zudem Beschäftigte der Verkehrsunternehmen in einem Demonstrationszug durch die Innenstadt. Das ist heute Morgen Thema bei uns auf der 100,0, auch in den nächsten Hannover News um 5:30. Jetzt ist es 8 Uhr.
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2: Ich bin Diana Kramer. Das Bundeskabinett will heute die Führerscheinreform auf den Weg bringen. Ziel ist, die Fahrschulausbildung moderner, digitaler und einfacher zu machen und dadurch die Kosten zu senken.
3: Ab dem Jahreswechsel sollen sich Fahrschülerinnen und Schüler zum Beispiel aussuchen können, ob sie die Theorie lieber in der Fahrschule pauken wollen oder daheim per App. Statt nur im Fahrschulauto zu üben, soll es dann auch möglich sein, bestimmte Fahrten zusammen mit den Eltern zu machen oder in Simulatoren. Wie viele Sonderfahrten nötig sind, soll der Fahrlehrer dann individuell einschätzen. Es müssen nicht mehr zwingend 12 Fahrten über Land, nachts und auf der Autobahn sein. Außerdem sollen beide Prüfungen gestrafft werden. Ursula Winkler, Nachrichtenredaktion.
2: Das Kabinett will heute auch über Vorschläge von Innenminister Alexander Dobrindt zur Stärkung des Zivil- und Bevölkerungsschutzes beraten. Dabei geht es unter anderem um die Beschaffung von Fahrzeugen und Geräten und die Instandsetzung maroder Gebäude. Insgesamt 10 Milliarden Euro sollen bis 2029 in den Bevölkerungsschutz investiert werden. Die EU hat sich auf eine vollständige Umsetzung des umstrittenen Zolldeals mit den USA geeinigt. Vor dem Hintergrund neuer Drohungen von US-Präsident Trump sollen Zölle auf US-Industriegüter wegfallen und amerikanische Agrarprodukte leichter Zugang zum EU-Markt bekommen. Allerdings verstoßen die USA gegen Absprachen, können EU-Zollvorteile auch wieder ausgesetzt werden. Nur wenige Tage nach US-Präsident Trump ist Kreml-Chef Putin in Peking. Bei den Gesprächen mit Staatschef Xi soll es um den Iran-Konflikt und den Ukraine-Krieg gehen, aber auch um die Energiezusammenarbeit beider Länder.
4: Für Putin ist der Besuch wichtig. Er kann zeigen, Russland ist trotz westlicher Sanktionen nicht allein. Für Xi ist der Besuch ebenfalls nützlich. Er zeigt, Peking spricht mit Washington und Moskau. An China kommt in der Weltpolitik derzeit kaum jemand vorbei. Aus Shenzhen, Jörn Petring.
2: Nur 2 Jahre nach der Einführung schafft Thailand die 60-tägige visafreie Einreise für Touristen wieder ab. Damit dürfen Besucher auch aus Deutschland wieder nur noch 30 Tage ohne Visum im Land bleiben. Die 60-Tage-Regel war 2024 eingeführt worden, um den wichtigen Tourismussektor nach der Corona-Pandemie wieder anzukurbeln. Die Lockerung führte aber zu Problemen. Ausländer nutzten die langen Aufenthaltsmöglichkeiten zum Beispiel für illegale Geschäfte.
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0: Wolkig ist es heute Morgen und zum Teil auch regnerisch. Bei 14 Grad in Isernhagen Süd, in Wülfel und in Pattensen. Über den Tag kann immer mal wieder etwas Regen runterkommen. Und am Nachmittag ist auch möglich, dass mal die ein oder andere Gewitterfront vorbeizieht. Dazu Höchstwerte von 17 Grad. Das ist dann aber erstmal der letzte durchwachsene Tag. Ab morgen wird es freundlicher. Da gibt es einen Mix aus Sonne und Wolken und Höchstwerte von 20 Grad. Am Freitag sind sogar bis zu 23 drin.
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0: Ja, an ein paar Stellen geht's aktuell nur langsam voran. Wir starten mit der A2 Richtung Hannover. Zwischen Peine und Hemeler Wald gibt es aktuell 4 Kilometer stockenden Verkehr im Baustellenbereich. Dann B6 Richtung Hannover. Zwischen der A2 Herrenhausen und der Mecklenheidestraße 2 Kilometer stockender Verkehr. Und dann noch die B6, der Westschnellweg. Da gibt es 1 Kilometer Stau zwischen dem Deisterplatz und Schwanenburg. Da wo es geht, gute Fahrt und denkt dran, Hannover fährt fair.
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0: Mit Marie Müller, ich wünsche euch einen schönen guten Morgen und gleich kommen wir zu der Frau, die den wunderbaren Satz geprägt hat. Männer sind wie ein Dessert. Ein Mann ist keine Notwendigkeit, er ist ein Luxus. Es geht natürlich um die großartige Cher, die feiert heute 80. Geburtstag. Grund für uns, nochmal auf ihre großartige Karriere zu schauen. Machen wir gleich, jetzt aber erstmal Toto mit Rosanna.

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0: Sie ist eine der schillerndsten Figuren der Popgeschichte, hat Musik, Film und Mode geprägt. Und dabei hat sie sich immer wieder neu erfunden. Hier ist Radio Hannover um 10 nach 8 und heute feiern wir einen wirklich besonderen Geburtstag, denn Cher wird heute 80 Jahre alt. Dörte Hansen blickt zurück auf ihre außergewöhnliche Karriere.
1: Cher ist 19, als sie mit diesem Song über Nacht weltberühmt wird. An der Seite von Ehemann Sonny. Schon während der Karriere als Duo landet Cher aber bereits einige Solo-Hits. Sie sollten den Grundstein legen für ihre Karriere nach Sonny. In den 70ern wird die Beziehung zunehmend schwierig. Sonny kontrolliert Chers Karriere und soll sich auch finanziell an ihr bereichern. Schließlich folgt die Trennung beruflich wie privat. Cher macht alleine weiter, bekommt eine eigene TV-Show und wird zum Hollywood-Star. 1988 gewinnt sie einen Oscar für ihre Hauptrolle in Mondsüchtig.
2: When I was little, my mother said, I want you to be something. And I don't think that this means that I am somebody, but I guess I'm on my way. Thank you.
1: In den späten 80ern kehrt Cher auch ins Musikgeschäft zurück. Im Video zu If I Could Turn Back Time tanzt Cher in Lederjacke und Netzstrümpfen an Bord eines US-Kriegsschiffes. Zu sexy damals für MTV. Das Video wird zwischenzeitlich ins Nachtprogramm verbannt. Schauspielernd und singend geht's für Cher durch die 90er Jahre, bis sie 98 ihren bis heute größten Hit landet. Mit inzwischen 52 Jahren wird Cher mit Believe endgültig zur Dance- und Pop-Ikone und revolutioniert die Musikwelt, indem sie Autotune erstmals als ganz bewusstes Stilmittel einsetzt. Sich immer wieder neu zu erfinden, vermutlich ein Geheimnis von Chers jahrzehntelanger Karriere. Und dass man ihr all diese Jahre auch mit 80 kaum ansieht, ist natürlich kein Zufall. Hautstraffungen, Nasen-OP oder Botox. Aus ihren zahlreichen Schönheitseingriffen hat Cher nie ein Geheimnis gemacht.
2: If I want to have my breasts put on my back, they're mine. If I want to do something to myself, I will. It's kind of that simple.
0: Ja, liebe Leute, einfach mal auf Cher hören. Mein Körper, meine Entscheidung. Es kann so einfach sein. Was für eine coole, selbstbewusste Frau und eine absolute Ikone. Wir sagen Happy Birthday zum 80. Cher und gratulieren ihr natürlich auch ja, mit ihrem Skandalsong. Denn sie ist ja auch so eine kleine Skandalnudel. Ihr habt es eben gehört in den 80ern, dieses legendäre Musikvideo zu If I Could Turn Back Time. Hört ihr jetzt.

0: Euer Morgen in der schönsten Stadt der Welt. Hier ist Radio Hannover um 17 Minuten nach 8, jetzt mit Newcomer-Pop aus Großbritannien. Denn Ella hat ja in diesem Jahr ihr Debütalbum rausgebracht, unter anderem mit dieser Single.
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0: Ja, mittlerweile macht er sich dann doch deutlich auf den Straßen bemerkbar. Der Öffi-Streik hier bei uns in der Region Hannover. Es gibt Stau auf den Straßen, vor allem wenn es stadteinwärts geht. Solltet ihr da gerade drin stehen, haltet durch. Wir lenken euch auch gleich ab mit unserem Radio Hannover Classic Hit. Gibt's von Earth, Wind and Fire, Boogie Wonderland.
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1: Es ist 8:30.
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3: Mit Maike Meitsch. Guten Tag. Östra und Regiobus werden heute und morgen bestreikt. Es fahren also keine Busse und Stadtbahnen in Hannover. Lediglich einzelne Fahrten auf den Regiobuslinien sollen stattfinden, wenn sie von Subunternehmen durchgeführt werden. Nicht bestreikt wird die S-Bahn. Auch der Rufbus Sprinti steht zur Verfügung. Hier kann es in einigen Kommunen aber zu Einschränkungen kommen, heißt es. Es ist bereits der zweite Streik in der laufenden Tarifauseinandersetzung. Schon im April hatten Busse und Stadtbahnen in Hannover stillgestanden. Verdi fordert für die Beschäftigten unter anderem eine Reduzierung der Wochenarbeitszeit, mehr Urlaubstage und höhere Sonntagszuschläge. Heute Vormittag ziehen Beschäftigte von Östra und Regiobus in einem Demonstrationszug durch die Innenstadt. Autofahrer müssen sich auf Verkehrseinschränkungen einstellen. Niedersachsens Ministerpräsident Olaf Lies ist heute ein Jahr im Amt. Er sieht seine rot-grüne Landesregierung vor allem durch die schwierige Wirtschaftslage gefordert. Die Politik bewege sich derzeit zwischen langfristigen Entscheidungen und täglichem Krisenmanagement, wird Lies von der deutschen Presseagentur zitiert. Auf der einen Seite brauche es einen Plan für die Zukunft des Landes und auf der anderen Seite jeden Tag Feuerwehr. Lies war vor einem Jahr an die Spitze der Landesregierung gerückt, nachdem Stefan Weil sein Amt als Ministerpräsident vorzeitig abgegeben hatte. Die vergangenen Monate seien von zahlreichen parallelen Krisen geprägt gewesen, sagte Lies rückblickend. Er glaube, wir hätten in keiner Zeit der letzten vielen Jahre, vielleicht sogar Jahrzehnte, derart viele Krisen überlagert gehabt. Entscheidungen müssten heute oft unter großem Zeitdruck getroffen werden, so der Ministerpräsident.
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3: Vor dem Landgericht Hannover beginnt heute ein Prozess wegen schweren sexuellen Kindesmissbrauchs. Der angeklagte Mann soll sich im April 2023 über Snapchat mit einem 12-jährigen Mädchen verabredet haben. Bei dem Treffen soll er sich nachts auf einem Spielplatz in Basinghausen an der Schülerin vergangen haben. Ein Urteil in dem Prozess könnte am Freitag fallen. Im Lehrter Ortsteil Abke beginnen in dieser Woche umfangreiche Bauarbeiten zur Erneuerung der Trinkwasserleitungen. Der Wasserverband Peine tauscht rund 1400 Meter Leitungen aus den 50er Jahren aus und investiert dafür etwa 950.000 Euro. Betroffen sind insgesamt 5 Straßen. Die Arbeiten sollen bis Mitte Dezember abgeschlossen sein.
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1: Aus westlicher Richtung ziehen jetzt mehrere Regenfelder über die Region Hannover hinweg. Wenn ihr also gleich rausgeht, den Regenschirm und die Regenjacke nicht vergessen. Dazu gibt es aktuell 14 Grad in der Kallenberger Neustadt, in Miesburg und in Mellendorf. Die Höchstwerte liegen bei 17 Grad und es bleibt heute wechselhaft. Ab morgen dann aber der Wetterumschwung. Morgen am Donnerstag nämlich ein Mix aus Wolken und Sonne. Dazu Höchstwerte von 20 Grad und am Freitag sind sogar 23 drin.
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1: A7 Richtung Hannover zwischen Schwarmstedt und Berghof, da liegen Fahrzeugteile auf dem rechten Fahrstreifen. Dann gibt es Stau auf der A2 Richtung Hannover und zwar zwischen Peine und Himmelerwald. Aktuell 4 Kilometer stockender Verkehr im Baustellenbereich. B6 Richtung Hannover zwischen A2 Herrenhausen und der Mecklenheidestraße 2 Kilometer stockender Verkehr. L384 und zwar stadteinwärts zwischen Kannplatz und Berliner Allee, aktuell 2 Kilometer Stau. Und die L393 Richtung Hannover zwischen der Eichstraße und Altenbegner Damm, 3 Kilometer stockender Verkehr.
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1: Da ist es noch ganz ruhig auf unserer Facebook-Seite Blitzer Hannover. Wenn ihr was seht, sagt einfach gerne Bescheid. Könnt ihr auch über WhatsApp machen. Wir freuen uns über Sprachnachrichten über die 0151 23 13 19 13. Ich bin Marie Müller, wünsche euch eine gute Fahrt durch den Mittwochmorgen.

0: Ja, heute wieder Tag des großen Umplans. Hier ist Radio Hannover am Mittwoch um 20 vor 9. Bei Östra und bei Regiobus wird heute wieder gestreikt. Auch wir hier im Frühteam mussten uns deshalb wieder Alternativen überlegen, wie wir hier zur Arbeit kommen. Ich hatte gestern Abend schon das Taxi vorbestellt und Maike aus den Nachrichten, du wolltest doch mit dem Fahrrad kommen.
1: Ja, das war mein ursprünglicher Plan. Das Wetter hat aber leider nicht so mitgespielt. Heute früh um 4 hat es so doll geregnet, dass ich mir dann auch noch spontan ein Taxi bestellt habe. Mhm. Sonst wäre ich hier komplett durchnässt im Sender angekommen. Aber das Taxi war schnell da und so extrem früh am Morgen ist ja auch noch nichts los gewesen auf den Straßen. Von daher bin ich zügig durch die City durchgekommen.

0: nicht nur heute stillstehen, sondern eben auch morgen nochmal. Davon ist auch der Schülerverkehr betroffen.
1: Erneuter Stillstand also beim Nahverkehr in Hannover. Östra und Regiobus werden 2 Tage lang bestreikt, heute und morgen. Die S-Bahn Hannover ist davon aber nicht betroffen. Aber die Straßen, ihr habt es eben gehört, es ist jetzt schon ganz schön voll bei uns. Und das wird später auch nochmal ein bisschen schwieriger werden, vor allem bei uns in der City. Es ist nämlich auch ein Demonstrationszug geplant, der durch die Citystraßen führen wird.

Ich weiß, bei dem aktuellen Wetter da draußen hört sich das jetzt total falsch an, aber ihr solltet in den nächsten Tagen schon mal Sonnencreme kaufen und die Badeklamotten bereitlegen, denn über das lange Pfingstwochenende konnte euer erster Besuch im Freibad anstehen. Temperaturen deutlich über 20 Grad sind gemeldet, am Samstag sogar bis zu 28 Grad. Also heute Nachmittag Badehose waschen und jetzt erstmal gut in den Mittwoch starten.

0: Ich denke, ihr kennt das Gefühl, wenn Mutti zu Besuch kommt, dann kann das entweder große Vorfreude oder viel Stress bedeuten. Für viele Menschen hier bei uns in der Region Hannover war es gestern auf jeden Fall Vorfreude, denn Angela Merkel war zu Besuch. Hier ist Radio Hannover um 8.49 Uhr. In der Buchhandlung Leuenhagen und Paris signierte Angela Merkel ihre Memoiren Freiheit. 450 Tickets wurden dafür kostenfrei vergeben, die sehr schnell weg waren. Schon vor 5 Uhr bildete sich dann an der Listermeile eine lange Schlange. Merkel zu treffen, ist hier für die Gäste ein besonderer Moment gewesen.
1: Ich glaube, dass Frau Merkel sich große Verdienste um dieses Land gemacht hat und durch turbulente Zeiten geführt hat. Und das würden wir momentan, glaube ich, wieder gebrauchen. Insofern freue ich mich, wenn sie in Hannover ist.
2: Großes Frauenvorbild. Ich bin mit ihr aufgewachsen als Bundeskanzlerin und habe dann niemals hinterfragt, dass man da als weibliche Person in die Politik gehen kann. Habe selber gemacht, habe gemerkt, es ist gar nicht so einfach, dass sie ein großes Vorbild.
3: Ich habe das Buch gelesen und es hat mich irgendwo beeindruckt. Also der ganze Werdegang, wie sie groß geworden ist, das Leben in der DDR und so weiter, fand ich schon beeindruckend. Und ich finde, 16 Jahre lang irgendwo als Regierungschef tätig zu sein, das ist eine unheimliche Leistung.
4: Es hat bisher in Deutschland keine andere Frau so weit geschafft. Und es ist natürlich dann irgendwie auch ein schöner Moment, so jemanden mal vor sich stehen zu haben und im besten Fall sogar mit Frau Merkel noch mal reden zu können.
0: Zwischen den Sicherheitskräften, Polizeiautos und Schaulustigen kam die lange Schlange dann schnell voran. Nur 8 Sekunden waren im Schnitt pro Person vorgesehen. Bei all der Aufregung ließ sich Merkel aber nicht stressen.
5: Also es ging leider sehr schnell, aber wir haben ein Foto bekommen und eine Unterschrift ins Buch und ja, irgendwie ist es unrealistisch, Frau Merkel mal in echt gesehen zu haben.
6: Ich war aufgeregt, habe ihr gratuliert zum Europäischen Verdienstorden. Sie hat Danke gesagt. Also es ist schon, wie soll ich sagen, emotional. Also es hat mich gestärkt. Also ich stehe immer noch hinter Frau Merkel. Ich finde das immer noch gut. Sie als Person, sie als Mensch. Ich sehe sie auch als Mensch, nicht nur als Politikerin.
7: Sie ist so freundlich und hat jeden Einzelnen angeguckt, hat jeden Einzelnen angelächelt und angesprochen und gefragt, wollt ihr zusammen ein Foto? Und sie war ganz ruhig.
1: Wenn man die Schlange gesehen hat heute, also das ist ja sicherlich auch anstrengend, so ein Tag. Und sie hat das gut gemeistert, war sehr sympathisch. Sie war sehr freundlich, hat die Unterschrift gegeben, hat ein nettes Foto gemacht, war ganz gut, ja.
0: Gegen 17:45 verließ Merkel die Buchhandlung dann wieder. Unter Blitzlicht, Gewitter und Selfie-Wünschen wurde sie von ihren Bodyguards zum Auto begleitet. Denn dann musste sie ja fix weiter zu ihrer Lesung im Theater am EG.

0: Radio Hannover um 6 vor 9 gleich mit einer deutsch-irischen Zusammenarbeit. Michael Schulte und Picture This gibt es mit Giants.
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0: Niedersachsens Ministerpräsident Olaf Lies ist heute ein Jahr im Amt. Er sieht seine rot-grüne Landesregierung vor allem durch die schwierige Wirtschaftslage gefordert. Mehr dazu hört ihr um 9:30 in den nächsten Hannover News. Jetzt ist es 9 Uhr.
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2: Ich bin Diana Kramer. Bundesinnenminister Alexander Dobrindt will die Kapazitäten beim Zivilschutz für den Kriegs- und Anschlagsfall massiv ausbauen. Das Kabinett soll heute über ein entsprechendes Eckpunktepapier beraten. Laut Dobrindt sollen bis 2029 insgesamt 10 Milliarden Euro in den Bevölkerungsschutz investiert werden.
3: Die Bundesländer machen seit Jahren Druck, dass der Zivilschutz ausgebaut wird. Dobrindt will nun liefern und dafür reichlich Geld in die Hand nehmen. Es geht unter anderem um die Beschaffung von Fahrzeugen, Spezialgeräten und Material für den Notfall. Marode Gebäude sollen instand gesetzt, ehrenamtliche Strukturen gestärkt werden. Im Mittelpunkt steht dabei vor allem das Technische Hilfswerk mit seinen rund 2200 hauptamtlichen THW-Mitarbeitern und etwa 88.000 ehrenamtlichen Helferinnen und Helfern. Dirk Zeitler, Berlin.
2: Daneben will das Bundeskabinett heute die Führerscheinreform auf den Weg bringen. Damit soll der Erwerb der Fahrerlaubnis günstiger werden. Derzeit zahlen Fahrschüler meist einige tausend Euro. Künftig sollen Fahrschulen unter anderem mehr digitalen Unterricht anbieten und Fahrsimulatoren einsetzen können. Außerdem sollen die theoretische und praktische Prüfung gestraft werden. Ein mit dem Ebola-Virus infizierter US-Amerikaner wird auf einer Spezialstation der Berliner Charité behandelt. Der Mann hatte sich in der Demokratischen Republik Kongo angesteckt. Weil der Flug nach Deutschland kürzer war, hatten die US-Behörden um entsprechende Hilfe gebeten.
4: Die Sonderisolierstation der Charité sei die größte Einrichtung dieser Art in Deutschland und auf solche Fälle bestens vorbereitet, heißt es. Auf der Station könne die Klinik den Patienten vollständig isoliert behandeln. Und um die Bevölkerung und andere Patienten zu schützen, werde beispielsweise das Abwasser von der Station separat aufbereitet. Schutzanzüge würden durch ein spezialisiertes Unternehmen entsorgt. Laut Gesundheitsministerium werde der Patient jetzt genauestens untersucht. Unterstützen soll dabei auch das nahegelegene Robert-Koch-Institut. Fiona Reinhardt, Nachrichtenredaktion.
2: Nach dem dramatischen Hauseinsturz im sächsischen Görlitz fehlt von drei Vermissten weiter jede Spur. Bei der Suche nach zwei Frauen und einem Mann wurden auch in der zweiten Nacht keine Lebenszeichen registriert und die Zeit wird immer knapper. Die Einsatzkräfte gehen davon aus, dass Verschüttete bis zu 72 Stunden unter solchen Trümmern überleben können. Das Haus war am Montagabend eingestürzt.
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0: Wirklich schlechtes Timing, dass heute Streiktag und Regentag aufeinander fallen. Wer also heute mit dem Fahrrad unterwegs ist, der wird sich regenfest einpacken müssen. Denn verschiedene Regenfelder sind aktuell unterwegs. Dazu gibt es 14 Grad in der Nordstadt, in Wettbergen und in Basinghausen. 17 Grad sind heute maximal drin und es wird weiterhin wechselhaft bleiben. Morgen dann aber freundlicher. Ein Mix aus Wolken und Sonnenschein ist für den Donnerstag gemeldet. Dazu Höchstwerte von 20 Grad.
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0: Erstmal eine Gefahrenmeldung. Für die A7 Richtung Hannover zwischen Schwarmstedt und Berghof liegen Fahrzeugteile auf dem rechten Fahrstreifen. Ja, und sonst macht sich der Öffi-Streik auch deutlich auf den Straßen bemerkbar. Es gibt Staus und stockenden Verkehr. Einmal die A2 Richtung Hannover zwischen Peine und Hemeler Wald, da 3 Kilometer stockender Verkehr im Baustellenbereich. B6, der Westschnellweg zwischen dem Deisterplatz und Schwanenburg, aktuell 1 Kilometer Stau. Die L393 von Düren Richtung Südstadt zwischen der Garkenburgstraße und Altenbekner Damm, aktuell 2 Kilometer stockender Verkehr. Dann L384 stadteinwärts zwischen Kannplatz und Berliner Allee, 2 Kilometer Stau. Und dann noch Bünteweg bis Bischofshohler Damm. Zwischen der Bemerode Straße und der Hans-Böckler-Allee gibt es dann auch nochmal 2 Kilometer stockenden Verkehr. Da wo es geht, gute Fahrt und denkt dran, Hannover fährt fair.
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0: Marie Müller, wir bringen euch gut durch den Streiktag. Und zwar mit einfach guter Musik, die euch ein bisschen ablenken soll in den Autos. Vor allem, wenn ihr gerade im Stau steht. Robert Palmer habe ich jetzt zum Beispiel mit Mercy, Mercy Me.

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0: Duran Duran bei Radio Hannover. Genau das ist einfach gute Musik. Es ist 9:30.
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2: Mit Maike Meitsch. Guten Tag. Östra und Regiobus werden heute und morgen bestreikt. Es fahren also keine Busse und Stadtbahnen in Hannover. Lediglich einzelne Fahrten auf den Regiobuslinien sollen stattfinden, wenn sie von Subunternehmen durchgeführt werden. Nicht bestreikt wird die S-Bahn. Auch der Rufbus Sprinti steht zur Verfügung. Hier kann es in einigen Kommunen aber zu Einschränkungen kommen, heißt es. Es ist bereits der zweite Streik in der laufenden Tarifauseinandersetzung. Schon im April hatten Busse und Stadtbahnen in Hannover stillgestanden. Verdi fordert für die Beschäftigten unter anderem eine Reduzierung der Wochenarbeitszeit, mehr Urlaubstage und höhere Sonntagszuschläge. Heute Vormittag ziehen Beschäftigte von Östra und Regiobus in einem Demonstrationszug durch die Innenstadt. Autofahrer müssen sich auf Verkehrseinschränkungen einstellen. Niedersachsens Ministerpräsident Olaf Lies ist heute ein Jahr im Amt. Er sieht seine rot-grüne Landesregierung vor allem durch die schwierige Wirtschaftslage gefordert. Die Politik bewege sich derzeit zwischen langfristigen Entscheidungen und täglichem Krisenmanagement, wird Lies von der deutschen Presseagentur zitiert. Auf der einen Seite brauche es einen Plan für die Zukunft des Landes und auf der anderen Seite jeden Tag Feuerwehr. Lies war vor einem Jahr an die Spitze der Landesregierung gerückt, nachdem Stefan Weil sein Amt als Ministerpräsident vorzeitig abgegeben hatte. Die vergangenen Monate seien von zahlreichen parallelen Krisen geprägt gewesen, sagte Lies rückblickend. Er glaube, wir hätten in keiner Zeit der letzten vielen Jahre, vielleicht sogar Jahrzehnte, derart viele Krisen überlagert gehabt. Entscheidungen müssten heute oft unter großem Zeitdruck getroffen werden, so der Ministerpräsident.
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2: Vor dem Landgericht Hannover beginnt heute ein Prozess wegen schweren sexuellen Kindesmissbrauchs. Der angeklagte Mann soll sich im April 2023 über Snapchat mit einem 12-jährigen Mädchen verabredet haben. Bei dem Treffen soll er sich nachts auf einem Spielplatz in Basinghausen an der Schülerin vergangen haben. Ein Urteil in dem Prozess könnte am Freitag fallen. Im Lehrter Ortsteil Abke beginnen in dieser Woche umfangreiche Bauarbeiten zur Erneuerung der Trinkwasserleitungen. Der Wasserverband Peine tauscht rund 1400 Meter Leitungen aus den 50er Jahren aus und investiert dafür etwa 950.000 Euro. Betroffen sind insgesamt 5 Straßen. Die Arbeiten sollen bis Mitte Dezember abgeschlossen sein.
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0: Es bleibt heute ein wechselhafter Tag, mal mit regnerischen, mal mit trockenen Abschnitten und dazu mit maximal 17 Grad. Aktuell messen wir davon schon mal 14 in Bemerode, in Finhorst und in Frilling. Und in den nächsten Tagen stellt sich dann so nach und nach sogar ein bisschen Sommerfeeling ein. Morgen am Donnerstag bei Höchstwerten von 20 Grad. Dazu gibt es einen Mix aus Wolken und Sonne. Und am Freitag schon 23 Grad, die maximal möglich sind.
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0: Vorsicht auf der A7 Richtung Hannover zwischen Schwarmstedt und Berghof. Da liegen aktuell Fahrzeugteile auf dem rechten Fahrstreifen. Und sonst wird es in Sachen Staus langsam etwas ruhiger bei uns in der Region. Ein paar Meldungen gibt es aber noch. Einmal die A2 Richtung Hannover zwischen Peine und Hemelerwald. Da gibt es 3 Kilometer stockenden Verkehr. Und die Meldung für die B6 ist aufgehoben. Das ist auch gut so. Damit jetzt auch wieder ruhigere Fahrt auf dem Messeschnellweg. Ich bin Marie Müller, wünsche euch eine gute und sichere Fahrt mit... Moment, hier ist gerade was hängen geblieben. Das macht aber nichts. So, jetzt haben wir das. Alex Warren gibt's jetzt mit Ordinary.

0: Egal ob im Auto oder zu Hause, beim Geschirr abwaschen. Schön, dass wir dabei sein dürfen. Hier ist Radio Hannover um 21:45, gleich mit Depeche Mode. Ja, und heute Abend gibt es auch richtig gute Musik bei uns in der Stadt.
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0: Er steht für melancholischen Pop und den bringt er heute ins Musikzentrum. Bei JBS treffen Gitarren und elektronische Sounds auf starke Emotionen und das klingt dann so. Mhm.

0: JBS. Heute im Musikzentrum. Einlass ist ab 19 Uhr und die Karte gibt's für 37 Euro. Dann bietet die Marlene heute wieder Hannovers berühmtesten Serienmörder eine Bühne. Rainer Könicke schlüpft in die Rolle von Fritz Hamann, führt durch sein Leben und erweckt die Geschichte der düsteren 1920er zum Leben. Ich, Fritz Hamann, könnt ihr euch für 27 Euro ansehen und ab 20 Uhr geht's los. Und in der Basilika St. Osterk in Neustadt gibt es eine besondere Autorenlesung. Ulrike Gerold und Wolfram Hähnel stellen ihren neuen Roman vor. Too old to rock and roll, too young to die. Erzählt von alten Träumen, Freiheit und einem Neustart im Leben. Los geht's bereits um 18 Uhr. Der Eintritt in der Basilika St. Osterk in Neustadt ist frei. Aber Spenden sind gern gesehen.
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2: Mit Maike Meitsch. Guten Tag. Zwei Männer sollen durch Betrug mit Corona-Tests einen Millionenschaden verursacht haben. Heute startet am Landgericht Hannover der Prozess gegen die mutmaßlichen Betrüger. Anna Weiland berichtet.
3: Die beiden Angeklagten sollen in der Zeit von Dezember 2021 bis Anfang 2023 ein Corona-Testzentrum in der Nähe des Maschsees betrieben haben. Laut Gericht haben sie bei der Kassenärztlichen Vereinigung zahlreiche Tests angegeben und Vergütung dafür beantragt. Die Tests wurden aber gar nicht durchgeführt. Mithilfe der falschen Abrechnungen soll das Duo insgesamt 3,4 Millionen Euro gemacht haben. Ein Urteil könnte im kommenden Monat fallen. Das ist nicht der erste Fall dieser Art. In der Vergangenheit gab es an Hannovers Gerichten mehrfach Prozesse wegen Betrugs mit Corona-Tests.
2: Niedersachsens Ministerpräsident Olaf Lies ist heute ein Jahr im Amt. Er sieht seine rot-grüne Landesregierung vor allem durch die schwierige Wirtschaftslage gefordert. Die Politik bewege sich derzeit zwischen langfristigen Entscheidungen und täglichem Krisenmanagement, wird Lies von der deutschen Presseagentur zitiert. Auf der einen Seite brauche es einen Plan für die Zukunft des Landes und auf der anderen Seite jeden Tag Feuerwehr. Lies war vor einem Jahr an die Spitze der Landesregierung gerückt, nachdem Stefan Weil sein Amt als Ministerpräsident vorzeitig abgegeben hatte. Die vergangenen Monate seien von zahlreichen parallelen Krisen geprägt gewesen, sagte Lies rückblickend. Er glaube, wir hätten in keiner Zeit der letzten vielen Jahre, vielleicht sogar Jahrzehnte, derart viele Krisen überlagert gehabt. Entscheidungen müssten heute oft unter großem Zeitdruck getroffen werden, so der Ministerpräsident.
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2: Nicht nur heute, sondern auch morgen fahren in Hannover keine Stadtbahnen und Busse. Die Gewerkschaft Verdi hat bei Östra und Regiobus zum zweitägigen Warnstreik aufgerufen. Jetzt am Vormittag ziehen die Beschäftigten in einem Demonstrationszug durch die Innenstadt. Autofahrer müssen sich auf Verkehrseinschränkungen einstellen. In Lehrte sind bisher unbekannte Täter nachts in eine Kfz-Werkstatt an der Industriestraße eingebrochen. Nach Angaben der Polizei öffneten sie gewaltsam ein Rolltor und hebelten anschließend eine Tür auf. Gestohlen wurden mehrere Autoschlüssel sowie ein älterer VW Golf ohne Zulassung. Die Polizei bittet um Zeugenhinweise.
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4: Die nächste große Regenfront zieht auf die Region Hannover zu und da gibt's am Vormittag einige von. Am Nachmittag kann es dann sogar Gewitter geben, bei Höchstwerten von 17 Grad. Aktuell messen wir 15 in Ledeburg, in Mittelfeld und in Langenhagen. Morgen sieht's dann freundlicher aus, ein Mix aus Wolken und Sonne, vielleicht am Nachmittag ein paar Regentropfen. Das soll dann aber wirklich die Ausnahme bleiben und dazu gibt es Höchstwerte von 20 Grad.
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4: Vorsicht auf der A7 Richtung Kassel. Zwischen dem Dreieck Hannover Süd und Hildesheim-Drispenstedt liegen Gegenstände auf der Fahrbahn und ein defektes Auto steht auf dem Standstreifen. Dann die A2 Richtung Braunschweig zwischen Lehrte und Hemelerwald. 4 Kilometer stockender Verkehr im Baustellenbereich. Und nochmal Stau auf der A7 Richtung Kassel. Zwischen dem Dreieck Hannover Süd und Hildesheim-Drispenstedt gibt es Straßenschäden und deswegen aktuell 1 Kilometer Stau. Dann hat uns Matthias noch einen Blitzer gemeldet.
5: Morgen Marie, ich habe da gerade einen Blitzer-Caddy gesehen auf der B65 zwischen Tönnies-Bergkreisel und Ricklinger-Kreise, 70er-Zone gegenüber vom Silbervogel. Schönen Tag noch.
4: Vielen Dank, Matthias, fürs Melden. Könnt ihr übrigens auch machen, entweder über Facebook oder über WhatsApp über die 0151 23 13 19 13. Sonst gute und sichere Fahrt mit Samba.

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Radio Hannover um 10:45 mit Baby News, die selbst die hartesten Rockfans weich werden lassen. Denn Campino, Frontmann der Toten Hosen, ist nochmal Papa geworden. Das hat eine neue Doku enthüllt, die der SWR jetzt veröffentlicht hat. Die Doku beschäftigt sich eigentlich mit der Entstehung des neuen Albums der Toten Hosen, hat aber eben auch enthüllt, dass Campinos Frau schwanger ist. Mittlerweile ist das Baby da. Der 63-Jährige selbst hat das Ganze mit einem Augenzwinkern kommentiert. Er hätte sich den Weg in die Rente anders vorgestellt, aber das fällt halt jetzt aus. Damit ist Campino jetzt zum zweiten Mal Papa. Er hat nämlich

0: Radio Hannover, der Verkehrsservice, gleich mit zwei neuen Meldungen. Einmal die L391, die ist gesperrt in beiden Richtungen wegen einer Unfallaufnahme, und zwar zwischen Lemmier und Degersen. Und dann noch Gegenstände auf der B443 Richtung Sehnde, und zwar liegen mehrere Müllsäcke zwischen Kroldingen und Rethen.
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0: Zwei Männer sollen durch Betrug mit Corona-Tests einen Millionenschaden verursacht haben. Heute startet am Landgericht Hannover der Prozess gegen die mutmaßlichen Betrüger. Dieser Prozess ist Thema bei uns um halb in den nächsten Hannover News. Jetzt ist es 11 Uhr.
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2: Ich bin Lea Matschulat. Den Führerschein zu machen soll günstiger werden. Das Bundeskabinett will dafür heute eine Reform auf den Weg bringen. Fahrschulen sollen unter anderem mehr digitalen Unterricht anbieten und Fahrsimulatoren einsetzen können. Außerdem berät das Kabinett über Vorschläge von Innenminister Dobrindt zur Stärkung des Zivil- und Bevölkerungsschutzes. In Berlin wird seit dem frühen Morgen ein Ebola-Patient behandelt. Der US-Amerikaner liegt auf einer Spezialabteilung der Charité. Ein medizinisches Team hatte ihn aus der Demokratischen Republik Kongo ausgeflogen. Dort hatte er sich bei seiner Arbeit als Arzt infiziert. Das Bundesgesundheitsministerium betont, dass weder für die Bevölkerung noch für Patienten der Charité Gefahr bestehe.
3: Die Sonderisolierstation der Charité sei die größte Einrichtung dieser Art in Deutschland und auf solche Fälle bestens vorbereitet, heißt es. Zweimal im Monat trainiere das Personal für solche Notfälle. Auf der Station könne die Klinik den Patienten vollständig isoliert behandeln. Und um die Bevölkerung und andere Patienten zu schützen, werde beispielsweise das Abwasser von der Station separat aufbereitet. Schutzanzüge würden durch ein spezialisiertes Unternehmen entsorgt. Fiona Reinhardt, Nachrichtenredaktion.
2: 2,5 Stunden Bewegung pro Woche. So lautet die Empfehlung der Weltgesundheitsorganisation für einen grundlegenden Gesundheitsschutz. Einer neuen Studie zufolge könnte aber deutlich mehr Bewegung nützlich sein, um das Herz-Kreislauf-System wirksamer vor Krankheiten zu schützen. Die Studie stammt aus China.
4: 2,5 Stunden Sport oder leichte Bewegung senken das Risiko für Herz-Kreislauf-Erkrankungen wie Herzinfarkt oder Schlaganfall demnach um 8-9%. Die Studienautoren empfehlen Erwachsenen aber rund 10 Stunden Bewegung pro Woche. Das verringert Gesundheitsrisiken wohl um rund ein Drittel. Spazieren gehen oder wandern reicht aber nicht. Man sollte sich schon sportlich betätigen und zumindest etwas aus der Puste kommen. Wer eine eher geringe Grundfitness hat, braucht für einen besseren Gesundheitsschutz mehr Bewegung als sportliche Menschen. Katrin Müller, Nachrichtenredaktion.
2: In Görlitz in Sachsen suchen Rettungskräfte seit dem frühen Morgen weiter nach Vermissten in den Trümmern eines eingestürzten Hauses. Bevor sie weitersuchen konnten, musste eine Wand abgestützt und das Gas in der Nachbarschaft abgestellt werden. Das Haus war Montagabend eingestürzt. 3 Menschen werden noch vermisst. Warum das Haus einstürzte, ist noch unklar.
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0: Es bleibt wechselhaft in der Region Hannover. Es kann immer mal wieder Regen runterkommen, aber auch ein paar trockene und sogar sonnige Abschnitte sind dabei. Dazu gibt es aktuell 15 Grad in Fahrenheide, in Waldhausen und in Steinhude. 17 Grad sind heute die Höchstwerte. Ja, und ab morgen ist dann erstmal Schluss mit Regen. Vielleicht kommen am Donnerstagnachmittag noch so ein paar Tropfen runter. Die meiste Zeit bleibt es aber wirklich trocken und es ist auch Sonne mit dabei, bei Höchstwerten von 20 Grad. Am Freitag sind sogar maximal 23 Grad drin.
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0: Vorsicht auf der B65 in Sehnde, Peiner Straße Richtung Peine, und zwar zwischen Sehnde, B65 und Ortsausgang. Da ist eine Ölspur auf der Straße. Und hier bei uns in Hannover in der City ist momentan ein Demonstrationszug unterwegs. Östra und Regiobus streiken ja heute und deswegen gibt es an verschiedenen Straßen hier bei uns in der Innenstadt momentan Einschränkungen. Oder es kann zu Einschränkungen kommen. Dann noch Blitzer. Gemeldet über unsere Facebook-Seite Blitzer Hannover. Da steht ein Blitzer-Caddy an der B65. Und zwar zwischen dem Tönjesberg-Kreisel und dem Ricklinger-Kreisel beim Silbervogel in der 70er-Zone. Und noch ein Blitzer-Anhänger auf der Schulenburger Landstraße zwischen dem Finnhorsterweg und der Mecklenheide-Straße. Da blitzt es in beiden Richtungen. 50 km/h sind erlaubt. Matthias und Alex haben das gemeldet. Vielen Dank dafür. Ihr könnt euch auch gerne melden, falls ihr irgendwo einen Blitzer seht. Gute und sichere Fahrt.
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1: Wir schauen auf die Börsendaten an diesem Mittwoch. Der DAX startet leicht im Minus mit knapp 24.300 Punkten in diesen Börsentag. Der Euro steht am Morgen bei knapp einem US-Dollar 16. Auch ein leichtes Minus für die europäische Gemeinschaftswährung. Der Goldpreis, er verliert auch leicht und pendelt um die Marke von 4.480 US-Dollar für die Feinunze. Der Ölpreis gibt leicht nach und rutscht wieder unter die Marke von 104 US-Dollar pro Barrel. In der Kursliste vorne derzeit SAP, Quiagen und Rheinmetall. Am Ende stehen Continental, Infineon und Daimler Truck.
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1: Mit Maike Meitsch. Guten Tag. Zwei Männer sollen durch Betrug mit Corona-Tests einen Millionenschaden verursacht haben. Heute startet am Landgericht Hannover der Prozess gegen die mutmaßlichen Betrüger. Anna Weiland berichtet.
2: Die beiden Angeklagten sollen in der Zeit von Dezember 2021 bis Anfang 2023 ein Corona-Testzentrum in der Nähe des Maschsees betrieben haben. Laut Gericht haben sie bei der Kassenärztlichen Vereinigung zahlreiche Tests angegeben und Vergütung dafür beantragt. Die Tests wurden aber gar nicht durchgeführt. Mithilfe der falschen Abrechnungen soll das Duo insgesamt 3,4 Millionen Euro gemacht haben. Ein Urteil könnte im kommenden Monat fallen. Das ist nicht der erste Fall dieser Art. In der Vergangenheit gab es an Hannovers Gerichten mehrfach Prozesse wegen Betrugs mit Corona-Tests.
1: Niedersachsens Ministerpräsident Olaf Lies ist heute ein Jahr im Amt. Er sieht seine rot-grüne Landesregierung vor allem durch die schwierige Wirtschaftslage gefordert. Die Politik bewege sich derzeit zwischen langfristigen Entscheidungen und täglichem Krisenmanagement, wird Lies von der deutschen Presseagentur zitiert. Auf der einen Seite brauche es einen Plan für die Zukunft des Landes und auf der anderen Seite jeden Tag Feuerwehr. Lies war vor einem Jahr an die Spitze der Landesregierung gerückt, nachdem Stefan Weil sein Amt als Ministerpräsident vorzeitig abgegeben hatte. Die vergangenen Monate seien von zahlreichen parallelen Krisen geprägt gewesen, sagte Lies rückblickend. Er glaube, wir hätten in keiner Zeit der letzten vielen Jahre, vielleicht sogar Jahrzehnte, derart viele Krisen überlagert gehabt. Entscheidungen müssten heute oft unter großem Zeitdruck getroffen werden, so der Ministerpräsident.
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1: Nicht nur heute, sondern auch morgen fahren in Hannover keine Stadtbahnen und Busse. Die Gewerkschaft Verdi hat bei Östra und Regio Bus zum zweitägigen Warnstreik aufgerufen. Jetzt am Vormittag ziehen die Beschäftigten in einem Demonstrationszug durch die Innenstadt. Autofahrer müssen sich auf Verkehrseinschränkungen einstellen. In Lehrte sind bisher unbekannte Täter nachts in eine Kfz-Werkstatt an der Industriestraße eingebrochen. Nach Angaben der Polizei öffneten sie gewaltsam ein Rolltor und hebelten anschließend eine Tür auf. Gestohlen wurden mehrere Autoschlüssel sowie ein älterer VW Golf ohne Zulassung. Die Polizei bittet um Zeugenhinweise.
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1: 15 Grad und regnerisch in Mellendorf, in Badenstedt und Großbuchholz. Das Wetter zeigt sich heute wechselhaft. Viele Wolken und auch immer wieder Regen. Zwischendurch kommt aber auch die Sonne raus bei bis zu 17 Grad. Im Laufe der Woche wird es immer wärmer und auch sonniger. Morgen 20, am Wochenende sogar 26 Grad.
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1: A37, Burgdorf Richtung Messe in Höhe Miesburg, Gefahr durch eine ungesicherte Unfallstelle. A7, Hannover Richtung Kassel, zwischen dem Dreieck Hannover Süd und Hildesheim-Dristenstedt liegen Gegenstände auf der Fahrbahn. Es steht ein defekter PKW auf dem Standstreifen. B65, Sehende, Peinerstraße Richtung Peine, zwischen Sehende B65 und Ortsausgang, Gefahr durch eine Ölspur, also auch hier vorsichtig fahren.

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0: Am Vormittag haben in Hannover Bus- und Stadtbahnfahrer für bessere Arbeitsbedingungen demonstriert. Sie zogen vom Östra Betriebshof an der Glocksee durch die Innenstadt. Ein Thema in den Hannover News um halb. Jetzt ist es 12 Uhr.
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2: Ich bin Lea Matschulat. In der Berliner Charité wird seit dem frühen Morgen ein Ebola-Patient behandelt. Der US-Amerikaner hatte sich offenbar bei seiner Arbeit als Arzt in der Demokratischen Republik Kongo angesteckt.
3: Zum Gesundheitszustand des Patienten äußert sich die Charité nicht. Er werde untersucht und versorgt, heißt es. Das Krankenhaus hier in Berlin verfügt über eine spezialisierte Infrastruktur, um Patienten mit hochansteckenden Krankheiten zu behandeln. Die Sonderstation ist aber streng getrennt vom regulären Klinikbetrieb, sodass kein Kontakt zu anderen Patientinnen und Patienten möglich ist. Das Ebola-Virus wird nicht über die Atemwege übertragen, sondern durch Körperkontakt und Kontakt mit Körperflüssigkeiten. Aus Berlin, Thomas Thonfeld.
2: Den Führerschein zu machen soll günstiger werden. Das Bundeskabinett will dafür heute eine Reform auf den Weg bringen. Fahrschulen sollen unter anderem mehr digitalen Unterricht anbieten und Fahrsimulatoren einsetzen können. Außerdem berät das Kabinett über Vorschläge von Innenminister Dobrindt zur Stärkung des Zivil- und Bevölkerungsschutzes. In der EU gibt es eine Einigung auf die vollständige Umsetzung des umstrittenen Zolldeals mit den USA. Unter dem Eindruck der jüngsten Drohungen von US-Präsident Trump verständigten sich Vertreter der Regierungen und des Europäischen Parlaments darauf, Zölle auf US-Industriegüter abzuschaffen und US-Meeresfrüchten sowie Agrarprodukten einen besseren Marktzugang zu gewähren. An den Plänen gibt es auch Kritik.
4: Die Linken-Fraktion im Europaparlament beispielsweise findet, die EU habe aufgegeben und lasse sich in einen schlechten Handelsdeal mit den USA zwingen. Es fehle der politische Wille, sich gegen die Erpressung von Trump zu stellen. Deutsche Industrieverbände dagegen lobten die Einigung auf die vollständige Umsetzung des Zolldeals. Die EU stärke so ihre Verhandlungsposition gegenüber Washington. Die Einigung der Vertreter der Mitgliedstaaten und des Parlaments muss jetzt noch vom Ministerrat und dem Plenum des Parlaments bestätigt werden. Bis spätestens zum 4. Juli sollen die Regelungen dann in Kraft treten. Fiona Reinhardt, Nachrichtenredaktion.
2: 24 Stunden nach Start der neuen Elektroauto-Kaufprämie liegen bereits knapp 17.000 Anträge vor. Das teilte das Bundesumweltministerium mit. Förderfähig sind Kauf und Leasing, neuer E-Autos und bestimmter Plug-in-Hybride sowie Elektroautos mit sogenannten Reichweitenverlängerern. Das sind kleine Verbrennungsmotoren, die die Reichweite von E-Autos erhöhen.
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0: 15 Grad und bewölkt in Herrenhausen, Berenbostel und Kirchhorst. Das Wetter, das zeigt sich heute wechselhaft. Viele Wolken und auch Regen. Zwischendurch kommt aber auch die Sonne raus bei bis zu 17 Grad. Im Laufe der Woche wird es immer wärmer und auch sonniger. Morgen 20, am Wochenende sogar 26 Grad.
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0: A7 Hannover Richtung Kassel, zwischen dem Dreieck Hannover Süd und Hildesheim-Dristenstedt gibt's Straßenschäden. Hier ist der rechte Fahrstreifen gesperrt. A37, Burgdorf Richtung Messe in Höhe Miesburg, Gefahr durch eine ungesicherte Unfallstelle. B65, Sehende Peiner Straße Richtung Peine, zwischen Sehende B65 und dem Ortsausgang Gefahr durch eine Ölspur, also auch hier weiterhin vorsichtig fahren.
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1: Mit Maike Meitsch. Guten Tag. Am Vormittag haben in Hannover Bus- und Stadtbahnfahrer für bessere Arbeitsbedingungen demonstriert. Sie zogen vom Östrer Betriebshof an der Glocksee durch die Innenstadt. Es kam auf mehreren City-Hauptstraßen zu Verkehrsbehinderungen. Hintergrund sind die laufenden Tarifverhandlungen. Verdi fordert für die Beschäftigten unter anderem eine Reduzierung der Wochenarbeitszeit, mehr Urlaubstage und höhere Sonntagszuschläge. Für heute und auch morgen hat die Gewerkschaft bei Östra und Regiobus zum Warnstreik aufgerufen. Es fahren in Hannover also keine Busse und Stadtbahnen. Die S-Bahn und der Rufbus Sprinti sind allerdings nicht vom zweitägigen Warnstreik betroffen. Zwei Männer sollen durch Betrug mit Corona-Tests einen Millionenschaden verursacht haben. Heute ist am Landgericht Hannover der Prozess gegen die mutmaßlichen Betrüger gestartet. Anna Weiland berichtet.
2: Die beiden Angeklagten sollen in der Zeit von Dezember 2021 bis Anfang 2023 ein Corona-Testzentrum in der Nähe des Maschsees betrieben haben. Laut Gericht haben sie bei der Kassenärztlichen Vereinigung zahlreiche Tests angegeben und Vergütung dafür beantragt. Die Tests wurden aber gar nicht durchgeführt. Mithilfe der falschen Abrechnungen soll das Duo insgesamt 3,4 Millionen Euro gemacht haben. Ein Urteil könnte im kommenden Monat fallen. Das ist nicht der erste Fall dieser Art. In der Vergangenheit gab es an Hannovers Gerichten mehrfach Prozesse wegen Betrugs mit Corona-Tests.
0: Und jetzt noch mehr Kurzmeldungen für die ganze Region Hannover.
1: In Niedersachsen sind im vergangenen Jahr so viele Start-ups gegründet worden wie seit über 10 Jahren nicht mehr. Der neue Start-up-Monitor zählt für 2025 insgesamt fast 170 Neugründungen, das dritte Wachstumsjahr in Folge. Wirtschaftsminister Grant-Henrik Tonne sieht darin einen Beleg für die Attraktivität des Standorts Niedersachsen, mahnt aber zugleich bessere Finanzierungsmöglichkeiten an. In Lehrte sind bisher unbekannte Täter nachts in eine Kfz-Werkstatt an der Industriestraße eingebrochen. Nach Angaben der Polizei öffneten sie gewaltsam ein Rolltor und hebelten anschließend eine Tür auf. Gestohlen wurden mehrere Autoschlüssel sowie ein älterer VW Golf ohne Zulassung. In Abke beginnen in dieser Woche umfangreiche Bauarbeiten zur Erneuerung der Trinkwasserleitungen. Der Wasserverband Peine tauscht rund 1500 Meter Leitungen aus den 50er Jahren aus und investiert dafür etwa 950.000 Euro. Die Arbeiten sollen bis Mitte Dezember laufen.
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1: 15 Grad im Zooviertel am Hohen Ufer und am Leineschloss. Das Wetter zeigt sich heute wechselhaft. Einige Wolken und auch Regen, zwischendurch aber auch Sonne bei bis zu 17 Grad. Im Laufe der Woche wird es dann immer wärmer und auch sonniger. Morgen 20, am Wochenende sogar 26 Grad.
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1: A7, Hamburg Richtung Hannover. Zwischen dem Kreuz Hannover-Kirchhorst und dem Kreuz Hannover-Ost. Gefahr durch eine Ölspur. B65, Sehende, Peiner Straße Richtung Peine. Zwischen Sehende, B65 und dem Ortsausgang ebenfalls Gefahr durch eine Ölspur. Also auch hier vorsichtig fahren.

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1: Niedersachsens Ministerpräsident Olaf Lies ist heute ein Jahr im Amt. Er sieht seine rot-grüne Landesregierung vor allem durch die schwierige Wirtschaftslage gefordert. Details dazu für euch in den Hannover News um 13:30. Jetzt ist es 13 Uhr.
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3: Ich bin Lea Matschulat. Ein Ehepaar soll an deutschen Hochschulen und Forschungseinrichtungen für China spioniert haben. Die Bundesanwaltschaft ließ die beiden in München festnehmen. Den Angaben zufolge wollten sie an wissenschaftliche Informationen über militärisch nutzbare Hochtechnologie gelangen, etwa aus der Luftfahrttechnik. Die Verdächtigen sind Deutsche. Gleichzeitig mit den Festnahmen fanden Maßnahmen in Baden-Württemberg, Bayern, Berlin, Brandenburg, Niedersachsen und Nordrhein-Westfalen statt. Einen Führerschein zu machen soll für Fahrschülerinnen und Fahrschüler günstiger und flexibler werden. Darauf zielen Gesetzespläne von Verkehrsminister Schnieder, die das Bundeskabinett heute auf den Weg gebracht hat. Viele Fahrlehrer sehen die Pläne kritisch.
4: Weniger Bürokratie, digitaler Unterricht und ein vereinfachtes Bewertungssystem in der Theorieprüfung. Das klingt erstmal gut. Viele Fahrlehrer sorgen sich allerdings um die Sicherheit auf den Straßen. Laut der Bundesvereinigung der Fahrlehrerverbände kritisieren sie zum Beispiel die geplante Verringerung der Sonderfahrten. Die hätten nämlich in den letzten Jahrzehnten wesentlich dazu beigetragen, dass es weniger jugendliche Verkehrsunfallopfer gibt. Der Verband lehnt außerdem den reinen Online-Unterricht ab und spricht sich gegen die Kürzung der Fragenkataloge aus. Fiona Reinhardt, Nachrichtenredaktion.
3: In der Berliner Charité wird seit dem frühen Morgen ein Ebola-Patient behandelt. Die Ärztinnen, Ärzte und Pflegekräfte kümmerten sich jetzt um die medizinische Diagnostik und Versorgung, teilten Charité und Bundesgesundheitsministerium gemeinsam mit. Wie es dem US-Amerikaner geht, wolle man zum jetzigen Zeitpunkt nicht sagen. Der Patient liegt auf einer besonders geschützten Sonderisolierstation. Er hatte sich offenbar bei seiner Arbeit als Arzt in der Demokratischen Republik Kongo angesteckt. 2,5 Stunden Bewegung pro Woche, so lautet die Empfehlung der Weltgesundheitsorganisation für einen grundlegenden Gesundheitsschutz. Einer neuen Studie aus China zufolge könnte aber deutlich mehr Bewegung nützlich sein, um das Herz-Kreislauf-System wirksamer vor Krankheiten zu schützen.
5: Die Studienautoren empfehlen Erwachsenen aber rund 10 Stunden Bewegung pro Woche. Das verringert Gesundheitsrisiken wohl um rund ein Drittel. Spazieren gehen oder wandern reicht aber nicht. Man sollte sich schon sportlich betätigen und zumindest etwas aus der Puste kommen. Katrin Müller, Nachrichtenredaktion.
3: Wer eine geringe Grundfitness hat, braucht mehr Bewegung als sportliche Menschen.
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1: Es wird wärmer in der Region Hannover. So langsam aber sicher macht sich der Frühsommer bemerkbar. Aber heute noch nicht so richtig. Das Ganze braucht noch ein bisschen Anlauf. Heute noch bis zu 18 Grad. 16 messen wir aktuell in Wennebostel, in Gümmer und in Hainholz. Dazu gibt es einen Mix aus Regen, Sonne und auch Gewitter sind am Nachmittag möglich. Aber je später es wird in der Woche, desto wärmer wird es. Ein kleiner Blick voraus. Am Wochenende bis zu 26 Grad und sonnig.
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1: Die A7 Hamburg Richtung Hannover zwischen dem Kreuz Hannover Kirchhorst und dem Kreuz Hannover Ost. Da ist Gefahr durch eine Ölspur. Und die B65 Sehende-Peiner Straße Richtung Peine zwischen Sehende der B65 und dem Ortsausgang. Auch hier besteht Gefahr durch eine Ölspur. Egal wohin ihr gerade unterwegs seid, kommt gut und sicher durch.
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6: In der kommenden Stunde geht es um ein ganz besonderes Ausflugsziel und eine ganz tolle Stadt, die viel zu bieten hat für die ganze Familie. Mein Name ist Sabine Ehlers und ich freue mich jetzt auf euch.

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1: Ich bin jetzt gerade in der bunten Stadt am Harz mit Namen Wernigerode. Und hier gibt es eine Menge zu sehen und zu erleben. Und ich habe Andreas Mehling im Gespräch. Er ist Geschäftsführer vom Miniaturenpark und Bürgerpark Wernigerode. Und er ist auch Geschäftsführer von der Wernigerode Tourismus GmbH. Hallo Herr Mehling, schön, dass wir jetzt hier miteinander sprechen.
2: Ja, ich freue mich auch sehr. Herzlich willkommen in Wernigerode.
1: Das ist ja eine bunte Stadt. Hier gibt es viel zu entdecken und viel zu sehen. Was genau?
2: Ja, tatsächlich. Wernigerode ist eine tolle Stadt, eine sehr lebenswerte Stadt und vor allen Dingen eine Stadt, die man besuchen muss, finden wir immer wieder und sagen das auch überall. Und wir haben tatsächlich auch wirklich richtig viele Gäste bei uns, die das jedes Jahr wieder nutzen. Wir haben 1,2 Millionen Übernachtungen, etwa 2,5 Millionen Tagesgäste im Jahr. Sind da also schon eine der großen Destinationen im Harz und es gibt unheimlich viel zu sehen. Wir haben eine ganz, ganz tolle Fachwerk-Innenstadt, die in die Innenstadt lockt. Wir haben das tolle Schloss Wernigerode, was über der Stadt thront. Wir sagen immer so ein bisschen das Hogwarts Deutschlands. Ne? Sieht nämlich wirklich aus wie die Harry Potter-Kulisse.
1: Das ist so cool, ja.
2: Ja, wir haben die Harzer Schmalspurbahnen, die man auch so ein bisschen überall dampfen hört in der ganzen Stadt, die ja bis zum Brocken hochfahren. Der Brocken ist Stadtgebiet Wernigerode, also auch das gehört mit dazu. Naja, und dann gibt es vielfältige andere kleine und große Einrichtungen, die wirklich tausende Gäste im Jahr zu uns nach Wernigerode locken.
1: Und Sie haben gerade schon die spektakulären Besucherzahlen genannt. Ist es denn für etwas für groß und klein hierher zu kommen? Ich gehe mal davon aus, dass für jedes Alter was dabei ist, oder?
2: Ja, also tatsächlich glaube ich wirklich, Wernigerode funktioniert für die ganze Familie, insbesondere natürlich für Familien mit Kindern, weil wir einfach unheimlich viele Kinderangebote haben, aber auch die sogenannten Best Ager, ja, also die gut situierten Menschen in der zweiten Lebenshälfte sozusagen, die kommen gerne nach Wernigerode, weil wir halt eben ganz viel bieten, was auch Kultur angeht. Es gibt ein Konzerthaus mit tollen Konzerten des Philharmonischen Kammerorchesters. Es gibt eine ganz reiche und bunte Gastronomie und Kaffeehauskultur in Wernigerode. Es gibt wirklich ganz, ganz viele Geschäfte in der Innenstadt, die man noch besuchen kann und wo man mit Sicherheit was findet, was man einkaufen kann. Deswegen, also für so einen Urlaub ist die Stadt prädestiniert und ich glaube, viele, viele Gäste kommen immer wieder. Ja, und auch nicht nur die Innenstadt ist wirklich sehenswert. Wernigerode liegt ganz toll am Fuße des Harzes. Man kann wirklich ganz toll wandern gehen, bis hoch zum Brocken, aber halt eben auch rund um Wernigerode. Ganz viele Ausflugsgaststätten, Arme-Leute-Berg, Kaiserturm, Harburg. Also da lockt es Kinder, aber auch die, die nicht mehr ganz so gut zu Fuß sind, finden ihre Ziele im Harz zum Wandern.
1: Und vor allem, es ist ja eigentlich nicht nur ein Ausflugsziel für einen Tag, sondern man kann ja viele Tage verbringen, so wie Sie gesagt haben, und so vieles erleben in der Familie auch.
2: Ja, ganz genau. Wir haben ja tatsächlich auch so im Schnitt 3 Tage, die Gäste bei uns bleiben und übernachten. Wir haben da 10.000 Hotelbetten in der Stadt für. Also man hat eine breite Auswahl von ganz preiswerten bis hin zu absoluten Luxusmöglichkeiten, wo man übernachten kann. Also wir glauben, Wernigerode ist ein tolles Ausflugsziel und es gibt halt eben wirklich, wirklich viel zu entdecken.
1: Also das kann ich nur bestätigen und vor allem sprechen wir gleich über diesen beeindruckenden Miniaturenpark und auch den Bürgerpark. Bleibt also unbedingt dran, das wird spannend, das ist ganz toll, was wir da zu berichten haben.
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1: Ich bin in der wunderschönen Stadt Wernigerode und immer noch mit Andreas Mehling, dem Geschäftsführer vom Miniaturenpark und Bürgerpark Wernigerode, im Gespräch. Und er hat mir im Vorgespräch gesagt, er liebt seinen Job deswegen unter anderem so sehr, weil die tägliche Begegnung hier mit Menschen im Miniaturenpark und im Bürgerpark dazu beiträgt, Menschen glücklich zu machen. Das finde ich so schön. Wir sind ja mitten im Miniaturenpark. Was kann man hier erleben? Was ist überhaupt das für ein Projekt? Wie ist das entstanden?
2: Na, also es ist im Grunde genommen eigentlich die größte begehbare Landkarte des Harzes im Miniaturformat, wenn man mal ehrlich ist. Wir zeigen nämlich die 70 größten, wichtigsten und schönsten historischen Sehenswürdigkeiten des Harzes im Maßstab 1:25. Und zwar einmal bunt über den gesamten Harz, vom Süden in den Norden, vom Westen in den Osten. Und das sind wirklich alle Gebäude dabei, die man mal gesehen haben muss. Also von der Kaiserpfalz Goslar über die Stiftskirche Quedlinburg, der Dom zu Halberstadt, Schloss Herzberg im Südharz, die Seilbahn in Thale, das Marktensemble in Goslar. Also einfach alles dabei, was man gesehen haben muss. Und das in einer beeindruckenden, wirklich filigranen Handarbeit hergestellt im Miniaturenpark. Und da glaube ich daran, dass das also für viele, viele Gäste ein absolutes Besucher-Highlight ist und sie vor allen Dingen ganz, ganz viele Gründe finden, sich die Dinge dann nochmal im Original anzusehen.
1: Das haben Sie mir im Vorgespräch schon gesagt. Das finde ich ganz toll, dass man also hier in Miniatur sich diese Highlights anschauen kann und dann richtig motiviert ist, mal in die entsprechende Stadt zu dem entsprechenden Highlight zu fahren.
2: Ja, absolut. Das ist tatsächlich so. Und das geht selbst den Harzern so, die zu uns zu Besuch kommen, die manche Dinge sehen und sagen, Mensch, da war ich ja auch noch nie, ne? Denn der Harz ist groß, muss man ja auch mal fairerweise
1: sagen. Auf jeden Fall.
2: Ja, nicht immer hat man Lust, in den Südharz zu fahren, wenn man hier wie in Wernigerode im Nordharz ist sozusagen. Und da gibt es also ganz viele Besuchsanreize und Impulse, die wir da aussenden sozusagen. Kommt, guckt es euch dann auch nochmal im Original an. Und das Besondere ist hier tatsächlich, dass wir im Miniaturenpark neben den Gebäuden halt eben auch eine Miniaturlandschaft stehen haben, die dazu passt. Wir haben ganz, ganz viele Bäume, die im Bonsai-Format geschnitten sind und deswegen wirklich sehr besonders sind. Wir haben eine ganz große Gartenpflege hier im Gelände drin, also so, dass man neben den Miniaturen auch noch wirklich ein tolles Gartenensemble erleben kann.
1: Also ich muss sagen, es ist wirklich so viel Liebe zum Detail. Hier sehen wir eine Bahn. Was ist das hier für eine Bahn, die hier vor uns fährt?
2: Ja, das ist eine der größten Gartenbahnanlagen, die wir in Deutschland zu bieten haben. Über 400 Meter Strecke, und diese Gartenbahnen sind ja schon etwas Besonderes. Der eine oder andere hat sie ja auch bei sich selber im Garten stehen. Und hier ist es das Besondere, dass hier die Strecke vom Westerntor Wernigerode bis auf den Brocken nachgebildet ist. Also unsere Bahnen dampfen auf den Miniaturbrocken. Und die Kinder, und das ist das Besondere an, die können sogar Teile der Bahnanlage selber steuern. Man kann Knöpfe drücken und kann Bahnen losfahren lassen. Also alles ist auch ein bisschen interaktiv.
1: Ich habe auch gesehen, man kann sich auf ein Fahrrad setzen und da auch eine Bahn in Bewegung setzen. Also hier ist wirklich an alles gedacht. Es ist wirklich beeindruckend. Und wir sprechen gleich weiter über den beeindruckenden Bürgerpark hier. Hier gibt es viel zu entdecken. Bleibt ihr gerne noch dran.
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1: Es ist 13.30 Uhr.
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3: Mit Maike Meitsch. Guten Tag. Am Vormittag haben in Hannover Bus- und Stadtbahnfahrer für bessere Arbeitsbedingungen demonstriert. Sie zogen vom Östra Betriebshof an der Glocksee durch die Innenstadt. Es kam auf mehreren City-Hauptstraßen zu Verkehrsbehinderungen. Hintergrund sind die laufenden Tarifverhandlungen. Verdi fordert für die Beschäftigten unter anderem eine Reduzierung der Wochenarbeitszeit, mehr Urlaubstage und höhere Sonntagszuschläge. Für heute und auch morgen hat die Gewerkschaft bei Östra und Regiobus zum Warnstreik aufgerufen. Es fahren in Hannover also keine Busse und Stadtbahnen. Die S-Bahn und der Rufbus Sprinti sind allerdings nicht vom zweitägigen Warnstreik betroffen. Niedersachsens Ministerpräsident Olaf Lies ist heute ein Jahr im Amt. Er sieht seine rot-grüne Landesregierung vor allem durch die schwierige Wirtschaftslage gefordert. Die Politik bewege sich derzeit zwischen langfristigen Entscheidungen und täglichem Krisenmanagement, wird Lies von der Deutschen Presseagentur zitiert. Auf der einen Seite brauche es einen Plan für die Zukunft des Landes und auf der anderen Seite jeden Tag Feuerwehr. Lies war vor einem Jahr an die Spitze der Landesregierung gerückt, nachdem Stefan Weil sein Amt als Ministerpräsident vorzeitig abgegeben hatte.
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3: In Niedersachsen sind im vergangenen Jahr so viele Start-ups gegründet worden wie seit über 10 Jahren nicht mehr. Der neue Start-up-Monitor zählt für 2025 insgesamt fast 170 Neugründungen, das dritte Wachstumsjahr in Folge. Wirtschaftsminister Grant-Henrik Tonne sieht darin einen Beleg für die Attraktivität des Standorts Niedersachsen, mahnt aber zugleich bessere Finanzierungsmöglichkeiten an. In Lehrte sind bisher unbekannte Täter nachts in eine Kfz-Werkstatt an der Industriestraße eingebrochen. Nach Angaben der Polizei öffneten sie gewaltsam ein Rolltor und hebelten anschließend eine Tür auf. Gestohlen wurden mehrere Autoschlüssel sowie ein älterer VW Golf ohne Zulassung. In Abke beginnen in dieser Woche umfangreiche Bauarbeiten zur Erneuerung der Trinkwasserleitungen. Der Wasserverband Peine tauscht rund 1500 Meter Leitungen aus den 50er Jahren aus und investiert dafür etwa 950.000 Euro. Die Arbeiten sollen bis Mitte Dezember laufen.
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1: Tief Inga liegt zwar relativ weit weg von uns, nördlich von Schottland, aber bestimmt trotzdem noch unser Wetter hier in der Region. Das ist heute noch mal unbeständig und auch wechselhaft. Am Nachmittag und am Abend sind weiter Schauer oder Gewitter auch möglich. Die Temperaturen dazu bei 16 Grad aktuell in Ahlem, in Anderten und auch bei euch in Pattensen. Morgen das Risiko für Regen dann schon deutlich geringer, die Temperaturen noch mal ein Stückchen wärmer, 20 Grad morgen. Und Richtung Pfingstwochenende wird es dann richtig sommerlich warm.
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1: Bitte Vorsicht auf der B65 in Sehende, Peiner Straße in Fahrtrichtung Peine zwischen Sehende, B65 und dem Ortsausgang. Gefahr durch eine Ölspur auf der Straße. Und nochmal die Info, Streik bei der Östra. Keine Busse und Bahnen der Östra heute, auch Regiobus wird bestreikt. Hier fahren nur einzelne Busse, die von Subunternehmen betrieben werden. Die S-Bahn und auch der Regionalbahnverkehr nicht vom Streik betroffen. Gute und sichere Fahrt mit Radio Hannover.

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1: Ich bin hier immer noch in Wernigerode in der wunderschönen Stadt und ich bin jetzt mit dem Geschäftsführer vom Miniaturenpark und Bürgerpark, Andreas Mehling, immer noch im Gespräch. Herr Mehling, wir sind in diesem Bürgerpark hier, der ja nochmal 60 Themengärten in sich vereint. Das ist ja ein spektakuläres Gelände hier.
2: Genau, das ist es tatsächlich. Das Gelände war mal Landesgartenschau im Jahr 2006 und dann hat die Stadt entschieden, es bleibt eingezäunt, es bleibt eintrittspflichtig und wir pflegen die Gärten weiter. Und das ist tatsächlich eine gärtnerische Vielfalt, die hier präsentiert wird, die einfach unheimlich schön ist. Es gibt ganz viele Plätze zum Erholen, zum Entspannen, zum Picknicken, zum glücklich sein können in der Natur. Es gibt eine ganze Menge an Spielplätzen, aber es ist halt eben die wunderbare Ergänzung zum Miniaturenpark. Wenn man da nämlich drin war, dann kann man den Bürgerpark sozusagen automatisch mit besuchen. Das ist eine schöne Kombination. Man hat also einmal so einen Wissensblock im Miniaturenpark und dann kann man tatsächlich loslassen und kann in die Natur hinein und raus. Und da gibt es ganz viele Gärten, die wir tatsächlich zu gärtnerischen Themen präsentieren. Einen tollen Rosengarten, einen Farmgarten, einen vietnamesischen Partnerschaftsgarten, wo man in die asiatische Welt eintauchen kann. Also wirklich tolle Gartenareale, die man erkunden kann und wo man dann mit Familien auch einen ganzen Tag verbringen kann.
1: Ich wollte gerade sagen, es ist ja so weitläufig und hier gibt es so viel zu entdecken. Hier stehen wir jetzt auch gerade vor dem plätschernden Wasser, das kann man, glaube ich, ganz gut hören.
2: Ja.
1: Also es ist wirklich viel zu sehen und Sie haben es gerade schon richtig gesagt, es ist eben Entspannung, während man trotzdem einfach hier so viel erleben kann. Man kann das ja hier gut kombinieren.
2: Ja, tatsächlich. Also ich finde, wir sind so ein tatsächlich entspannter Freizeitpark. Ne? Es gibt halt eben ganz, ganz viele Dinge, die man erleben kann und man hat trotzdem die Weitläufigkeit eines wirklich großen Geländes und man hat ganz, ganz viele Möglichkeiten, seinen Tag zu verbringen. Wir haben hier so eine durchschnittliche Verweildauer von 4 bis 5 Stunden von unseren Gästen. Und die werden nicht müde, ne, sozusagen. Also die sagen danach, nee, da müssen wir eigentlich nochmal wiederkommen. Wir haben noch gar nicht alles geschafft. Und die Kombination ist tatsächlich, glaube ich, das Besondere, dass wir hier halt eben neben den Gartenanlagen ganz vielfältige Spiellandschaften und ein tolles Tiergehege zeigen.
1: Was kann man denn im Tiergehege noch sehen? Das klingt ja auch super.
2: Also wir haben ein kleines Heimattiergehege. Da gibt es Esel, da gibt es Ziegen, da gibt es Hühner. Man kann Kaninchen sehen, man kann Hängebauchschweine erleben. Kleine Ponys haben wir natürlich auch. Also all das, was quasi früher in so einem kleinen Heimat-Tiergarten auch da war, das gibt es hier und ganz nah.
1: Wir bleiben noch einen Moment im Bürgerpark und entdecken hier noch gleich weitere tolle Dinge. Bleibt ihr also gerne noch dran.
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1: Ich bin immer noch im Bürgerpark Wernigerode. Bei mir im Gespräch ist jetzt Kathi Müller. Sie ist Verantwortliche für das Marketing hier. Und Frau Müller, wir stehen jetzt hier vor einer Murmelbahn. Ich habe sowas noch nie gesehen. Ist das liebevoll und toll gemacht?
2: Ja, ist eine von unseren 20 Spielplätzen, die es hier im Gelände gibt. Die ist letztes Jahr entstanden. Und ja, ist immer wieder schön, auch einfach hier nur nebenan zu stehen und zu gucken, wie die Kinder mit ihren Familien hier spielen und ganz viel Abenteuer lustig entdecken. Ja, es glockt, es klackert und sie rennen um die Wette. Und nicht nur Kinder spielen hier eigentlich mit den Murmeln, wie man sieht, auch die Erwachsenen.
3: Schon, ja.
2: Also es ist immer wieder schön, das zu beobachten. Ja. Und es ist so ein richtiger Knotenpunkt, ne, wo die Familien hier sitzen, die Eltern entspannen beim Picknick und die Kinder rennen hier über Stunden rum und so. Also es ist immer wieder schön anzusehen.
1: Und es gibt ja nicht nur die Murmelbahn, es gibt ja noch viele andere tolle Spielplatz-Highlights für fast jedes Alter von Kindern und Jugendlichen.
2: Ne? Genau. Sehr beliebt ist natürlich bei Klein und Groß unser Wasserspielplatz, vor allen Dingen in den warmen Sommermonaten. Die Kleinen können in den Wasserrinnen da planschen und die Großen sich heiße Schlachten mit den Spritzpumpen liefern. Das ist wirklich auch immer toll. Aber es gibt auch ganz einfache Sachen. Ne? Hier, wir haben zum Beispiel hier auch eine Tapsteinbahn übers Wasser, wo man buchstäblich ja übers Wasser gehen kann und es ist einfach ein schöner Ort zum Verweilen und Entspannen.
1: Und es gibt ja auch einen Tierpark, ne?
2: Ein kleines Tiergehege, genau, ja. Wo es immer die Esel gibt, die schön so IA sich den ganzen Tag rufen. Oder die Ziegen, die gerade jetzt auch schönen Nachwuchs haben und so ganz kleine Zicklein, die schon am ersten Tag durchs Gehege hüpfen. Es gibt Hasen, Meerschweinchen, Tauben, Vögel, also da ist wirklich für jeden was dabei.
1: Also, das muss ich auch sagen, kommt unbedingt nach Wernigerode, schaut euch den Bürgerpark an, den Miniaturenpark an und verweilt hier wirklich in einer Entspannung und entdeckt ganz, ganz, ganz viele tolle Sachen. Guckt auch gerne unter www.miniaturenpark-wernigerode.de, da seht ihr natürlich auch schon mal vorab alle Highlights. Ja, dann bedanke ich mich jetzt für das Gespräch und wünsche viel Spaß und weiter ganz tolle Gäste.
2: Vielen, vielen Dank. Wir freuen uns über Ihren Besuch und über alle zukünftigen Gäste.
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0: Hier ist Radio Hannover am Mittwochnachmittag. Die Vorwürfe gegen die frühere SPD-Ratsfrau Hülya Iri weiten sich aus. Auch in der Stadtverwaltung soll sie versucht haben, Vorteile für ihren Verein zu sichern. Gegen Iri wird wegen des Verdachts der Veruntreuung ermittelt. Das ist auch ein Thema in unseren nächsten Hannover News um 14:30. Jetzt ist es 14 Uhr.
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2: Ich bin Dirk Zeitler. Ein Ehepaar soll an deutschen Hochschulen und Forschungseinrichtungen für China spioniert haben. Die Bundesanwaltschaft ließ die beiden in München festnehmen. Den Angaben zufolge wollten sie an wissenschaftliche Informationen über militärisch nutzbare Hochtechnologie gelangen, etwa aus der Luftfahrttechnik. Die Verdächtigen sind Deutsche. Gleichzeitig mit den Festnahmen fanden Maßnahmen in mehreren Bundesländern statt. Einen Führerschein zu machen soll für Fahrschülerinnen und Fahrschüler günstiger und flexibler werden. Darauf zielen Gesetzespläne von Verkehrsminister Schnieder ab, die das Bundeskabinett heute auf den Weg gebracht hat. Doch wie schnell werden Führerscheine jetzt günstiger? Dazu sagte Schnieder.
3: Die geplante Reform wird nicht sofort, sondern in einem Prozess Auswirkungen auf die Preise haben. Wir schaffen Möglichkeiten. Was der Führerschein am Ende kostet, wird der Markt regeln.
2: Die Fahrausbildung soll einfacher werden, indem zum Beispiel der Theorieunterricht auch online stattfinden kann. Für die Anzahl sogenannter Sonderfahrten soll es keine genauen Vorgaben mehr geben und der Fragebogen für die Theorieprüfung soll kleiner werden. Russland und China haben sich in einer Erklärung zum Gipfeltreffen ihrer Staatschefs Putin und Xi für eine dauerhafte Lösung in Moskaus Angriffskrieg gegen die Ukraine ausgesprochen. In der Erklärung äußerten sie sich auch zum Irankrieg.
4: In Peking wurde vor allem eins deutlich, China und Russland stehen weiter eng zusammen. Xi Jinping und Putin sprachen von Freundschaft, sie sprachen auch von strategischer Zusammenarbeit und von einer Weltordnung mit mehreren Machtzentren. Bei der Ukraine blieb die gemeinsame Erklärung dagegen vage. Ein klarer Appell an Russland, den Krieg zu beenden, fehlte. Auch zum Krieg im Iran äußerten sich beide Seiten. Xi warnte vor Folgen für Energieversorgung, Lieferketten und den Welthandel. Putin stellte Russland wiederum als verlässlichen Rohstofflieferanten für China dar. Aus Shenzhen, Jörn Petring.
2: 24 Stunden nach Start der neuen Elektroautokaufprämie liegen bereits knapp 17.000 Anträge vor. Das teilte das Bundesumweltministerium mit. Förderfähig sind Kauf und Leasing neuer E-Autos und bestimmter Plug-in-Hybride sowie Elektroautos mit sogenannten Reichweitenverlängerern. Das sind kleine Verbrennungsmotoren, die Reichweite von Elektroautos erhöhen. Die Förderung für ein neues E-Auto hängt an bestimmten Einkommensgrenzen.
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0: Also für Pfingsten könnt ihr euch schon langsam mal überlegen, wo ihr da vielleicht die Badesaison eröffnen wollt. Das Wetter wird richtig sommerlich. Heute aber noch mal so ein bisschen unbeständig und wechselhaft. Der Nachmittag und auch der Abend können noch Schauer und Gewitter bringen. Das Ganze bei aktuell 17 Grad in Uetze, in Hainholz und in der Südstadt. Morgen dann das Regenrisiko schon deutlich geringer. Es bleibt meistens trocken mit Sonne und Wolken. Die Temperaturen dann bis zu 20 Grad und noch freundlicher und noch mal deutlich wärmer wird es dann eben Richtung Pfingsten.
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0: Auf den Straßen ist aktuell alles in Ordnung. Nur noch mal der Hinweis, Öffi-Streik heute wieder in der Region Hannover. Es fahren keine Stadtbahnen und so gut wie keine Busse, nur einige von Subunternehmen betriebene. Östra und Regiobus werden bestreikt, heute und morgen auch noch mal.
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0: Ja, die nächsten Tage gibt's dann wohl eher weniger Kinowetter. Weiß ich jetzt nicht, ob man sich an so einem schönen lauen Sommerabend mit über 20 Grad unbedingt ins Kino setzen will. Aber heute vielleicht nochmal. Unter anderem läuft ja gerade noch das Biopic Michael über den King of Pop. Und den hört ihr jetzt auch hier bei mir mit Dirty Diana. Ich bin Dörte Hansen. Hallo.

0: Jeans und nochmal Jeans. Da gibt's ja dieses ganz ikonische Foto von Justin Timberlake und Britney Spears, die damals noch ein Paar waren, von 2001, wo sie beide wirklich von Kopf bis Fuß in Denim gekleidet sind. Aber alles kommt wieder, die Nullerjahre ja wieder sehr angesagt, auch modisch. Hat man zuletzt vor ein paar Tagen auch bei Miley Cyrus gesehen, die im kompletten Denim-Look bei einer Dior-Modenschau aufgetaucht ist. Miley Cyrus singt gleich End of the World hier bei Radio Hannover.
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2: Ich hätte mal ein paar Börsendaten vom Mittwochmittag für Sie. Haben Sie Lust? Ganz vieles ist im Plus heute Mittag. Der DAX zum Beispiel bei über 24.500 Punkten, über 1% mehr als gestern. Der Euro stagniert im Moment bei 1,16 US-Dollar. Der Goldpreis klettert und knabbert schon wieder an der Marke von 4.500 US-Dollar für die Feinunze. Der Ölpreis fällt. Das freut die, die an die Tankstelle müssen. Da geht es nämlich runter auf knapp 101 US-Dollar pro Barrel. Im Moment. Siemens Energy, Infineon und Siemens sind vorne in der Kursliste. Am Ende Symrise, die GEA Group und Scout24.
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0: 5 Grammys und einen Oscar hat er im Laufe seiner Karriere gewonnen. Das kann sich schon sehen lassen. Gleich Christopher Cross mit einem seiner großen Hits bei uns. Ride Like the Wind, unser Classic-Hit, gleich um kurz vor halb.
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0: Einen schönen Mittwochnachmittag mit eurer Stimme der Stadt. Hier ist Radio Hannover um kurz nach 2:30.
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2: Mit Anna Weiland, guten Tag. Die Vorwürfe gegen die frühere SPD-Ratsfrau Hülya Iri weiten sich aus. Auch in der Stadtverwaltung soll sie versucht haben, Vorteile für ihren Verein zu sichern. Dabei ging es um Empfehlungsschreiben für ihren Verein Integrationsarbeit Kronsberg, berichtet die HAZ. Ein solches Schreiben soll Iri im November 2025 beim Sozialdezernat eingefordert haben, unter Verweis auf ihre politische Funktion. Die Anfrage wurde abgelehnt. Auch ein weiterer Versuch über ihre Tochter, diesmal beim Bildungsdezernat, blieb erfolglos. Eine finanzielle Förderung durch die Stadt hat es demnach nicht gegeben. Insgesamt soll Iri mehr als 1,3 Millionen Euro Fördermittel aus öffentlichen Töpfen eingeworben haben. Gegen sie wird wegen des Verdachts der Veruntreuung ermittelt. Sie weist die Vorwürfe zurück. Der Verein gilt als insolvent. Die Region Hannover will das Ulthorster Moor bei Burgdorf renaturieren. Die Regionsversammlung hat dafür grünes Licht gegeben. Ziel ist unter anderem, den Wasserhaushalt zu stabilisieren und Treibhausgase zu reduzieren. Das Moor ist aktuell stark entwässert und verursacht rund 9.600 Tonnen CO2 pro Jahr. Das ist etwa der jährliche Ausstoß von 3.500 Autos. Geplant sind unter anderem eine Wiedervernässung und bauliche Maßnahmen wie das Verfüllen von Gräben. So könnten langfristig rund 6.200 Tonnen CO2 jährlich eingespart werden. Erste Planungen und Beteiligungen starten noch in diesem Jahr. Größere Maßnahmen sind ab 2030 möglich. Zu den Kosten macht die Region noch keine Angaben. Es werde aber geprüft, ob Fördermittel von Bund oder Land genutzt werden können. Das Projekt ist Teil der Moorstrategie der Region Hannover.
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2: In Isernhagen und Burgwedel ist Werkzeug aus Handwerkerfahrzeugen gestohlen worden. Die Polizei vermutet einen Zusammenhang der Taten. Unbekannte haben jeweils die Türbleche aufgeschnitten und Elektrogeräte gestohlen. Die Polizei geht von einem fünfstelligen Schaden aus. In der Nacht von heute auf morgen und in der Nacht darauf werden an der A2 an der Baustelle zwischen Lehrte Ost und Hämmerler Wald Markierungen erneuert. Deswegen ist Richtung Hannover zwischen 20 Uhr und 5.30 Uhr morgens nur eine Spur frei. Und in Hannover starten ab sofort wieder die Ausweiswochen im Bürgeramt am Schützenplatz. Wegen der Urlaubszeit gibt es bis Anfang Juli zusätzliche Termine für unter anderem Reisepässe und Ausweise. Die Termine können auch online gebucht werden.
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0: Tja, wegen des Öffi-Streiks müsst auch ihr heute vielleicht zu Fuß, auf dem Rad oder auf dem E-Roller durch diesen teils regnerischen Mittwoch kommen. Am Nachmittag und auch am Abend kann es weitere Schauer oder auch Gewitter geben. Die Temperaturen dazu bei 18 Grad in Großburgwedel, genauso wie in Wettbergen und in Fahrenwald aktuell. Die nächsten Tage bringen dann langsam aber sicher ein doch deutlich anderes Wetter. Morgen schon mal ein geringeres Regenrisiko und höhere Temperaturen. Und dann ab Freitag und vor allem übers Wochenende wird es nicht nur sehr sonnig, sondern vor allem hochsommerlich warm mit Temperaturen bis zu 30 Grad.
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0: Das ist doch erfreulich. Auf den Straßen alles in Ordnung momentan. Später dann, wenn der Berufsverkehr einsetzt, wird es bestimmt auch noch mal ordentlich voll. Also auch heute Morgen werdet ihr für den Weg zur Arbeit im Auto sicherlich ein paar Minuten mehr gebraucht haben. Wir halten euch da heute Nachmittag natürlich auf dem Laufenden. Ich bin Dörte Hansen, wünsche euch einen schönen Mittwoch hier auf der 100,0.

0: zeigen, denn dann veröffentlicht Dua Lipa einen Konzertfilm von dem Auftritt in Mexiko. Einen Tag später erscheint dann sogar auch noch ein Live-Album. Dua Lipa hört ihr gleich bei Radio Hannover. Watch me. Das ist Dance the Night. Was ihr statt Tanzen heute auch noch unternehmen könnt, das hört ihr jetzt von Massi Husen.
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2: Arno führt eine glückliche Beziehung, doch dann verguckt sich seine Liebste in den Immobilienmakler. Da kommt für Arno der glückliche Zufall. Er begegnet einem Fremden, der dem Immobilienmakler täuschend ähnlich sieht. Was macht er also? Er engagiert ihn, um sich vor der Liebsten als der Makler auszugeben und so richtig daneben zu benehmen, damit sie das Interesse verliert. Blöd nur, wenn sich der Doppelgänger und das Original begegnen. Damit geht das Chaos erst so richtig los. Das Theaterstück, eine geniale Idee, heute im neuen Theater um 19.30 Uhr ab 20 Euro. Von intimen Clubkonzerten bis zu großen Bühnenproduktionen kann der Bassist Orlando Rometti alles. Heute Abend spielt der 31-Jährige sein Bachelor-Abschlusskonzert, bei dem er vor allem eigene Kompositionen präsentiert. Zusammen mit einer Band hält er sich zwischen Jazz und Fusion auf, verbindet Präzision mit Improvisation. Das Bachelor-Abschlusskonzert von Bassist Orlando Rometti, heute im Takt um 20 Uhr, Tickets für 17 Euro. Was hält diese Welt zusammen? Um sich dieser großen Frage anzunähern, begibt sich die Autorin Judith Schalansky auf sinnlich-poetische Reise durch Landschaften und Orte. Anhand der Aggregatzustände, fest, flüssig und gasförmig, erkundet sie Wahrnehmungen, die weit über das Sichtbare hinausgehen. So entsteht ein feinfühliger Blick auf das, was ist. Judith Schalansky auf literarischer Expedition mit der Vorlesung Marmor, Quecksilber, Nebel. 20 Uhr im Conti-Foyer, Tickets für 13 Euro.
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0: kann man sich richtig schön in den Armen liegen bei dieser Hymne an die Freundschaft. Friends will be friends von Queen. Gleich ein Song, der uns, glaube ich, diesen Sommer noch häufiger begegnen wird. Alvaro Soler ist wieder da, hat sich Lavinia mit ins Boot geholt. Zusammen singen sie Adios, hört ihr gleich vor den Nachrichten um 3 bei uns.
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0: falls ihr gerade so ein paar Flashbacks hattet und dachtet, hä, die Melodie, die kommt mir doch irgendwie bekannt vor. Ja, das stimmt. Bailamos von Enrique Iglesias. Die rhythmische Grundlage für diesen Sommerhit von Lavinia und Álvaro Soler. Die Vorwürfe gegen die frühere SPD-Ratsfrau Hülya Iri weiten sich weiter aus. Auch in der Stadtverwaltung soll sie versucht haben, Vorteile für ihren Verein zu sichern. Gegen Iri wird ja wegen des Verdachts der Veruntreuung ermittelt. Mehr Infos bei uns in den nächsten Hannover News um 3:30. Jetzt ist es 15 Uhr.
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2: Ich bin Dirk Zeitler. Die Bundesanwaltschaft hat in München zwei mutmaßliche chinesische Spione festnehmen lassen. Das Ehepaar mit deutscher Staatsangehörigkeit soll für einen chinesischen Geheimdienst Kontakt zu Wissenschaftlern an deutschen Hochschulen aufgenommen haben. In mehreren Bundesländern fanden Maßnahmen statt, wie die Karlsruher Behörde mitteilte.
3: Sie gaben sich als Dolmetscher aus oder als Mitarbeiter von Autofirmen und machten sich so an die Wissenschaftler ran. Vor allem Lehrstuhlinhaber für die Bereiche Luft- und Raumfahrttechnik, Informatik oder künstliche Intelligenz. Einige der Opfer lockten sie nach China, angeblich um Vorträge vor Experten zu halten. Tatsächlich gehörten die angeblich zivilen Experten aber dann zu staatlichen chinesischen Rüstungsunternehmen. Und die nahmen die Infos über militärisch nutzbare Hochtechnologie, wie es heißt, natürlich gerne auf. Thomas Thonfeld, Nachrichtenredaktion.
2: Ein Führerschein zu machen soll für Fahrschülerinnen und Fahrschüler günstiger und flexibler werden. Darauf zielen Gesetzespläne von Verkehrsminister Schnieder, die das Bundeskabinett heute auf den Weg gebracht hat. Doch wie schnell werden die Führerscheine jetzt günstiger? Dazu sagte Schnieder.
4: Die geplante Reform wird nicht sofort, sondern in einem Prozess Auswirkungen auf die Preise haben. Wir schaffen Möglichkeiten. Was der Führerschein am Ende kostet, wird der Markt regeln.
2: Die Fahrausbildung soll einfacher werden, indem zum Beispiel der Theorieunterricht auch online stattfinden kann. Für die Anzahl sogenannter Sonderfahrten soll es keine genauen Vorgaben mehr geben und der Fragebogen für die Theorieprüfung soll kleiner werden, so Schnieder in einem Statement. Mit dem Ölpreisschub im Zuge des Irankriegs hat die Inflation in der Eurozone weiter deutlich zugelegt. Im April stiegen die Verbraucherpreise im Jahresvergleich um 3%, wie das Statistikamt Eurostat nach einer zweiten Schätzung mitteilte. Damit wurde eine erste Schätzung, wie von Volkswirten erwartet, bestätigt. Im März hatte die Inflationsrate in den Ländern mit der Euro-Währung bei 2,6% gelegen. Der tschechische Trainer Peter Vlachovský ist wegen missbräuchlichen Verhaltens lebenslang von der Europäischen Fußballunion gesperrt worden. Die Kontroll- und Ethikkommission der UEFA forderte zudem den Weltverband FIFA auf, die Sperre weltweit auszusprechen. Zudem soll Vlachovský die Trainerlizenz entzogen werden. Der Trainer soll Spielerinnen 4 Jahre lang heimlich unter der Dusche und in Umkleideräumen gefilmt haben.
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0: Über 10 Grad wärmer wird's am Pfingstwochenende. Da werden wir wohl die 30-Grad-Marke knacken. Bis dahin noch ein bisschen durchhalten. Heute Nachmittag kann es doch noch mal ein bisschen regnen oder auch gewittern. Ein bisschen schwül ist es auch draußen, finde ich. Die Temperaturen aktuell bei 18 Grad in Bennigsen, in Kirchrode und in der Nordstadt. Morgen dann schon ein geringeres Regenrisiko. Es bleibt meistens trocken, Wolken und Sonne im Wechsel bei 20 Grad. Und noch wärmer und freundlicher wird's dann eben übers Wochenende.
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0: Auf den Straßen aktuell alles okay. Denkt dran, es ist Öffi-Streik in der Region Hannover. Es fahren keine Stadtbahnen und so gut wie keine Busse. Östra und Regiobus werden erneut bestreikt. Heute und auch morgen nochmal.
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0: Mit Dörte Hansen. Weniger als 4 Wochen sind es nur noch. Dann spielt Deutschland schon das erste Mal bei der Fußball-WM. Ich muss mal langsam in Stimmung kommen. Bin ich aktuell noch nicht, aber nun gut. Vielleicht ändert sich das auch, wenn wir wissen, wer denn dann für Deutschland auf dem Platz stehen wird. Morgen ist der große Tag. Dann gibt Bundestrainer Nagelsmann den Kader bekannt für die WM. Und auch Manuel Neuer spielt dabei ja auf einmal wieder eine große Rolle. Mehr dazu hört ihr auch gleich hier bei mir. Ich wünsche euch einen schönen Nachmittag.

Also da sickert ja mehr durch als aus so manchem Koalitionsausschuss in Berlin. Hier ist Radio Hannover, Mittwochnachmittag. Eigentlich präsentiert Bundestrainer Julian Nagelsmann ja erst morgen seinen Kader für die Fußball-Weltmeisterschaft. Aber schon vorab sickern offensichtlich doch immer mehr Namen durch. Klar, vor allem geht es da sehr viel um Manuel Neuer, der ja wohl tatsächlich ins Tor zurückkehren soll als Nummer 1. Der Rücktritt vom Nationalmannschaftsrücktritt wäre das. Und einer, der nicht mal halb so alt ist wie der 40-jährige Manuel Neuer, der darf wohl auch mit, das berichten heute mehrere Medien, Bayern-Juwel Lennart Kahl, 18 Jahre jung, soll wohl den entsprechenden Anruf vom Bundestrainer schon bekommen haben. Krass, mit 18 schon zur WM. Für andere dagegen scheint der WM-Traum geplatzt zu sein. Auch für unseren Ricklinger Jung, Niklas Füllkrug. Der steht nach Informationen der Bild wohl nicht im Kader. Fände ich ja richtig schade. Ist ja auch immer ein totaler Publikumsliebling gewesen. Aber gut, so richtig schlauer sind wir sowieso erst morgen Nachmittag, wenn der Bundestrainer dann seinen Kader für die WM bekannt gibt. Das erste Spiel für Deutschland, das ist dann schon in weniger als einem Monat. Am 14. Juni gegen

0: Streiktag mal wieder in Hannover. Keine Busse und Bahnen heute unterwegs, dementsprechend mehr Autos. Das wird sich jetzt im Berufsverkehr auch wieder bemerkbar machen. Der setzt so langsam aber sicher wieder ein. Das führt jetzt auch dazu, dass es zum Beispiel auf der Marienstraße und Hans-Böckler-Allee stadtauswärts jetzt auch schon wieder deutlich voller ist. Da hatte es heute früh auch schon deutlich länger gedauert auf dem Weg rein nach Hannover. Also stellt euch drauf ein. Ein bisschen Geduld braucht ihr auch am Nachmittag wieder. Und was sonst noch wichtig ist heute, das hört ihr gleich um 9:30 bei uns in den Hannover News.
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0: So ein schöner Song von Carly Simon. It should have been me. Hier bei Radio Hannover. Toller Klassiker. Es ist kurz nach 3:30.
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2: Mit Anna Weiland, guten Tag. Die Vorwürfe gegen die frühere SPD-Ratsfrau Hülya Iri weiten sich aus. Auch in der Stadtverwaltung soll sie versucht haben, Vorteile für ihren Verein zu sichern. Dabei ging es um Empfehlungsschreiben für ihren Verein Integrationsarbeit Kronsberg, berichtet die HAZ. Ein solches Schreiben soll Iri im November 2025 beim Sozialdezernat eingefordert haben, unter Verweis auf ihre politische Funktion. Die Anfrage wurde abgelehnt. Auch ein weiterer Versuch über ihre Tochter, diesmal beim Bildungsdezernat, blieb erfolglos. Eine finanzielle Förderung durch die Stadt hat es demnach nicht gegeben. Insgesamt soll Iri mehr als 1,3 Millionen Euro Fördermittel aus öffentlichen Töpfen eingeworben haben. Gegen sie wird wegen des Verdachts der Veruntreuung ermittelt. Sie weist die Vorwürfe zurück. Der Verein gilt als insolvent. Die Region Hannover will das Ulthorster Moor bei Burgdorf renaturieren. Die Regionsversammlung hat dafür grünes Licht gegeben. Ziel ist unter anderem, den Wasserhaushalt zu stabilisieren und Treibhausgase zu reduzieren. Das Moor ist aktuell stark entwässert und verursacht rund 9.600 Tonnen CO2 pro Jahr. Das ist etwa der jährliche Ausstoß von 3.500 Autos. Geplant sind unter anderem eine Wiedervernässung und bauliche Maßnahmen wie das Verfüllen von Gräben. So könnten langfristig rund 6.200 Tonnen CO2 jährlich eingespart werden. Erste Planungen und Beteiligungen starten noch in diesem Jahr. Größere Maßnahmen sind ab 2030 möglich. Zu den Kosten macht die Region noch keine Angaben. Es werde aber geprüft, ob Fördermittel von Bund oder Land genutzt werden können. Das Projekt ist Teil der Moorstrategie der Region Hannover.
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2: In Isernhagen und Burgwedel ist Werkzeug aus Handwerkerfahrzeugen gestohlen worden. Die Polizei vermutet einen Zusammenhang der Taten. Unbekannte haben jeweils die Türbleche aufgeschnitten und Elektrogeräte gestohlen. Die Polizei geht von einem fünfstelligen Schaden aus. In der Nacht von heute auf morgen und in der Nacht darauf werden an der A2 an der Baustelle zwischen Lehrte Ost und Hämmerler Wald Markierungen erneuert. Deswegen ist Richtung Hannover zwischen 20 Uhr und 5.30 Uhr morgens nur eine Spur frei. Und in Hannover starten ab sofort wieder die Ausweiswochen im Bürgeramt am Schützenplatz. Wegen der Urlaubszeit gibt es bis Anfang Juli zusätzliche Termine für unter anderem Reisepässe und Ausweise. Die Termine können auch online gebucht werden.
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0: Also ihr könnt euch zum Feierabend durchaus nochmal in ein Café setzen, was Nettes trinken, vielleicht mit Freunden oder Kollegen. Aber ihr müsst euch darauf einstellen, dass dann auch ein Schauer durchziehen kann. Der Nachmittag und auch der Abend noch so ein bisschen wechselhaft bei uns. Schauer und Gewitter sind möglich. Kann aber auch sein, dass sie an uns vorbeiziehen. Die Temperaturen aktuell bei 17 Grad, gemessen in Dören, in Linden-Nord und in Schloss Reglingen. Die nächsten Tage werden dann zunehmend wärmer, morgen bis 20 Grad, dazu auch überwiegend trocken und Richtung Wochenende wird es dann richtig sommerlich oder sogar hochsommerlich, denn so wie es aussieht am Pfingstsonntag, da werden wir wohl die 30-Grad-Marke knacken.
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0: Westschnellweg B6 Hannover Richtung Nienburg zwischen Herrenhäuser Straße und Mecklenheide Straße. Hohe Verkehrsbelastung, deswegen 2 Kilometer Stau. Insgesamt gilt durch den Öffi-Streik. Es ist voller auf unseren Straßen. Viele Menschen haben statt der Bahn oder dem Bus heute das Auto genommen. Das wird jetzt im Berufsverkehr wieder zu längeren Wartezeiten führen. Habt ein bisschen Geduld, kommt gut und sicher an mit Radio Hannover. Ich bin Dörte Hansen. Hallo.

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0: Ich hoffe, ihr kommt trotz Streik ganz gut durch, falls ihr gerade im Auto fahrt. Hier ist Radio Hannover. Ich wünsche einen schönen Nachmittag mit uns.
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2: 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Noch ein paar Sonnenstrahlen, dann ist es soweit. 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

0: Lieber verliebt als reich. Gut, One Republic wird auch genug Kohle haben, gehe ich mal von aus. Aber in der neuen Single der Band geht es eben darum, was wirklich wichtig ist. Need Your Love von One Republic, die neue Single. Hört ihr gleich hier bei Radio Hannover vor den Nachrichten um 4.
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0: Hier ist Radio Hannover am Mittwoch. Vor genau einem halben Jahr ist der neue Standort für die Konzertlocation bei She Heinz vorgestellt worden. Das ehemalige Musiktheater Bad in Herrenhausen. Das Gebäude ist allerdings stark renovierungsbedürftig. Und mehr zum aktuellen Stand beim Umbau hört ihr bei uns in den nächsten Hannover News um 16:30. Jetzt ist es 16 Uhr.
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2: Ich bin Doc Zeitler. Milliarden für Feldbetten und Notvorräte. Der Schutz der Bevölkerung im Verteidigungsfall soll verbessert werden. Das Kabinett hat dafür heute Vorschläge von Bundesinnenminister Dobrindt beschlossen.
3: Damit Deutschland für die Bewältigung von Krisen und möglichen kriegsbedingten Gefahren in Zukunft besser gerüstet ist, will die Bundesregierung viel Geld investieren. Insgesamt 10 Milliarden Euro bis 2029. Eine zentrale Rolle übernimmt das Technische Hilfswerk, weil es über große Erfahrungen bei Katastrophen verfügt. Es geht um die Beschaffung von Fahrzeugen, Geräten, aber auch um die Instandhaltung von Gebäuden. An über 60 Standorten soll außerdem eine sogenannte medizinische Taskforce des Bundes aufgebaut werden. Tine Klimach, Nachrichtenredaktion.
2: Außerdem hat das Kabinett heute Gesetzespläne von Verkehrsminister Schnieder auf den Weg gebracht, die darauf abzielen, den Führerschein für Fahrschülerinnen und Fahrschüler günstiger und flexibler zu machen. So soll der Theorieunterricht auch online stattfinden können. Für die Anzahl sogenannter Sonderfahrten soll es keine genauen Vorgaben mehr geben und der Fragebogen für die Theorieprüfung soll kleiner werden. Die Bundesanwaltschaft hat in München zwei mutmaßliche chinesische Spione festnehmen lassen. Das Ehepaar mit deutscher Staatsangehörigkeit soll für einen chinesischen Geheimdienst Kontakt zu Wissenschaftlern an deutschen Hochschulen aufgenommen haben. In mehreren Bundesländern fanden Maßnahmen statt, wie die Karlsruher Behörde mitteilte.
4: Sie gaben sich als Dolmetscher aus oder als Mitarbeiter von Autofirmen und machten sich so an die Wissenschaftler ran. Vor allem Lehrstuhlinhaber für die Bereiche Luft- und Raumfahrttechnik, Informatik oder künstliche Intelligenz. Einige der Opfer lockten sie nach China, angeblich um Vorträge vor Experten zu halten. Tatsächlich gehörten die angeblich zivilen Experten aber dann zu staatlichen chinesischen Rüstungsunternehmen. Und die nahmen die Infos über militärisch nutzbare Hochtechnologie, wie es heißt, natürlich gerne auf. Thomas Thonfeld, nach. Nachrichtenredaktion.
2: Mit dem Ölpreisschub im Zuge des Irankriegs hat die Inflation in der Eurozone weiter deutlich zugelegt. Im April stiegen die Verbraucherpreise im Jahresvergleich um 3%, wie das Statistikamt Eurostat mitteilte. Im März hatte die Inflationsrate in den Ländern mit der Euro-Währung bei 2,6% gelegen.
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0: Tief Inga liegt zwar relativ weit weg von uns, nördlich von Schottland, aber bestimmt dann doch noch unser Wetter, zumindest heute. Heute ist es auch im weiteren Verlauf des Nachmittags und am Abend ja so ein bisschen unbeständig. Es kann noch ein bisschen regnen, kann auch mal ein gewittriger Schauer dabei sein. Die Temperaturen, die sind aber schon relativ mild. 18 Grad in Bornum, in Finnhorst und in Maienfeld. Das ist aber noch nichts gegenüber dem, was uns so in den nächsten Tagen erwartet. Morgen 20 Grad, okay. Freitag 23 und übers Pfingstwochenende, dann sind tatsächlich 30 Grad drin. Dazu sehr, sehr freundliches, sommerliches Wetter.
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0: Auf Hannovers Hauptverkehrsstraßen ist jetzt wieder viel los. Der Berufsverkehr zum Feierabend setzt ein. Heute ist ja Streiktag. Keine Busse und keine Bahnen heute unterwegs. Umso mehr Autos. Das führt zu Stau, unter anderem aktuell auf dem Westschnellweg. Hannover in Richtung Nienburg zwischen Herrenhäuser Straße und Mecklenheide-Straße. Zu hohe Verkehrsbelastung und deswegen aktuell 2 Kilometer Stau. Ihr braucht an mehreren Stellen ein bisschen mehr Geduld. Gute und sichere Fahrt euch.
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0: Es gibt mega süße Bilder von den beiden, wo sie als Kinder schon beide mit einer Gitarre auf dem Schoß nebeneinander sitzen. Die Brüder Leo und Jonas Ottolin machen also tatsächlich schon wirklich lange Musik zusammen. So richtig, als Band, als Brüderduo Ottolin, inzwischen auch schon seit 8 Jahren. Ottolin aus Hannover, heute zu Gast in unserer UNESCO City of Music Reihe. Gleich hier bei mir. Ich bin Dörte Hansen.

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1: Aller guten Dinge sind drei, heißt es. Trotzdem sind die beiden heute zu zweit hier, aber tatsächlich schon zum dritten Mal. Otto Lien sind da, Leo und Jonas. Herzlich willkommen, ihr zwei.
2: Hallo, vielen Dank für die Einladung.
3: Hallo, Dankeschön.
1: Otto Lien ist ja euer gemeinsamer Nachname. Ihr seid ein Brüderduo und das liest man immer wieder über euch, inzwischen fest etabliert in der deutschen Indie-Pop-Szene. Würdet ihr das so auch unterschreiben?
2: Also ich denke schon. Wir haben zwei Alben aufgenommen und herausgebracht und ja, wir haben schon ein paar Konzerte gespielt, Festivals. Ja. Das klingt natürlich immer noch mal in so einem Pressetext anders, als es sich für uns anfühlt. Ich weiß nicht, fühlst du dich etabliert und
3: ist so ein bisschen tagesformabhängig, würde ich sagen.
2: Ja,
3: aber mal
2: stimmt.
3: So, mal so.
2: Ja. Wir sind tagesformabhängig etabliert in der Indie-Szene.
1: Ist so schwierig, das über sich selber irgendwie so zu sagen. Ne? Das ist ja auch so ein Selbstbild, mit dem man sich erstmal so ein bisschen vertraut machen muss, oder? Dass man sagt, ja, natürlich bin ich deutscher Indie-Musiker. Hallo, ich gehöre dazu, zu dieser Szene.
2: Stimmt, man wächst so ein bisschen mehr rein. Also ja. Ich glaube, am Anfang ist man noch so ein bisschen schmalschultriger, aber mittlerweile fühlen wir uns wohl da, wo wir sind.
1: Ja, ihr seid, du hast es gerade schon erwähnt, auch auf vielen Festivals schon unterwegs gewesen. Mich würde ja mal interessieren, seid ihr auch schon mal einem Vorbild von euch da begegnet vielleicht?
2: Vielen, ja. Also nicht vielen, aber wir haben auf jeden Fall schon Leute getroffen und uns mehr oder weniger getraut, den anzusprechen. Also Jonas, hast du nicht Fußball geguckt mit jemandem?
3: Ja, genau, wir waren auf einem Festival und dann war gerade, ich glaube, es muss die Fußball-EM gewesen sein und dann gab es quasi in dem Backstage schon Raum, der eingerichtet wurde für den Fußball-Guck-Bedarf der Leute, die so durchs Backstage laufen. Und da saßen dann Chiago und Zartmann und bestimmt noch viele andere Leute. Zwischen den verschiedenen Backstage-Räumen gab es dann so ein paar Sofa-Garnituren. Mhm. Und da hat man dann ab und zu dann auch mal neben den Monitor gelinst, wer da so sitzt.
1: Und zusammen geflucht oder gejubelt über das, was man dann da gesehen hat.
3: Genau, ja.
1: Bleib lieb hieß euer Album aus dem vergangenen Jahr, mit dem ihr ja auch so viel unterwegs wart. Aber tatsächlich sind seitdem, also es ist ja nicht viel Zeit vergangen, weil das war 2025, sind jetzt schon wieder neue Songs erschienen. Habt ihr einfach so viel, brodelt's in euch so doll? Habt ihr so viel Kreativität, so viele Ideen, die raus wollen oder was ist da los?
2: Also es macht uns immer mehr Spaß, über die Jahre jetzt hinweg zu schreiben und dadurch, dass wir auch quasi jetzt fast täglich zusammen Musik machen können, weil wir mittlerweile ein kleines Studio haben, wo wir drin sitzen, haben wir auch einfach jetzt so die quasi Möglichkeiten, das dann auch quasi aufzunehmen und direkt rauszubringen. Und das ist, glaube ich, auch ein Prozess gewesen, dass wir auch dadurch, dass Jonas produziert, auch eine ganz kurze Kette haben von der Idee bis zum fertigen Song. Und das macht Spaß. Und deswegen kommen jetzt auch recht schnell Songs, habe ich das Gefühl.
1: Ja. Stark ist ein Song, den werden wir auch gleich spielen von euch. Vorher nochmal eine Frage dazu. Das ist ja nochmal eine Co-Produktion gewesen. Also ihr habt euch nochmal zu eurer Kreativität mehr Kreativität dazugeholt. Erzählt mal, wie kam das zustande?
3: Genau, wir haben den lieben Basti, aka Chief, auf sämtlichen sozialen Plattformen ist er unter dem Namen Chief zu finden und bekannt. Der hat uns freundlicherweise einfach mal so eine DM bei Instagram geschickt und meinte, dass er mal sehr viel Lust hätte, bei so einer Session dabei zu sein. Und gegebenenfalls mal, wenn er eine Idee hat oder ein cooles Wort gerade weiß, da so ein bisschen Input zu geben. Und wir haben gesagt, unsere Tore sind oder stehen die offen, komm gern vorbei. Und dann haben wir diesen Song mit ihm zusammen geschrieben und aufgenommen und herausgebracht.
2: Und er macht nämlich eigentlich Illustrationen und ist als Autor unterwegs. Und das war natürlich so ein bisschen als Worlds Colliding mäßig.
1: Total.
2: Und wir haben es aber dann auch so nochmal den Tischtennisschläger zurückgeschossen und gefragt, ob er denn vielleicht auch dann das Cover beisteuern kann. Ja. Das hat er netterweise gemacht. Und so haben wir quasi unsere Power gebündelt und wir sind sehr happy, weil wir das noch nie so gemacht haben. Es war eine sehr unkomplizierte und nette Zusammenarbeit.
1: Ist ja nicht selbstverständlich, ne? Wenn man normalerweise nur miteinander arbeitet und dann kommt auf einmal jemand auch noch so ein bisschen Fachfremdes da rein, kann ich mir vorstellen, dass man da so ein bisschen erstmal gucken muss, wie passt das zusammen.
2: Nee, wir waren sehr happy. Liebe Grüße.
1: Und der Song ist auch richtig schön geworden, ganz gefühlvoll. Es geht um die Sehnsucht nach dem Frühling. Das heißt, der Song ist wahrscheinlich in der dunklen Zeit entstanden, oder?
3: Genau, diese Zeit, die bringt immer ein bisschen Redebedarf mit, auf jeden Fall.
1: Ja. Stark von Ottolien hört ihr jetzt hier bei Radio Hannover.
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0: Ottolien war das aus Hannover hier bei Radio Hannover mit der neuen Single Stark. Und die Ottolien-Brüder Leo und Jonas sind weiterhin zu Gast hier bei mir. Ihr habt ja bei euch in der Band quasi eine ganz klare Aufgabenverteilung. Also Jonas ist der Produzent, haben wir gerade schon gehört, der Rapper, der Beatbeauftragte. Und Leo, du bist der gefühlvolle Singer-Songwriter mit der Akustikgitarre. Habt ihr mal versucht, eigentlich die Rollen auch mal zu vertauschen?
1: Kläglich. Kläglich versucht. Also ich bin sehr dankbar, dass ich nicht produzieren muss, hauptsächlich, ja, weil ich dazu ungeduldig bin, habe ich festgestellt. Wir waren jetzt letztens in einem alten Backhaus und haben uns da eingeschlossen in Niedersachsen, in Bassum, und haben da Songs geschrieben und dann habe ich es auch mal probiert und dachte, hey, cool, Jonas, dass du das machst. Danke, dass ich es nicht machen
2: muss. Und ich bin auch sehr dankbar, dass er es nicht weiterhin probiert und dass ich es auch wirklich, dass ich es dann auch alleine auch machen darf.
0: Ja. Okay, aber das ist doch auch schön, wenn man dann sich einigen kann, so wie es läuft, ist es auch genau richtig.
1: Ja.
0: Ne?
1: Ja, ja.
0: Sehr, sehr gut. Dieses Jahr werdet ihr wieder sehr viel unterwegs sein. Ihr habt, ich habe es vorhin schon gesagt, neue Songs im Gepäck und mit denen geht's auf Tour im Herbst, aber schon im Sommer geht's los mit einem ganz besonderen Konzert hier zu Hause in Hannover.
2: So ist es.
1: Oh ja, wir dürfen nämlich in den Herrenhäuser Gärten im Gartentheater, einer wunderbaren Location, im Rahmen der Sommernächte im Gartentheater spielen, und das freut uns ganz besonders, weil wir die letzten 5 Jahre da Workshops für Kinder und Jugendliche gegeben haben, Songwriting-Workshops, und schon immer da auch ein Konzert spielen wollten. Das hat dieses Jahr netterweise geklappt und ja, das kann das größte Konzert, was wir je gespielt haben werden, wenn,
0: wow,
1: wenn ihr alle kommt.
0: Ja, genau. Mega. Ja. Die Tickets kann man wahrscheinlich schon kaufen. Ne?
1: So, genau.
0: Ja. Und Anfang des Sommers, also im Juni, Anfang Juni, spielt ihr auch noch mal im Umland von Hannover. Auch eine schöne Kulisse. Mhm. Schloss Landestrost in Neustadt am Rübenberge. Also dieses Jahr wollt ihr es wissen, was die Locations angeht.
2: Adelige Locations.
1: Ja. Wir spielen nicht mehr unter Schloss.
0: Auch dafür gibt's die Tickets und da wird es eher noch so ein bisschen die älteren Songs von euch geben und den neuen Kram, sage ich mal. Mhm. All das, was da jetzt noch von Ottolien in der nächsten Zeit kommt, den gibt's dann auf der Tour. Und Anfang August am 8.8. im Gartentheater Herrenhausen. Leo und Jonas von Ottolien waren das zu Gast hier bei Radio Hannover. Vielen Dank für euren Besuch. Alles Liebe, alles Gute für euch weiterhin.
1: Ebenso, vielen Dank.
2: Danke.
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0: Gleich bei Radio Hannover ein Song, den vermutlich Millionen Gitarrenschüler auf der ganzen Welt in den vergangenen Jahrzehnten schon gelernt, geübt haben. Ein absoluter Klassiker von Deep Purple, Smoke on the Water, hört ihr gleich um kurz vor halb.
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2: Mit Anna Weiland, guten Tag. Die Vorwürfe gegen die frühere SPD-Ratsfrau Hülya Iri weiten sich aus. Auch in der Stadtverwaltung soll sie versucht haben, Vorteile für ihren Verein zu sichern. Dabei ging es um Empfehlungsschreiben für ihren Verein Integrationsarbeit Kronsberg, berichtet die HAZ. Ein solches Schreiben soll Iri im November 2025 beim Sozialdezernat eingefordert haben, unter Verweis auf ihre politische Funktion. Die Anfrage wurde abgelehnt. Auch ein weiterer Versuch über ihre Tochter, diesmal beim Bildungsdezernat, blieb erfolglos. Eine finanzielle Förderung durch die Stadt hat es demnach nicht gegeben. Insgesamt soll Iri mehr als 1,3 Millionen Euro Fördermittel aus öffentlichen Töpfen eingeworben haben. Gegen sie wird wegen des Verdachts der Veruntreuung ermittelt. Sie weist die Vorwürfe zurück. Der Verein gilt als insolvent. Vor genau einem halben Jahr ist der neue Standort für die Konzertlocation bei Shee Heinz vorgestellt worden, das ehemalige Musiktheater Bad in Herrenhausen. Der Zustand des Gebäudes ist renovierungsbedürftig, große Bauarbeiten hat es aber noch keine gegeben, sagt Geschäftsführer Jürgen Grambeck im Radio Hannover Interview.
3: Wir sind damals sehr optimistisch herangegangen, haben aber dann festgestellt, dass doch das eine oder andere Fachgutachten noch eingeholt werden muss. Thema Schallschutz, Brandschutz. Wir haben auch naturschutzrechtliche Belange zu beachten. Man muss ja auch dazu sagen, die Planungsbüros haben jetzt nicht auf uns gewartet, oh, endlich kommt das bei Shee Heinz mit einem Auftrag, wir fangen an. Die haben halt auch gewisse Vorlaufzeiten.
2: Deswegen sei dort erstmal viel aufgeräumt worden. Grambeck rechnet damit, dass diesen Sommer der Bauantrag eingereicht werden kann. Die Kosten liegen bei um die 500.000 Euro. Veranstaltungen sollen dort ab 2027 stattfinden. Das Musiktheater Bad war insbesondere in den 90er Jahren ein wichtiger Treff für die alternative Szene der Stadt.
1: Und jetzt noch mehr Kurzmeldungen für die ganze Region Hannover.
2: In Uetze ist ein Auto zerkratzt worden. Es stand in der Straße Imkernhof. Ein Unbekannter zerkratzte den Lack und riss die Außenspiegel ab. Der Schaden liegt laut Polizei bei 8.000 Euro. Die Stadt Garbsen bekommt Fördermittel des Landes für Starkregenvorsorge und die Beseitigung von Hochwasserschäden infolge des Weihnachtshochwassers 2023/24 in Höhe von insgesamt rund 870.000 Euro. Ziel des Starkregenkonzepts ist Vorsorge. Das fertige Konzept soll voraussichtlich 2027 vorliegen. Und mit mehr als 330 Ausstellern erreicht die Ideenexpo 2026 die Jugendmesse für Naturwissenschaften und Technik einen neuen Ausstellerrekord, heißt es in einer neuen Mitteilung. Die Messe findet vom 20. bis zum 28. Juni statt.
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0: Ja, wegen des Öffi-Streiks müsst auch ihr heute vielleicht zu Fuß auf dem Rad oder auf dem Roller durch diesen Mittwoch kommen, der ja durchaus so ein bisschen wechselhaft ist. Ein bisschen Regen war auf jeden Fall immer wieder dabei. Kann auch den weiteren Nachmittag über noch so weitergehen, dass es tatsächlich noch was von oben gibt. Auch mal ein gewittriger Schauer möglich. Ich hoffe auf jeden Fall, ihr kommt trocken durch den Nachmittag. Und die nächsten Tage, die werden dann immer wärmer. Morgen schon bis zu 20 Grad, dazu meist trocken und freundlich. Und Richtung Wochenende wird es dann noch wärmer. An Pfingstsonntag wahrscheinlich bis zu 30 Grad.
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0: Aufgrund des Streiks heute auch deutlich mehr Autos auf den Straßen, macht sich jetzt natürlich im Feierabendverkehr wieder bemerkbar. Die Hauptverkehrsadern ziemlich voll aktuell, da ist viel Rot auf der Verkehrskarte aktuell zu sehen, müsst ihr ein bisschen Geduld mitbringen. Zum Beispiel 2 Kilometer Stau aktuell auf der B6 auf dem Westschnellweg, statt auswärts zwischen Herrenhäuser Straße und Mecklenheide-Straße, einfach zu hohe Verkehrsbelastung. Kommt gut durch, gute und sichere Fahrt, schönen Feierabend mit Radio Hannover.

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0: Harry Styles hat ja gerade seine Tour begonnen, kommt leider nicht zu uns nach Hannover. Schade, schade. Harry Styles hört ihr gleich hier auf der 100,0 mit seiner aktuellen Single American Girls. Und was ihr statt Harry Styles heute in Hannover erleben könnt, das hört ihr jetzt von Marie Müller.
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2: Er steht für melancholischen Pop und den bringt er heute ins Musikzentrum. Bei JBS treffen Gitarren und elektronische Sounds auf starke Emotionen und das klingt dann so.
3: Wenn

JBS. Heute im Musikzentrum. Einlass ist ab 19 Uhr und die Karte gibt's für 37 Euro. Dann bietet die Marlene heute wieder Hannovers berühmtesten Serienmörder eine Bühne. Rainer Könicke schlüpft in die Rolle von Fritz Hamann, führt durch sein Leben und erweckt die Geschichte der düsteren 1920er zum Leben. Ich, Fritz Hamann, könnt ihr euch für 27

0: In der Basilika St. Osterk in Neustadt ist frei, aber Spenden sind gern gesehen.
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2: Neu bei Radio Hannover. Harry Styles, American Girls.

Hier ist Radio Hannover mit dem Verkehrsservice. Fahrt bitte vorsichtig auf der A2 Hannover in Richtung Dortmund zwischen Lahe und Bodfeld. Hier steht ein defekter Bus. Bitte aufpassen. 7:10. Ist nicht 7:10. Ist 5:10.

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1: Es ist ein großes, ein wichtiges, wahrscheinlich das größte und wichtigste Spiel der bisherigen Geschichte des SC Freiburg. Der steht heute im Europa League-Finale und spielt in Istanbul gegen Aston Villa. Wir drücken natürlich feste die Daumen. Wäre ja schon toll, wenn ein deutsches Team mal wieder die Europa League gewinnen würde. Freiburg versucht es heute Abend 21 Uhr ist Anpfiff. Und mehr Nachrichten gibt's gleich bei uns in unseren Nachrichten um 17 Uhr.
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0: Radio Hannover hier am Mittwochnachmittag. Es geht um ein nächtliches Treffen auf einem Spielplatz in Basinghausen, um Kontakte über Snapchat und um die Frage, was der Angeklagte über das Alter des Mädchens wusste. Am Landgericht in Hannover läuft aktuell der Prozess gegen einen Mann, der vor mehr als 3 Jahren eine 12-Jährige missbraucht haben soll. Mehr Infos dazu um 5:30 in unseren Hannover News. Jetzt ist es 17 Uhr.
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2: Ich bin Dirk Zeitler. Weniger Fragen und deutlich weniger Bürokratie. Die Bundesregierung plant eine Reform für den Führerschein, die ihn deutlich günstiger und einfacher machen soll. Fahrschulverbände lehnen die Pläne allerdings ab.
3: Aktuell werden für den Autoführerschein im Schnitt 3.400 Euro fällig, teilweise über doppelt so viel wie in anderen Ländern. Nach den Plänen von Verkehrsminister Schnieder soll sich das schon Anfang nächsten Jahres ändern. Der Theorieunterricht soll nicht mehr Pflicht sein, der Fragenkatalog von derzeit fast 1.200 Fragen zusammengestrichen werden und Fahrschüler sich digital per App vorbereiten können. Auch an die Sonderfahrten nachts, über die Autobahn oder über Land will die Bundesregierung ran. Die Fahrschulen warnen deshalb vor höheren Unfallzahlen und sorgen sich um ihre finanzielle Existenz. Tanja Wagner, Nachrichtenredaktion.
2: Die Bundesanwaltschaft hat in München zwei mutmaßliche chinesische Spione festnehmen lassen. Das Ehepaar mit deutscher Staatsangehörigkeit soll für einen chinesischen Geheimdienst Kontakt zu Wissenschaftlern an deutschen Hochschulen aufgenommen haben. In mehreren Bundesländern fanden Maßnahmen statt, wie die Karlsruher Behörde mitteilte. Unter dem durch den Iran-Krieg entstandenen Energiepreisdruck lockert Großbritannien die Sanktionen auf russisches Öl. Die britische Regierung erlaubt auf unbestimmte Zeit den Import von Flugzeugtreibstoff und Diesel, der in Drittländern aus russischem Öl raffiniert wurde.
4: Hintergrund sind Engpässe seit dem Krieg zwischen Israel, den USA und Iran und der Krise um die Straße von Hormus. Die für den Transport von bestimmten Treibstoffen bedeutende Meerenge ist seit Wochen weitgehend blockiert. Wegen der hohen Energiepreise erlaubt Großbritannien nun wieder, dass Diesel und Kerosin aus Drittländern importiert werden, auch wenn sie aus russischem Öl hergestellt wurden. Die Regierung nennt das nötige Flexibilität. Kritik gibt es aber trotzdem, denn London galt bisher als besonders harter Unterstützer der Russland-Sanktionen wegen des Ukraine-Krieges. Aus London, Philipp Detlefs.
2: Bei der weiteren Suche nach den drei Vermissten in Görlitz hat es in den Trümmern des zusammengestürzten Hauses keine konkreten Hinweise gegeben. Wir haben derzeit noch nichts gefunden, aber wir gehen davon aus, je tiefer wir kommen, dass die Wahrscheinlichkeit steigt, dass wir auf Personen treffen, sagte die Leiterin der Feuerwehr Görlitz, Anja Weigel, am Nachmittag. Das Haus war am frühen Montagabend eingestürzt.
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0: Also für Pfingsten könnt ihr euch im Grunde schon mal überlegen, wo ihr die Badesaison eröffnen wollt. Das Wetter macht dann auf jeden Fall gut mit, denn der Hochsommer kommt nach Hannover. Übers lange Wochenende mit Temperaturen bis 30 Grad, ganz, ganz viel Sonne. Aktuell braucht man dafür noch ein bisschen Fantasie bei diesen doch wechselhaften 17 Grad. Aktuell bei uns in der Region. Es kann am Nachmittag und auch am Abend noch immer ein bisschen regnen heute.
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0: Bitte fahrt vorsichtig auf der A2 Hannover in Richtung Dortmund zwischen Lahe und Bodfeld. Da steht ein defekter Bus auf der Autobahn. Insgesamt ist es voll auf unseren Straßen, nicht nur wegen des normalen Feierabendverkehrs. Heute sind auch einfach mehr Autos unterwegs wegen des Öffi-Streiks.
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0: Ja, zumindest ist gerade keine große Messe in Hannover. Aber wenn 2 Tage lang keine Busse, keine Bahnen fahren, dann macht sich das natürlich trotzdem bemerkbar. Wie komme ich zur Arbeit? Wie komme ich nach Hause? Wie komme ich zum Arzttermin? Wie kommen die Kinder zum Sport? Ja, das kann dann alles ein Thema werden. Aber klar, Sinn und Zweck eines solchen Streiks ist es natürlich auch, dass es spürbare Auswirkungen gibt. Es geht ja darum, Druck zu machen. Was sagen Östra- und Regiobus-Beschäftigte und was sagen die Streikopfer, also die Fahrgäste? Wie viel Verständnis ist noch da? Das ist mein Thema gleich hier bei Radio Hannover. Ich bin Dörte Hansen. Euch einen schönen Feierabend.

0: Liebe Grüße an alle da draußen, die sich gerade durch den Feierabendverkehr schieben. Hier ist Radio Hannover und unsere Hauptverkehrsadern, die sind jetzt im nachmittäglichen Berufsverkehr wieder proppevoll. Denn es sind auch noch deutlich mehr Autos unterwegs als sonst, weil Busse und Bahnen von Üstra und Regiobus heute ja nicht fahren. Erneut 2 Tage Öffi-Warnstreik heute und morgen. Die Gewerkschaft Verdi will damit Druck machen im aktuellen Tarifstreit mit der Arbeitgeberseite. Heute Vormittag gab es auch einen Demozug durch Hannover und wir haben uns da mal umgehört. Die Demonstrierenden haben ihren Arbeitskampf trotz aller Einschränkungen für die Fahrgäste dort verteidigt.
1: Wenn man die Arbeitsbedingungen mal gerade im Fahrdienst sieht, ist das schon gerechtfertigt. Ich meine, das sind 12, 14 Stundentage, die teilweise die Fahrer haben, mit auseinandergerissenen Diensten, Mittelschicht nicht bezahlt. Das ist, glaube ich, in der heutigen Zeit nicht mehr fair. Und wenn man 14 Stunden von seiner Familie getrennt ist und dass dann jemand dementsprechend vernünftig entlohnt wird, ich glaube, dann ist es auch gerechtfertigt.
2: Dass unsere Arbeit nicht wertgeschätzt wird im ausreichenden Maße, das ist echt traurig. Und jeder tut was für seinen Job. Nicht nur, damit er Geld kriegt, sondern damit alles erhalten wird, damit es nach vorne geht. Es werden Verhandlungen geführt und wenn man nicht auf die Verhandlungen eingeht, dann gibt es eben nur Streik.
3: Wenn die Arbeitgeber, also der KAV, sich so querstellt, mit der Wochenarbeitszeit runterzugehen und es in anderen Bundesländern möglich ist, ist die Lösung eigentlich auf der Hand, nachzugeben bei der Forderung.
0: Ja, nachgeben, das wollen die Beschäftigten auf keinen Fall und bleiben hartnäckig. Leidtragende sind viele Pendlerinnen und Pendler und bei denen haben nicht mehr alle Verständnis für den Streik.
4: Man sollte doch im Rahmen bleiben und nicht überzogen Forderungen stellen.
5: Unverhältnismäßig, weil vor kurzem war schon der Streik, da war die Messe. Kein Verständnis, tut mir leid.
6: Ich habe das nicht vorher gesehen, ich komme von auswärts und ich finde es einfach nur scheiße. Ich habe schon 10, 12 Kilometer hinter mir.
7: Also die Forderungen sind schon krass, die sie jetzt haben. Also das wäre ein Luxus, hätte ich auch sehr gerne so.
8: Mich betrifft es jetzt nicht unbedingt. Ich kann mit der S-Bahn auch bis zum Hauptbahnhof fahren, von daher ist es dann auch mal okay, die 2 Tage zu verzichten. Dann auf die Straßenbahn, sollte vielleicht nicht allzu häufig vorkommen, aber ist für mich in Ordnung.
9: Also es wird eigentlich so auf dem Rücken von den Kunden der Östra ausgetragen, das ist schade.
0: Ja, kann man nur im Interesse aller hoffen, dass es bald doch noch eine Einigung gibt. Nächste Verhandlungsrunde ist am 1. Juni. Verdi fordert unter anderem mehr Urlaubstage und höhere Zuschläge für Nacht- und Wochenendarbeit. Die Arbeitgeber halten das für finanziell nicht tragbar. Fortsetzung folgt. So oder so.
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0: Es ist noch ziemlich genau ein Jahr. Dann kommen Sie mal wieder nach Hannover. Die Ärzte, lang, lang ist's her, spielen im Juni 27 mal wieder ein Konzert bei uns. Ist allerdings schon ausverkauft. Wenn ihr also Tickets haben wollt, dann seid ihr, Achtung, zu spät. Die Ärzte mit zu spät, unser Classic-Hit gleich um kurz vor halb.
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1: 17.30 Uhr.
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3: Mit Anna Weiland, guten Tag. Es geht um ein nächtliches Treffen auf einem Spielplatz in Barsinghausen, um Kontakte über die App Snapchat und um die Frage, was der Angeklagte über das Alter des Mädchens wusste. Am Landgericht Hannover läuft aktuell der Prozess gegen einen Mann, der vor mehr als 3 Jahren eine 12-Jährige missbraucht haben soll. Zum Prozessauftakt heute hat der Angeklagte einem Verständigungsvorschlag zugestimmt. Dem Mann wird vorgeworfen, das Mädchen nach Kontakt über soziale Medien in einer Nacht auf einem Spielplatz in Barsinghausen sexuell missbraucht zu haben. Er soll das Mädchen mit dem Versprechen mehrerer Schachteln Zigaretten zu dem Treffen bewegt haben. Die Kammer hält eine Freiheitsstrafe von 8 bis 11 Monaten für möglich, die zur Bewährung ausgesetzt werden könnte. Am Freitag sollen Plädoyers gehalten werden, dann soll auch das Urteil fallen. Die Region Hannover will das Oldhorster Moor bei Burgdorf renaturieren. Die Regionsversammlung hat dafür grünes Licht gegeben. Ziel ist unter anderem, den Wasserhaushalt zu stabilisieren und Treibhausgase zu reduzieren. Das Moor ist aktuell stark entwässert und verursacht rund 9.600 Tonnen CO2 pro Jahr. Das ist etwa der jährliche Ausstoß von 3.500 Autos. Geplant sind unter anderem eine Wiedervernässung und bauliche Maßnahmen wie das Verfüllen von Gräben. So könnten langfristig rund 6.200 Tonnen CO2 jährlich eingespart werden. Erste Planungen und Beteiligungen starten noch in diesem Jahr. Größere Maßnahmen sind ab 2030 möglich. Zu den Kosten macht die Region noch keine Angaben. Es werde aber geprüft, ob Fördermittel von Bund oder Land genutzt werden können. Das Projekt ist Teil der Moorstrategie der Region Hannover.
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3: In Isernhagen und Burgwedel ist Werkzeug aus Handwerkerfahrzeugen gestohlen worden. Die Polizei vermutet einen Zusammenhang der Taten. Unbekannte haben jeweils die Türbleche aufgeschnitten und Elektrogeräte gestohlen. Die Polizei geht von einem 5-stelligen Schaden aus. In der Nacht von heute auf morgen und in der Nacht darauf werden an der A2 an der Baustelle zwischen Lehrte Ost und Hämmerler Wald Markierungen erneuert. Deswegen ist Richtung Hannover zwischen 20 Uhr und 5.30 Uhr morgens nur eine Spur frei. Und in Hannover starten ab sofort wieder die Ausweiswochen im Bürgeramt am Schützenplatz. Wegen der Urlaubszeit gibt es bis Anfang Juli zusätzliche Termine für unter anderem Reisepässe und Ausweise. Die Termine können auch online gebucht werden.
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1: Blauer Himmel auf der einen Seite, wenn ich hier aus dem Studiofenster schaue, und dunkle Wolken auf der anderen Seite. Es kann sein, dass es heute im weiteren Verlauf des späten Nachmittags und abends auch noch ein bisschen regnet. Schauer und Gewitter weiterhin möglich. Morgen werden die unwahrscheinlicher. Morgen auch Wolken und Sonne. Ansonsten bleibt es überwiegend trocken und es wird noch ein bisschen wärmer. 21 Grad morgen der Höchstwert. Und über Pfingsten wird es dann nochmal deutlich wärmer. Dann kommt Hochsommer nach Hannover mit Werten bis zu 30 Grad.
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1: Bitte Vorsicht auf der A7 Hannover in Richtung Kassel. Zwischen Laatzen und Hildesheim-Drispenstedt Gefahr durch eine ungesicherte Unfallstelle. Vorsicht auf der A7 Hamburg Richtung Hannover. Zwischen Schwarmstedt und Berghof Gegenstände auf der Straße. Und zwischen Berghof und Mellendorf Reifenteile auf der Strecke. Dann noch B6 Hannover Richtung Nienburg. Zwischen Frielingen und Neustadt-Bordenau. Hier liegt ein Einkaufswagen oder steht auf der Bundesstraße. Vorsicht, ein Einkaufswagen auf der B6 Hannover Richtung Nienburg. Zwischen Frielingen und Neustadt-Bordenau. Gute und sichere Fahrt und schönen Feierabend mit eurer Stimme der Stadt. Hier ist Radio Hannover. Ich bin Dörte Hansen. Hallöchen!

0: Absolute Legende, eine popkulturelle Ikone, ein Vorbild für viele und einfach eine richtig coole Frau. Hier ist Radio Hannover, 5:45 am frühen Mittwochabend. Cher hat heute Geburtstag und wird unglaubliche 80 Jahre alt. Und ich nehme euch jetzt nochmal mit durch eine lange, lange Karriere. Cher ist 19, als sie mit diesem Song über Nacht weltberühmt wird. An der Seite von Ehemann Sonny. Schon während der Karriere als Duo landet Cher aber bereits einige Solo-Hits. Sie sollten den Grundstein legen für ihre Karriere nach Sonny. In den 70ern wird die Beziehung zunehmend schwierig. Sonny kontrolliert Chers Karriere und soll sich auch finanziell an ihr bereichern. Schließlich folgt die Trennung, beruflich wie privat. Cher macht alleine weiter, bekommt eine eigene TV-Show und wird zum Hollywood-Star. 1988 gewinnt sie einen Oscar für ihre Hauptrolle in Mondsüchtig.
1: When I was little, my mother said, I want you to be something. And I don't think that this means that I am somebody, but I guess I'm on my way. Thank you.
0: In den späten 80ern kehrt Cher auch ins Musikgeschäft zurück.

0: Mit inzwischen 52 Jahren wird Cher mit Believe endgültig zur Dance- und Pop-Ikone und revolutioniert die Musikwelt, indem sie Autotune erstmals als ganz bewusstes Stilmittel einsetzt. Sich immer wieder neu zu erfinden, vermutlich ein Geheimnis von Chers jahrzehntelanger Karriere. Und dass man ihr all diese Jahre auch mit 80 kaum ansieht, ist natürlich kein Zufall. Hautstraffungen, Nasen-OP oder Botox. Aus ihren zahlreichen Schönheitseingriffen hat Cher nie ein Geheimnis gemacht.
1: If I want to have my breasts put on my back, they're mine. If I want to do something to myself, I will. It's kind of that simple.
0: Ja, also frei übersetzt, wenn ich mir meine Brüste auf den Rücken operieren lassen will, dann mache ich das. Ist doch mein Körper. Recht hat sie. Tolle Frau einfach. Happy Birthday zum 80. Cher. Und hier ist sie jetzt natürlich bei Radio Hannover. Das ist Love and Understanding. Schönen Feierabend euch am Mittwoch.

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0: neue Musik bei Radio Hannover von Robin. Vor genau einem halben Jahr ist der neue Standort für die Konzertlocation bei She Hines vorgestellt worden. Das ehemalige Musiktheater Bad in Herrenhausen. Das Gebäude allerdings ist ja ziemlich renovierungsbedürftig. Und mehr zum aktuellen Stand beim Umbau hört ihr bei uns in den nächsten Hannover News um 6:30. Jetzt ist es gleich 18 Uhr.
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2: Ich bin Dirk Zeitler. Milliarden für Feldbetten und Notvorräte. Der Schutz der Bevölkerung im Verteidigungsfall soll verbessert werden. Das Kabinett hat dafür heute Vorschläge vom Bundesinnenminister Dobrindt beschlossen.
3: Damit Deutschland für die Bewältigung von Krisen und möglichen kriegsbedingten Gefahren in Zukunft besser gerüstet ist, will die Bundesregierung viel Geld investieren. Insgesamt 10 Milliarden Euro bis 2029. Eine zentrale Rolle übernimmt das Technische Hilfswerk, weil es über große Erfahrungen bei Katastrophen verfügt. Es geht um die Beschaffung von Fahrzeugen, Geräten, aber auch um die Instandhaltung von Gebäuden. An über 60 Standorten soll außerdem eine sogenannte medizinische Taskforce des Bundes aufgebaut werden. Tine Klimach, Nachrichtenredaktion.
2: Die Bundesanwaltschaft hat in München zwei mutmaßliche chinesische Spione festnehmen lassen. Das Ehepaar mit deutscher Staatsangehörigkeit soll für einen chinesischen Geheimdienst Kontakt zu Wissenschaftlern an deutschen Hochschulen aufgenommen haben.
4: Sie gaben sich als Dolmetscher aus oder als Mitarbeiter von Autofirmen und machten sich so an die Wissenschaftler ran. Vor allem Lehrstuhlinhaber für die Bereiche Luft- und Raumfahrttechnik, Informatik oder künstliche Intelligenz. Einige der Opfer lockten sie nach China, angeblich um Vorträge vor Experten zu halten. Tatsächlich gehörten die angeblich zivilen Experten aber dann zu staatlichen chinesischen Rüstungsunternehmen und die nahmen die Infos über militärisch nutzbare Hochtechnologie, wie es heißt, natürlich gerne auf. Thomas Thonfeld, Nachrichtenredaktion.
2: Nach der Aufnahme eines Ebola-Patienten in der Berliner Charité sollen auch die Familienangehörigen des US-Amerikaners nachkommen. Seine Ehefrau und drei Kinder sollen ebenfalls in die Sonderisolierstation des Universitätsklinikums gebracht werden, wie das Bundesgesundheitsministerium mitteilte. Der Amerikaner hatte sich in der Demokratischen Republik Kongo mit dem Ebola-Virus angesteckt. Er wurde nach einem Ersuchen der USA an die Bundesregierung zur Behandlung nach Berlin ausgeflogen. Bei der weiteren Suche nach den drei Vermissten in Görlitz hat es in den Trümmern des zusammengestürzten Hauses keine konkreten Hinweise gegeben. Wir haben derzeit noch nichts gefunden, aber wir gehen davon aus, je tiefer wir kommen, dass die Wahrscheinlichkeit steigt, dass wir auf Personen treffen, sagte die Leiterin der Feuerwehr Görlitz, Anja Weigel, am Nachmittag. Das Haus war am frühen Montagabend eingestürzt.
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0: Also ihr könnt auf euren Einkaufszettel für die nächsten Tage, glaube ich, schon mal Grillkohle und jede Menge für obendrauf auf dem Grill draufschreiben. Denn das Wetter, das wird über Pfingsten wirklich richtig sommerlich. Viel Sonne, Temperaturen bis zu 30 Grad sind möglich.
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0: A2 Dortmund Richtung Hannover zwischen Wunstorf, Lute und Garbsen. Bitte Vorsicht, hier liegt ein Reifen auf der Straße. Und Vorsicht auf der B6 Hannover Richtung Nienburg zwischen Frielingen und Neustadt-Bordenau. Ein Einkaufswagen auf der Bundesstraße.
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0: Volle Straßen wegen des Öffi-Streiks. Auch Leihfahrräder und Leihroller sind zum Teil Mangelware in Hannover heute. Ja, da greifen an so einem Streiktag dann eben doch viele drauf zurück. Da müsst ihr auch morgen früh unter Umständen wieder erstmal so ein paar Minütchen laufen, bis ihr ein verfügbares Gefährt findet. Kommt auf jeden Fall gut durch diesen Streikabend auf dem Weg in den Feierabend mit Radio Hannover. Und mit mir, ich bin Dörte Hansen. Nabend!

0: Depeche Mode für euren Mittwochabend hier bei Radio Hannover. Reach out and touch me. 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

0: wir wollen ja nicht dramatisch sein, spielen aber The Dramatics. What you see is what you get. Unser Classic Hit hier bei Radio Hannover. Jetzt haben wir es 6:30.
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2: Mit Anna Weiland, guten Abend. Morgen ist Tag 2 des Östra-Streiks. Schon heute standen Busse und Stadtbahnen still und auch morgen legen die Mitarbeitenden ihre Arbeit nieder. Es fahren also keine Busse oder Stadtbahnen. Nicht bestreikt werden die S-Bahnen und auch der Rufbus Sprinti ist nicht vom Streik betroffen. Schon im April hatte es einen Warnstreik bei der Östra gegeben. Die Folge: stillstehende Stadtbahnen und Busse zum Auftakt der Hannover-Messe. Verdi möchte für die Beschäftigten unter anderem eine geringere Wochenarbeitszeit, mehr Urlaubstage und Zuschläge für die Arbeit am Wochenende. Die kommende Verhandlungsrunde zwischen Gewerkschaft und Arbeitgebern findet am 1. Juni statt. Vor genau einem halben Jahr ist der neue Standort für die Konzertlocation bei Scheel Heinz vorgestellt worden, das ehemalige Musiktheater Bad in Herrenhausen. Der Zustand des Gebäudes ist renovierungsbedürftig, große Bauarbeiten hat es aber noch keine gegeben, sagt Geschäftsführer Jürgen Grambeck im Radio Hannover Interview.
3: Wir sind damals sehr optimistisch daran gegangen, haben aber dann festgestellt, dass doch das eine oder andere Fachgutachten noch eingeholt werden muss. Thema Schallschutz, Brandschutz. Wir haben auch naturschutzrechtliche Belange zu beachten. Man muss ja auch dazu sagen, die Planungsbüros haben jetzt nicht auf uns gewartet, oh, endlich kommt das bei Scheel Heinz mit einem Auftrag, wir fangen an. Die haben halt auch gewisse Vorlaufzeiten.
2: Deswegen sei dort erstmal viel aufgeräumt worden. Grambeck rechnet damit, dass diesen Sommer der Bauantrag eingereicht werden kann. Die Kosten liegen bei um die 500.000 Euro. Veranstaltungen sollen dort ab 2027 stattfinden. Das Musiktheater Bad war insbesondere in den 90er Jahren ein wichtiger Treff für die alternative Szene der Stadt.
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2: In Uetze ist ein Auto zerkratzt worden. Es stand in der Straße Imkernhof. Ein Unbekannter zerkratzte den Lack und riss die Außenspiegel ab. Der Schaden liegt laut Polizei bei 8.000 Euro. Die Stadt Garbsen bekommt Fördermittel des Landes für Starkregenvorsorge und die Beseitigung von Hochwasserschäden infolge des Weihnachtshochwassers 2023/24 in Höhe von insgesamt rund 870.000 Euro. Ziel des Starkregenkonzepts ist Vorsorge. Das fertige Konzept soll voraussichtlich 2027 vorliegen. Und mit mehr als 330 Ausstellern erreicht die Ideenexpo 2026 die Jugendmesse für Naturwissenschaften und Technik einen neuen Ausstellerrekord, heißt es in einer neuen Mitteilung. Die Messe findet vom 20. bis zum 28. Juni statt.
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0: Na, ich glaube, wir sind noch nicht ganz durch mit dem Regen für heute. Da sind doch noch einige bedrohlich aussehende Wolken unterwegs. Kann gut sein, dass da am Abend auch noch was runterkommt. Schauer sind weiterhin möglich. Die Temperaturen aber ja heute schon ganz angenehm. Immer noch 18 Grad, gemessen bei euch in Kohlenfeld, genauso wie in Ledeburg und Oberreglingen. Morgen im Lauf des Tages schon geringeres Regenrisiko als heute. Die Temperaturen dann auch über 20 Grad. Und Richtung Pfingstwochenende wird es dann richtig sommerlich bei uns mit Werten deutlich über 20. Und an Pfingstsonntag könnte sogar eine 3 vorne stehen.
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0: Bitte Vorsicht auf der A2 Hannover Richtung Dortmund zwischen Bad Nenndorf und Lauenau. Hier liegt eine Anhängerklappe auf der Straße. Und Dortmund Richtung Hannover zwischen Wunsdorf, Lute und Garbsen ein Reifen auf der Autobahn. Außerdem B6, auch hier bitte Vorsicht, Hannover Richtung Nienburg zwischen Frielingen und Neustadt-Bordenau. Hier ein Einkaufswagen auf der Bundesstraße. Gute und sichere Fahrt. Schönen Feierabend. Ich bin Dörte Hansen. Hallo.

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1: Arnaud führt eine glückliche Beziehung, doch dann verguckt sich seine Liebste in den Immobilienmakler. Da kommt für Arnaud der glückliche Zufall. Er begegnet einem Fremden, der dem Immobilienmakler täuschend ähnlich sieht. Was macht er also? Er engagiert ihn, um sich vor der Liebsten als der Makler auszugeben und so richtig daneben zu benehmen, damit sie das Interesse verliert. Blöd nur, wenn sich der Doppelgänger und das Original begegnen. Damit geht das Chaos erst so richtig los. Das Theaterstück, eine geniale Idee, heute im neuen Theater um 19.30 Uhr ab 20 Euro. Von intimen Clubkonzerten bis zu großen Bühnenproduktionen kann der Bassist Orlando Rometti alles. Heute Abend spielt der 31-Jährige sein Bachelor-Abschlusskonzert, bei dem er vor allem eigene Kompositionen präsentiert. Zusammen mit einer Band hält er sich zwischen Jazz und Fusion auf, verbindet Präzision mit Improvisation. Das Bachelor-Abschlusskonzert von Bassist Orlando Rometti, heute im Takt um 20 Uhr, Tickets für 17 Euro. Was hält diese Welt zusammen? Um sich dieser großen Frage anzunähern, begibt sich die Autorin Judith Schalansky auf sinnlich-poetische Reise durch Landschaften und Orte. Anhand der Aggregatzustände, fest, flüssig und gasförmig, erkundet sie Wahrnehmungen, die weit über das Sichtbare hinausgehen. So entsteht ein feinfühliger Blick auf das, was ist. Judith Schalansky auf literarischer Expedition mit der Vorlesung Marmor, Quecksilber, Nebel. 20 Uhr im Conti-Foyer, Tickets für 13 Euro.
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0: Abend am Mittwoch. Ihr wisst, was das bedeutet. Ab 21 Uhr übernimmt hier wieder der Kollege Ecki Stieg mit seinen Grenzwellen. Ich bin Dörte Hansen, wünsche euch noch einen richtig schönen Abend, gerne hier auf der 100,0. Und von Ecki gibt's jetzt wie immer noch einen kleinen Vorgeschmack.
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1: Ich bin Dirk Zeitler. Weniger Fragen und deutlich weniger Bürokratie. Die Bundesregierung plant eine Reform für den Führerschein, die ihn deutlich günstiger und einfacher macht. Fahrschulverbände lehnen die Pläne allerdings ab.
2: Aktuell werden für den Autoführerschein im Schnitt 3.400 Euro fällig, teilweise über doppelt so viel wie in anderen Ländern. Nach den Plänen von Verkehrsminister Schnieder soll sich das schon Anfang nächsten Jahres ändern. Der Theorieunterricht soll nicht mehr Pflicht sein, der Fragenkatalog von derzeit fast 1.200 Fragen zusammengestrichen werden und Fahrschüler sich digital per App vorbereiten können. Auch an die Sonderfahrten nachts, über die Autobahn oder über Land will die Bundesregierung ran. Die Fahrschulen warnen deshalb vor höheren Unfallzahlen und sorgen sich um ihre finanzielle Existenz. Tanja Wagner, Nachrichtenredaktion.
1: Wenige Tage nach dem Besuch von US-Präsident Trump haben Chinas Staats- und Parteichef Xi Jinping und Russlands Präsident Putin in Peking ihre Freundschaft und enge Zusammenarbeit betont. Vor der großen Halle des Volkes begrüßte Xi den Kreml-Chef mit militärischen Ehren und rotem Teppich. Xi verwies zum Auftakt auf eine von Unruhe geprägte internationale Lage. Der Bundestag hat heute in erster Lesung über einen Gesetzentwurf der Bundesregierung zum Recht auf Reparatur beraten. Mit der geplanten Reform soll eine EU-Richtlinie in nationales Recht umgesetzt werden. Der Entwurf sieht strengere Vorgaben für die Hersteller vor.
3: Die neuen Regeln sollen dazu anregen, sich für eine Reparatur zu entscheiden, anstatt für ein neues Produkt, so Bundesjustizministerin Stefanie Hubig. Konkret geht es darum, dass Hersteller von beispielsweise Waschmaschinen, Computern, E-Rollern und Co. dazu verpflichtet werden, die Geräte während der üblichen Lebensdauer zu einem angemessenen Preis zu reparieren, unabhängig von der Dauer der Produktgarantie. Außerdem sollen Geräte in Zukunft so konstruiert sein, dass man sie auch reparieren kann. Fiona Reinhardt, Nachrichtenredaktion.
1: Bei der weiteren Suche nach den drei Vermissten in Görlitz hat es in den Trümmern des zusammengestürzten Hauses keine konkreten Hinweise gegeben. Wir haben derzeit noch nichts gefunden, aber wir gehen davon aus, je tiefer wir kommen, dass die Wahrscheinlichkeit steigt. Das sagte die Leiterin der Feuerwehr Görlitz, Anja Weigel.
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1: Noch ein paar Börsendaten gefällig vom Mittwoch-Spätnachmittag. 24.000 und knapp 500 Punkte der DAX auf dem Konto, deutlich im Plus im Vergleich zu gestern. Der Euro stagniert bei rund einem US-Dollar 16 für die europäische Gemeinschaftswährung. Der Goldpreis gibt auch nicht viel obendrauf. Er knabbert an der Marke von 4.500 US-Dollar pro Barrel. Der Ölpreis verliert und fällt unter die Marke von 103 US-Dollar pro Barrel. Und in der Kursliste sind Infineon, MTU und die Deutsche Bank vorne. Hinten finden wir Adidas, SAP und Scout24.
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1: Mit Anna Weiland, guten Abend. Es geht um ein nächtliches Treffen auf einem Spielplatz in Barsinghausen, um Kontakte über die App Snapchat und um die Frage, was der Angeklagte über das Alter des Mädchens wusste. Am Landgericht Hannover läuft aktuell der Prozess gegen einen Mann, der vor mehr als 3 Jahren eine 12-Jährige missbraucht haben soll. Zum Prozessauftakt heute hat der Angeklagte einem Verständigungsvorschlag zugestimmt. Dem Mann wird vorgeworfen, das Mädchen nach Kontakt über soziale Medien in einer Nacht auf einem Spielplatz in Barsinghausen sexuell missbraucht zu haben. Er soll das Mädchen mit dem Versprechen mehrerer Schachteln Zigaretten zu dem Treffen bewegt haben. Die Kammer hält eine Freiheitsstrafe von 8 bis 11 Monaten für möglich, die zur Bewährung ausgesetzt werden könnte. Am Freitag sollen Plädoyers gehalten werden, dann soll auch das Urteil fallen. Vor einem halben Jahr hatte der Kulturtreff und die Konzertlocation bei Che Heinz einen Umzug angekündigt in das ehemalige Musiktheater Bad in Herrenhausen. Das ist renovierungsbedürftig. Der Bauantrag wird voraussichtlich im Sommer eingereicht. Weil es noch keine Baugenehmigung gibt, konnten größere Arbeiten dort aber noch nicht starten. Bisher sei erst aufgeräumt worden. Geschäftsführer Jürgen Grambeck hofft, dass es bald auch mit den Bauarbeiten losgehen kann.
2: Also ich will jetzt nicht vorgreifen oder da irgendwie Behörden unter Druck setzen oder so. Klar, das wünschten wir uns, wenn wir dieses Jahr die Baugenehmigung bekommen würden. Das wäre super. Da sind wir aber auch in einem konstruktiven Dialog mit den Verwaltungen. Aber wir haben den Eindruck in den vielen Gesprächen, die wir geführt haben, dass alle konstruktiv an diesem Projekt arbeiten.
1: Veranstaltungen sollen dort ab 2027 stattfinden.
0: Und jetzt noch mehr Kurzmeldungen für die ganze Region Hannover.
1: In Uetze ist ein Auto zerkratzt worden. Es stand in der Straße Imkernhof. Ein Unbekannter zerkratzte den Lack und riss die Außenspiegel ab. Der Schaden liegt laut Polizei bei 8.000 Euro. Die Stadt Garbsen bekommt Fördermittel des Landes für Starkregenvorsorge und die Beseitigung von Hochwasserschäden infolge des Weihnachtshochwassers 2023/24 in Höhe von insgesamt rund 870.000 Euro. Ziel des Starkregenkonzepts ist Vorsorge. Das fertige Konzept soll voraussichtlich 2027 vorliegen. Das niedersächsische Finanzministerium hat den Landtag über den Abschluss des Haushalts 2025 informiert. Das vergangene Jahr wurde demnach trotz einer Nettokreditaufnahme von 1,2 Milliarden Euro ausgeglichen abgeschlossen. Finanzminister Gerald Heere sprach von einem erwartbaren Ergebnis und verwies darauf, dass die Zeit der hohen Überschüsse vorbei sei. Der Finanzierungssaldo lag bei minus 1,4 Milliarden Euro und fiel damit etwas besser aus als geplant.
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1: Ich bin Dirk Zeitler. Milliarden für Feldbetten und Notvorräte. Der Schutz der Bevölkerung im Verteidigungsfall soll verbessert werden. Das Kabinett hat dafür heute Vorschläge von Bundesinnenminister Dobrindt beschlossen.
2: Damit Deutschland für die Bewältigung von Krisen und möglichen kriegsbedingten Gefahren in Zukunft besser gerüstet ist, will die Bundesregierung viel Geld investieren. Insgesamt 10 Milliarden Euro bis 2029. Eine zentrale Rolle übernimmt das Technische Hilfswerk, weil es über große Erfahrungen bei Katastrophen verfügt. Es geht um die Beschaffung von Fahrzeugen, Geräten, aber auch um die Instandhaltung von Gebäuden. An über 60 Standorten soll außerdem eine sogenannte medizinische Taskforce des Bundes aufgebaut werden. Tine Klimach, Nachrichtenredaktion.
1: Nach ihrer Festnahme in München sind zwei mutmaßliche Spione für China in Untersuchungshaft. Ein Ermittlungsrichter am Bundesgerichtshof eröffnete dem deutschen Ehepaar die Haftbefehle und setzte diese in Vollzug. Laut Bundesanwaltschaft arbeiteten die Eheleute für einen chinesischen Geheimdienst. Sie sollen versucht haben, an wissenschaftliche Informationen zu Spitzentechnologie zu gelangen, die auch militärisch nutzbar ist.
3: Sie gaben sich als Dolmetscher aus oder als Mitarbeiter von Autofirmen und machten sich so an die Wissenschaftler ran. Vor allem Lehrstuhlinhaber für die Bereiche Luft- und Raumfahrttechnik, Informatik oder künstliche Intelligenz. Einige der Opfer lockten sie nach China, angeblich um Vorträge vor Experten zu halten. Tatsächlich gehörten die angeblich zivilen Experten aber dann zu staatlichen chinesischen Rüstungsunternehmen. Und die nahmen die Infos über militärisch nutzbare Hochtechnologie, wie es heißt, natürlich gerne auf. Thomas Thonfeld nach. Nachrichtenredaktion.
1: Mit dem Ölpreisschub im Zug des Iran-Kriegs hat die Inflation in der Eurozone weiter deutlich zugelegt. Im April stiegen die Verbraucherpreise im Jahresvergleich um 3%, wie das Statistikamt Eurostat mitteilte. Im März hatte die Inflationsrate in den Ländern mit der Euro-Währung bei 2,6% gelegen. 4 Stunden nach Start der neuen Elektroautokaufprämie lagen bereits knapp 17.000 Anträge vor. Das teilte das Bundesumweltministerium mit. Förderfähig sind Kauf und Leasing neuer E-Autos und bestimmter Plug-in-Hybride sowie Elektroautos mit sogenannten Reichweitenverlängerern. Die Förderung für ein neues E-Auto hängt an bestimmten Einkommensgrenzen.
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1: Mit Anna Weiland, guten Abend. Morgen ist Tag 2 des Östra-Streiks. Schon heute standen Busse und Stadtbahnen still und auch morgen legen die Mitarbeitenden ihre Arbeit nieder. Es fahren also keine Busse oder Stadtbahnen. Nicht bestreikt werden die S-Bahnen und auch der Rufbus Sprinti ist nicht vom Streik betroffen. Schon im April hatte es einen Warnstreik bei der Östra gegeben. Die Folge: stillstehende Stadtbahnen und Busse zum Auftakt der Hannover-Messe. Verdi möchte für die Beschäftigten unter anderem eine geringere Wochenarbeitszeit, mehr Urlaub und Zuschläge für die Arbeit am Wochenende. Die kommende Verhandlungsrunde zwischen Gewerkschaft und Arbeitgebern findet am 1. Juni statt. Vor einem halben Jahr hatte der Kulturtreff und die Konzertlocation bei Che Heinz einen Umzug angekündigt in das ehemalige Musiktheater Bad in Herrenhausen. Das ist renovierungsbedürftig. Der Bauantrag wird voraussichtlich im Sommer eingereicht. Weil es noch keine Baugenehmigung gibt, konnten größere Arbeiten dort aber noch nicht starten. Bisher sei erst aufgeräumt worden. Geschäftsführer Jürgen Grambeck hofft, dass es bald auch mit den Bauarbeiten losgehen kann.
2: Also ich will jetzt nicht vorgreifen oder da irgendwie Behörden unter Druck setzen oder so. Klar, das wünschten wir uns, wenn wir dieses Jahr die Baugenehmigung bekommen würden. Das wäre super. Aber da sind wir aber auch in einem konstruktiven Dialog mit den Verwaltungen. Aber wir haben den Eindruck in den vielen Gesprächen, die wir geführt haben, dass alle konstruktiv an diesem Projekt arbeiten.
1: Veranstaltungen sollen dort ab 2027 stattfinden.
0: Und jetzt noch mehr Kurzmeldungen für die ganze Region Hannover.
1: In Uetze ist ein Auto zerkratzt worden. Es stand in der Straße Imkernhof. Ein Unbekannter zerkratzte den Lack und riss die Außenspiegel ab. Der Schaden liegt laut Polizei bei 8.000 Euro. Die Stadt Garbsen bekommt Fördermittel des Landes für Starkregenvorsorge und die Beseitigung von Hochwasserschäden infolge des Weihnachtshochwassers 2023/24 in Höhe von insgesamt rund 870.000 Euro. Ziel des Starkregenkonzepts ist Vorsorge. Das fertige Konzept soll voraussichtlich 2027 vorliegen. Das niedersächsische Finanzministerium hat den Landtag über den Abschluss des Haushalts 2025 informiert. Das vergangene Jahr wurde demnach trotz einer Nettokreditaufnahme von 1,2 Milliarden Euro ausgeglichen abgeschlossen. Finanzminister Gerald Heere sprach von einem erwartbaren Ergebnis und verwies darauf, dass die Zeit der hohen Überschüsse vorbei sei. Der Finanzierungssaldo lag bei minus 1,4 Milliarden Euro und fiel damit etwas besser aus als geplant.
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1: Ich bin Dirk Zeitler. Ein Führerschein zu machen soll für Fahrschülerinnen und Fahrschüler günstiger und flexibler werden. Darauf zielen Gesetzespläne von Verkehrsminister Schnieder, die das Bundeskabinett heute auf den Weg gebracht hat. Doch wie schnell werden Führerscheine jetzt günstiger? Dazu sagte Schnieder.
2: Die geplante Reform wird nicht sofort, sondern in einem Prozess Auswirkungen auf die Preise haben. Wir schaffen Möglichkeiten. Was der Führerschein am Ende kostet, wird der Markt regeln.
1: Die Fahrausbildung soll einfacher werden, indem zum Beispiel der Theorieunterricht auch online stattfinden kann. Für die Anzahl sogenannter Sonderfahrten soll es keine genauen Vorgaben mehr geben. Und der Fragebogen für die Theorieprüfung soll kleiner werden, so Schnieder. Nach ihrer Festnahme in München sind zwei mutmaßliche Spione für China in Untersuchungshaft. Ein Ermittlungsrichter am Bundesgerichtshof eröffnete dem deutschen Ehepaar die Haftbefehle. Laut Bundesanwaltschaft arbeiteten die Eheleute für einen chinesischen Geheimdienst. Sie sollen versucht haben, an wissenschaftliche Informationen zu Spitzentechnologie zu gelangen, die auch militärisch nutzbar ist. Unter dem durch den Iran-Krieg entstandenen Energiepreisdruck lockert Großbritannien die Sanktionen auf russisches Öl. Die britische Regierung erlaubt auf unbestimmte Zeit den Import von Flugzeugtreibstoff und Diesel, der in Drittländern aus russischem Öl raffiniert wurde.
3: Hintergrund sind Engpässe seit dem Krieg zwischen Israel, den USA und Iran und der Krise um die Straße von Hormus. Die für den Transport von bestimmten Treibstoffen bedeutende Meerenge ist seit Wochen weitgehend blockiert. Wegen der hohen Energiepreise erlaubt Großbritannien nun wieder, dass Diesel und Kerosin aus Drittländern importiert werden, auch wenn sie aus russischem Öl hergestellt wurden. Die Regierung nennt das nötige Flexibilität. Kritik gibt es aber trotzdem, denn London galt bisher als besonders harter Unterstützer der Russland-Sanktionen wegen des Ukraine-Krieges. Aus London, Philipp Detlefs.
1: Rund 50 Stunden nach dem Einsturz eines Mehrfamilienhauses in Görlitz läuft die Suche nach den Vermissten ununterbrochen weiter und Helfer suchen gezielt nach Lebenszeichen. Die Arbeiten laufen auf Hochtouren. Wir geben unseren Menschen Mögliches, sagt ein Polizeisprecher. Nach Feuerwehrangaben seien Hohlräume freigelegt worden. Diese würden mit Sonden von Kameraden des THW nach Lebenszeichen wie Klopfzeichen abgehört.
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Klassiker zu Beginn, die einstürzenden Neubauten und Feurio, ein Track ihres 1989 veröffentlichten Albums Haus der Lüge, hier im ein Jahr später entstandenen Remix. Und damit willkommen zur 20. Ausgabe der Grenzwellen 2026, die ihr wie immer zeitnah verfolgen könnt auf der Grenzwellen-Fanpage bei Facebook. Das komplette Tracklisting dann wie gewohnt ab 0 Uhr auf den offiziellen Grenzwellenseiten bei Facebook, Blue Sky und auf Mastodon. Die einstürzenden Neubauten sind auch eine der Bands, die jetzt am Pfingstwochenende in Leipzig beim jährlichen Wave-Gothic-Treffen zu erleben sein werden. Ebenso wie die nächste kanadische Band, die dort schon sehr oft zu sehen war, nämlich Frontline Assembly. Hier ein Track ihres bereits in der letzten Woche vorgestellten, ursprünglich 1988 erschienenen und jetzt wieder veröffentlichten Albums Disorder, Obsession.

noch eine Band, die jetzt zu Pfingsten beim Wave-Gotik-Treffen in Leipzig auf der Bühne zu erleben ist. Die seit 1980 existierende EBM und Industrial-Formation Portion Control, hier mit The Great Divide aus dem Jahr 1985. Ebenfalls auf dem Wave-Gotik-Treffen auftreten wird James Kent, besser bekannt als Perturbator, von dem letzten Album Age of Aquarius.

Die Nine Inch Nails und The Warning. Ein Song, der im Original auf ihrem 2007er Album Year Zero zu hören ist. Hier in der Version von dem aktuellen Album Nine Inch Noise, das mit Alexander Rita alias Boys Noise entstanden ist. In Schweden beheimatet ist Tamas Girosch, der mit seinem Projekt Welldroid bereits seit 2008 eine Mischung aus IDM und Industrial produziert. The Peripheral heißt sein jüngstes Werk. Davon Through the Basement.

Der in England lebende, auch als Fractal aktive polnische Produzent Tomasz Lukowicz, hier als Replicant und Taste of Memory von dem neuen Album Critical Point. Chrysalis heißt eine neue Compilation des CRL Studios Labels, die dem verstorbenen Musiker James Ashley gewidmet ist. Davon Cyborg und I Am a Renegade.

Cyborg und I Am Renegade von der CRL Studios Compilation Chrysalis. Aus Spanien kommt das Projekt Soy. Mechanica Vertical heißt ihre aktuelle EP. Davon das Titelstück.

eine schwedische Band, die am kommenden Pfingstwochenende auf dem Wave-Gotik-Treffen in Leipzig mit ihrer 14th Anniversary Show zum 40-jährigen Bestehen zu erleben sein wird. Cat Rapes Dog, hier mit Trojan Horse, von ihrem 1993er Album Moosehair Underwear. Im November letzten Jahres erschien mit Neue weltumfassende Resistance posthum das gemeinsame Album des verstorbenen Duff-Sängers Gaby Delgado und dem französischen Musiker Marc Hurtado. Jetzt gibt es auch die ersten Remixe zu diesem Werk. Hier der Hacker-Remix von Master.

Gabi Delgado und Mark Hurtado und der Hacker-Remix von Master. Das letzte Stück dieser ersten Stunde der Grenzwellen kommt von dem aus Island stammenden Industrial-Duo Gjöll. Und The Forgetting of Language heißt ihr neues Album. Davon The Tongues of Smoke and Ashes.

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1: Ich bin David Riemer. Künftig sollen sich EU-Bürger statt mit Personalausweis auch per Smartphone-App ausweisen können. Das soll den Alltag erleichtern. Das Bundeskabinett hat dazu Neuregelungen auf den Weg gebracht und die Einführung der sogenannten digitalen Brieftasche gesetzlich vorbereitet.
2: Das Smartphone soll zum Ausweis werden. Ältere Menschen sollen ihren Personalausweis nicht mehr erneuern müssen. Und beim Umzug muss der neue Wohnort im Reisepass nicht mehr nachgetragen werden. Beim Perso gilt das für alle Älteren, die 70 Jahre oder älter sind. Aber das ist nur für den alltäglichen Gebrauch bei uns in Deutschland gedacht. Wer ins Ausland reisen will, braucht nach wie vor einen gültigen Ausweis. Eine digitale Brieftasche soll es ab Januar geben. In einer App kann man dann den Personalausweis hochladen und sich damit bei Behörden und Dienstleistern im Netz ausweisen. Die Nutzung ist freiwillig. Aus Berlin, Tine Klimach.
1: In der EU gibt es eine Einigung auf die vollständige Umsetzung des umstrittenen Zolldeals mit den USA. Unter dem Eindruck der jüngsten Drohungen von US-Präsident Trump verständigten sich Vertreter der Regierung und des EU-Parlaments unter anderem darauf, Zölle auf US-Industriegüter abzuschaffen. An den Plänen gibt es aber auch Kritik.
3: Die Linken-Fraktion im Europaparlament beispielsweise findet, die EU habe aufgegeben und lasse sich in einen schlechten Handelsdeal mit den USA zwingen. Es fehle der politische Wille, sich gegen die Erpressung von Trump zu stellen. Deutsche Industrie Verbände dagegen lobten die Einigung auf die vollständige Umsetzung des Zolldeals. Die EU stärke so ihre Verhandlungsposition gegenüber Washington. Die Einigung der Vertreter der Mitgliedstaaten und des Parlaments muss jetzt noch vom Ministerrat und dem Plenum des Parlaments bestätigt werden. Bis spätestens zum 4. Juli sollen die Regelungen dann in Kraft treten. Fiona Reinhardt, Nachrichtenredaktion.
1: Die Regierungspläne für ein Recht auf Reparatur stoßen bei der Opposition auf Vorbehalte. Die AfD warnte bei der ersten Lesung im Bundestag vor überzogenen Haftungsrisiken zulasten kleiner Händler. Grünen und Linken geht der Gesetzentwurf hingegen nicht weit genug. Sie fordern unter anderem klarere Regelungen und Fristen sowie einen staatlichen Reparaturbonus. Nach ihrer Festnahme in München sind zwei mutmaßliche Spione für China in Untersuchungshaft. Ein Ermittlungsrichter am Bundesgerichtshof eröffnete dem deutschen Ehepaar die Haftbefehle und setzte diese in Vollzug. Das teilte eine Sprecherin mit. Laut Bundesanwaltschaft arbeiteten die Eheleute für einen chinesischen Geheimdienst. Sie sollen versucht haben, an wissenschaftliche Informationen zu Spitzentechnologien zu gelangen, die auch militärisch nutzbar ist.
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La Baleine, il Musicien, der Wal und der Musiker. Ein Vorgeschmack auf das am 12. Juni erscheinende Album Megaptera von Ron, dem Projekt des französischen Produzenten Erwan Castex. Ein Urgestein der IDM ist der britische Produzent Christopher Scott Leary alias Ogg. Oversail heißt das neue, schon vor 2 Wochen hier in den Grenzwillen kurz vorgestellte Album. Davon heute ein weiteres Schmuckstück. Marister.

Aus New York kommt der Produzent Griff Fulton. Aspetag heißt sein Projekt. Immersion, das neue Werk, auf dem zum Teil schon sehr früh entstandene Kompositionen in aktuellen Arrangements zu hören sind. Wie diese Hit Me With Your Patchwork.

Sven Lukas Boysen und Kenotaph von seinem 2020 veröffentlichten Album Mirage. Ein wenig an Ben Lukas Boysen, aber auch an Vorbilder wie John Hopkins oder Hammock, gemahnt Solskin, das neue Album des norwegischen Produzenten Arin Axberg. Davon

Herzberg und Glö von seinem neuen Album Salzki. Wie angekündigt veröffentlichen die wiederauferstandenen Dead Can Dance in jedem Monat eine neue Single, die später dann Teil eines ganzen Albums werden wird. Hier der Song des April, den Dead Can Dance Sänger Brandon Perry im Alleingang eingespielt hat. Death.

Rain Tree Crow und Red Earth as Summertime Ends von dem leider einzigen Rain Tree Crow Album, das 1991 erschien und auf dem sich David Sylvian, Mick Kahn, Steve Jansen und Richard Barbieri, die Musiker der 10 Jahre zuvor aufgelösten Band Japan, letztmalig zusammenfanden. Richard Barbieri, der Keyboarder von Japan bzw. Rain Tree Crow, hat daneben noch auf unzähligen Alben seiner 3 Kollegen mitgewirkt, ist zudem heute fester Bestandteil von Steve Wilsons Band Porcupine Tree und veröffentlicht in großen Abständen auch solistische Werke. Hauntings heißt sein neues Album, davon zunächst Artificial Obsession.

Richard Barbieri und Artificial Obsession von seinem neuen Album Hauntings. Und das ist eine Mixtur aus Klängen, die Richard Barbieri in Porcupine Tree oder in seinen Arbeiten mit Mikan und Stevie Jansen erarbeitet hat. Und teilweise gemahnen sie auch etwas an Pink Floyd, wie in diesem Stück. Hier ist noch einmal Richard Barbieri und A New Simulation.

der griechische Musiker und Produzent Konstantinos Sidiropoulos alias Odysmod und A Fast Way to Forget, ein Schmuckstück des aktuellen Albums Agnosia. Das letzte Stück dieser zweiten Stunde der Grenzwellen kommt von Seafeel. Soul Hurts heißt ihr neues Album. Davon Until Now.

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1: Ich bin David Riemer. Das Bundeskabinett hat den Weg für die digitale Brieftasche auf dem Smartphone freigemacht. Geplant ist, dass Bürger ab Januar 2027 digitale Ausweise wie den Personalausweis oder später auch den Führerschein auf dem Handy speichern können. Die Nutzung soll freiwillig sein. Künftig könnte das Smartphone reichen, um sich online oder bei Behörden auszuweisen. Möglich wären damit zum Beispiel die Eröffnung eines Bankkontos, ein Handyvertrag oder die Anmietung eines Autos. Ein Ehepaar aus München soll für einen chinesischen Geheimdienst Kontakte an deutschen Hochschulen geknüpft und Wissenschaftler nach China gelockt haben. Jetzt sind die Beschuldigten in Untersuchungshaft, teilte die Bundesanwaltschaft mit.
2: Die Vorwürfe gegen die deutschen Eheleute chinesischer Herkunft wiegen schwer. Um an wissenschaftliche Informationen zu Spitzentechnologie zu gelangen, die auch militärisch nutzbar ist, sollen sie Kontakte zu Wissenschaftlern an deutschen Hochschulen und Forschungseinrichtungen aufgebaut haben. Das Bundesamt für Verfassungsschutz warnt schon länger davor, dass auch die Wissenschaft Ziel von Spionage ist. So werden etwa chinesische Gastwissenschaftler, die zu Besuch an Unis im Ausland sind, ganz gezielt mit Ausforschungs- und Beschaffungsaufträgen betraut. Tine Klimach, Nachrichtenredaktion.
1: Der Bundestag hat am Abend in erster Lesung über einen Gesetzentwurf der Bundesregierung zum Recht auf Reparatur beraten. Mit der geplanten Reform soll eine EU-Richtlinie in nationales Recht umgesetzt werden. Der Entwurf sieht strengere Vorgaben für die Hersteller vor.
3: Die neuen Regeln sollen dazu anregen, sich für eine Reparatur zu entscheiden, anstatt für ein neues Produkt, so Bundesjustizministerin Stefanie Hubig. Konkret geht es darum, dass Hersteller von beispielsweise Waschmaschinen, Computern, E-Rollern und Co. dazu verpflichtet werden, die Geräte während der üblichen Lebensdauer zu einem angemessenen Preis zu reparieren, unabhängig von der Dauer der Produktgarantie. Außerdem sollen Geräte in Zukunft so konstruiert sein, dass man sie auch reparieren kann. Akkus müssen also zum Beispiel ausgetauscht werden können, sonst verstößt der Hersteller gegen das Recht auf Reparatur. Fiona Reinhardt, Nachrichtenredaktion.
1: Rund 50 Stunden nach dem Einsturz eines Mehrfamilienhauses in Görlitz läuft die Suche nach den Vermissten ununterbrochen weiter und Helfer suchen gezielt nach Lebenszeichen. Wir geben unser Menschen Mögliches, sagte ein Polizeisprecher. Nach Feuerwehrangaben seien Hohlräume freigelegt worden. Diese würden mit Sonden nach Lebenszeichen wie Klopfzeichen abgehört.
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4: Am Mikrofon Ecki Stieg und damit willkommen zur dritten Stunde.

von Richard Foulds Walker gegründete britische Post-Rock-Formation Amp, hier mit Drone in A von ihrem neuen Album Isotropic Beacons, das zu einem intensiven, von der Gitarre dominierten Ambient- und Drone-Werk geraten ist. Animae Sole heißt das neue Projekt der beiden deutschen Musiker Oliver Modisch und Danny Hellbach. Zeit für neue Träume, ihre erste EP. Davon Little Mark.

in Stockholm beheimatete spanische Pianistin Jara Alonso und Another Period of Time von ihrem neuen großartigen Album Music of Many Nows. Einen Soundtrack zu dem 1968 entstandenen Film Le Révélateur von Philippe Garrel haben der aus Ungarn stammende Reka Cisser und Radwan Gazimouni aus dem Libanon produziert. Davon der zweite Teil.

Noch einmal Filmmusik hier in der dritten Stunde der Grenzwellen. Ben Frost und Afra, das Finale des Soundtracks zu dem Film Palestine 36, eingespielt vom Qatar Philharmonic Orchestra. In einer erweiterten, überarbeiteten Version jetzt wieder veröffentlicht wurde Meadow Suite, das ursprünglich 2006 erschienene Album von Jan Novak. Davon Before the Storm.

belgische Musiker und Produzent Pepin Coudreau alias Kreng und Old von dem neuen Kreng-Album Wormhole, produziert von Erik Knieves-Cotwin von Death Center, mit dem Pepin Coudreau schon in der Vergangenheit gearbeitet hat. Und von Death Center kommt auch das letzte Stück dieser 20. Ausgabe der Grenzwellen 2026 hier bei Radio Hannover. Von dem neuen Death Center Album Through Time das Finale Further. Das Tracklisting dieser Sendung ab jetzt auf den offiziellen Grenzwellenseiten bei Facebook, Blue Sky und Mastodon. Vielen Dank wie immer an das Team der Grenzwellen-Fanpage bei Facebook und Instagram und natürlich an euch fürs Zuhören. Mir bleibt nur noch, euch friedliche und entspannte Pfingsttage zu wünschen. Kommt gut durch diese Nacht und werdet oder bleibt gesund. Am Mikrofon war Ecki Stieg.

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1: Ich bin David Riemer. Künftig sollen sich EU-Bürger statt mit Personalausweis auch per Smartphone-App ausweisen können. Das soll den Alltag erleichtern. Das Bundeskabinett hat dazu Neuregelungen auf den Weg gebracht und die Einführung der sogenannten digitalen Brieftasche gesetzlich vorbereitet.
2: Das Smartphone soll zum Ausweis werden. Ältere Menschen sollen ihren Personalausweis nicht mehr erneuern müssen. Und beim Umzug muss der neue Wohnort im Reisepass nicht mehr nachgetragen werden. Beim Perso gilt das für alle Älteren, die 70 Jahre oder älter sind. Aber das ist nur für den alltäglichen Gebrauch bei uns in Deutschland gedacht. Wer ins Ausland reisen will, braucht nach wie vor einen gültigen Ausweis. Eine digitale Brieftasche soll es ab Januar geben. In einer App kann man dann den Personalausweis hochladen und sich damit bei Behörden und Dienstleistern im Netz ausweisen. Die Nutzung ist freiwillig. Aus Berlin, Tine Klimach.
1: In der EU gibt es eine Einigung auf die vollständige Umsetzung des umstrittenen Zolldeals mit den USA. Unter dem Eindruck der jüngsten Drohungen von US-Präsident Trump verständigten sich Vertreter der Regierungen und des EU-Parlaments unter anderem darauf, Zölle auf US-Industriegüter abzuschaffen. An den Plänen gibt es aber auch Kritik.
3: Die Linken-Fraktion im Europaparlament beispielsweise findet, die EU habe aufgegeben und lasse sich in einen schlechten Handelsdeal mit den USA zwingen. Es fehle der politische Wille, sich gegen die Erpressung von Trump zu stellen. Deutsche Industrieverbände dagegen lobten die Einigung auf die vollständige Umsetzung des Zolldeals. Die EU stärke so ihre Verhandlungsposition gegenüber Washington. Die Einigung der Vertreter der Mitgliedstaaten und des Parlaments muss jetzt noch vom Ministerrat und dem Plenum des Parlaments bestätigt werden. Bis spätestens zum 4. Juli sollen die Regelungen dann in Kraft treten. Fiona Reinhardt, Nachrichtenredaktion.
1: Die Regierungspläne für ein Recht auf Reparatur stoßen bei der Opposition auf Vorbehalte. Die AfD warnte bei der ersten Lesung im Bundestag vor überzogenen Haftungsrisiken zulasten kleiner Händler. Grünen und Linken geht der Gesetzentwurf hingegen nicht weit genug. Sie fordern unter anderem klarere Regelungen und Fristen sowie einen staatlichen Reparaturbonus. Zum Fußball. Der Traum vom ersten Europapokaltitel ist für den SC Freiburg geplatzt. Im Europa-League-Finale verlor der Außenseiter gegen Aston Villa in Istanbul klar mit 0:3. Trotz der Niederlage bleibt die Europareise der Breisgauer historisch. Zum ersten Mal stand Freiburg in einem internationalen Endspiel und spielt kommende Saison in der Conference League.
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1: Ich bin David Riemer. Der Bundestag will heute über eine Änderung des Luftverkehrssteuergesetzes entscheiden. Ab Juli soll die Ticketsteuer gesenkt werden, aber die Branche fordert weitere Entlastungen.
2: Es gibt 3 Ticketsteuerkategorien je nach Fluglänge. Im vergangenen Jahr gingen die allermeisten besteuerten Tickets, 80%, für Flüge in Europa raus. Hier soll die Steuer um 2,50 Euro sinken. Entsprechend mehr Reduzierung gibt's bei Mittelstrecken- und bei Langstreckenflügen. Die Absenkung soll bei den Passagieren ankommen, könnte aber durch andere Preiselemente wieder schrumpfen. So hat die Branche Zuschläge und Gebühren etwa für Kerosin oder Umbuchungen seit dem Beginn des Iran-Kriegs stark erhöht. Sie glaubt, auch mit der Steuersenkung bleibt ein Wettbewerbsnachteil gegenüber anderen europäischen Ländern. Ursula Winkler, Nachrichtenredaktion.
1: Das Bundeskabinett hat den Weg für die digitale Brieftasche auf dem Smartphone freigemacht. Geplant ist, dass Bürger ab Anfang kommenden Jahres digitale Ausweise wie den Personalausweis oder später auch den Führerschein auf dem Handy speichern können. Die Nutzung soll freiwillig sein. Künftig könnte das Smartphone reichen, um sich online oder bei Behörden auszuweisen. Möglich wären damit beispielsweise auch die Eröffnung eines Bankkontos oder die Anmietung eines Autos. Nach ihrer Festnahme in München sind 2 mutmaßliche Spione für China in Untersuchungshaft. Ein Ermittlungsrichter am Bundesgerichtshof eröffnete dem deutschen Ehepaar die Haftbefehle und setzte diese in Vollzug, teilte eine Sprecherin mit. Laut Bundesanwaltschaft arbeiteten die Eheleute für einen chinesischen Geheimdienst. Sie sollen versucht haben, an wissenschaftliche Informationen zu Spitzentechnologie zu gelangen, die auch militärisch nutzbar ist. Zum Fußball. Der Traum vom ersten Europapokaltitel ist für den SC Freiburg geplatzt. Im Europa-League-Finale verlor der Außenseiter gegen Aston Villa in Istanbul klar mit 0:3. Freiburg-Trainer Julian Schuster war nach dem Spiel im RTL-Interview entsprechend enttäuscht.
3: Ja, für den Moment spüre ich keine Zufriedenheit. Wir haben im Finale verloren. Das ist das, was für den Moment natürlich überwiegt und natürlich sehr schmerzt.
1: Trotz der Niederlage bleibt die Europareise der Breisgauer historisch. Zum ersten Mal stand Freiburg in einem internationalen Endspiel und spielt kommende Saison in der Conference League.
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1: Ich bin David Riemer. Der Bundestag stimmt heute über eine Senkung der Ticketsteuer im Flugverkehr zum 1. Juli ab. Damit sollen Luftverkehrsunternehmen entlastet werden. Branchenverbände fordern weitere Schritte bei Standortkosten, um Wettbewerbsnachteile gegenüber anderen europäischen Ländern auszugleichen. Die Luftverkehrssteuer wird auf jeden Abflug mit einem Passagierflugzeug von einem deutschen Flughafen erhoben. Künftig sollen sich EU-Bürger statt mit Personalausweis auch per Smartphone-App ausweisen können. Das soll den Alltag erleichtern. Das Bundeskabinett hat dazu Neuregelungen auf den Weg gebracht und die Einführung der sogenannten digitalen Brieftasche gesetzlich vorbereitet.
2: Das Smartphone soll zum Ausweis werden. Ältere Menschen sollen ihren Personalausweis nicht mehr erneuern müssen. Und beim Umzug muss der neue Wohnort im Reisepass nicht mehr nachgetragen werden. Beim Perso gilt das für alle Älteren, die 70 Jahre oder älter sind. Aber das ist nur für den alltäglichen Gebrauch bei uns in Deutschland gedacht. Wer ins Ausland reisen will, braucht nach wie vor einen gültigen Ausweis. Eine digitale Brieftasche soll es ab Januar geben. In einer App kann man dann den Personalausweis hochladen und sich damit bei Behörden und Dienstleistern im Netz ausweisen. Die Nutzung ist freiwillig. Aus Berlin, Tine Klimach.
1: In der EU gibt es eine Einigung auf die vollständige Umsetzung des umstrittenen Zolldeals mit den USA. Unter dem Eindruck der jüngsten Drohungen von US-Präsident Trump verständigten sich Vertreter der Regierungen und des EU-Parlaments unter anderem darauf, Zölle auf US-Industriegüter abzuschaffen. An den Plänen gibt es aber auch Kritik.
3: Die Linken-Fraktion im Europaparlament beispielsweise findet, die EU habe aufgegeben und lasse sich in einen schlechten Handelsdeal mit den USA zwingen. Es fehle der politische Wille, sich gegen die Erpressung von Trump zu stellen. Deutsche Industrieverbände dagegen lobten die Einigung auf die vollständige Umsetzung des Zolldeals. Die EU stärke so ihre Verhandlungsposition gegenüber Washington. Die Einigung der Vertreter der Mitgliedstaaten und des Parlaments muss jetzt noch vom Ministerrat und dem Plenum des Parlaments bestätigt werden. Bis spätestens zum 4. Juli sollen die Regelungen dann in Kraft treten. Fiona Reinhardt, Nachrichtenredaktion.
1: Zum Fußball. Der Traum vom ersten Europapokaltitel ist für den SC Freiburg geplatzt. Im Europa-League-Finale verlor der Außenseiter gegen Aston Villa in Istanbul klar mit 0:3. Trotz der Niederlage bleibt die Europareise der Breisgauer historisch. Zum ersten Mal stand Freiburg in einem internationalen Endspiel und spielt kommende Saison in der Conference League.
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